0: nach Polen entsenden. Das kündigte er auf der Plattform Truth Social an. Wann und wohin genau die Soldaten verlegt werden sollen, sagte Trump nicht. Er begründete seine Entscheidung aber mit seinem guten Verhältnis zum rechtskonservativen polnischen Präsidenten Nawrocki. Der Bundestag hat eine Senkung der Ticketsteuer im Luftverkehr zum 1. Juli beschlossen. Sollten die Fluggesellschaften die Steuersenkung komplett an die Kunden weitergeben, sind Preissenkungen von bis zu 11,40 Euro möglich. Dass Fliegen tatsächlich günstiger wird, ist allerdings eher unwahrscheinlich. Bayerns Ministerpräsident Söder hat gestern im Landtag eine Regierungserklärung gehalten. Dabei versprach er einen neuen Stil für seine Politik.
1: Auch ich habe in der Vergangenheit, auch hier und gegenüber anderen, deutliche Worte gewählt, aber ich werde künftig noch stärker darauf achten und versuchen, dass Ton und Stil der Lage unserer Demokratie angemessen ist.
0: Grüne, SPD und AfD lobten Söders Angebot für mehr Kooperation. Von der AfD grenzte sich Söder allerdings scharf ab. Seit gestern wissen wir, wer bei der Fußball-WM in den USA, Mexiko und Kanada für Deutschland spielen soll. Bundestrainer Julian Nagelsmann hat seinen Kader nominiert, 26 Mann stark.
2: Alle haben sich sportlich qualifiziert, alle haben sich menschlich qualifiziert, sie passen zueinander.
0: Die meist diskutierte Personalie ist die Rückkehr von Bayern-Torwart Manuel Neuer ins DFB-Team als Nummer 1. Unter anderem der Kölner Spieler Said Elmala und Matthias Ginter aus Freiburg sind dagegen nicht dabei. Fußball-Bundesligist VfL Wolfsburg muss weiter um den Klassenerhalt bangen. Im Relegationshinspiel kam der Tabellen-16. Der abgelaufenen Spielzeit gegen den Tabellen-3. Der zweiten Liga, den SC Paderborn, nicht über ein 0:0 hinaus. Wolfsburgs Trainer Dieter Hecking.
3: Was wir halt uns vorwerfen lassen müssen, ist, dass wir im letzten Drittel häufig zu unsauber waren mit dem letzten Pass, mit dem technischen Fehler, so dass wir ein paar gute Halbchancen gehabt haben, aber die hätten noch deutlich besser sein können. Das haben wir nicht hinbekommen heute.
0: Das entscheidende Relegationsrückspiel ist am Montag in Paderborn.
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5: Mit Henrike Müller. Grünes Wasser in Nürnberger Brunnen, darunter das Ehekarussell, der Brunnen im Stadtpark oder der Schüsselesbrunnen in der Kaiserstraße. Verantwortlich dafür war eine Protestaktion von Extinction Rebellion. Die Umweltaktivisten wollen damit gegen die konzernfreundliche Gaspolitik und das Greenwashing von Wirtschaftsministerin Katharina Reiche protestieren, heißt es in einer Mitteilung. Gas als Energieträger sei schlecht für die Umwelt. Reiche würde damit auf lange Sicht auch für steigende Energiepreise sorgen. Extinction Rebellion hatte nicht nur in Nürnberg, sondern auch in 16 weiteren Städten in ganz Deutschland Brunnen grün gefärbt. Die Farbe ist nach Angabe der Aktivisten ungiftig.
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0: Eine gute Nacht und herzlich willkommen zu Vorort Spezial Nachtausgabe. Heute mit einem Interview mit dem Nürnberger Oberbürgermeister. Auftakt der neuen Stadtratsperiode in diesen Tagen und damit auch Auftakt unserer Funkhaus-Stadtratsrunde. Der erste Gast in dieser Runde, in der künftig die Fraktionsvorsitzenden zu Gast sein werden. Natürlich der Oberbürgermeister. Radio F Stadtratsgespräch mit Markus König, mit dabei Dr. Marco Puschner aus der Redaktion der Nürnberger Nachrichten, der Nürnberger Zeitung und von nn.de. Günter Moosberger, Ihr Gastgeber. Und das war meine erste Frage an den Oberbürgermeister.
1: Neue Machtverhältnisse im Nürnberger Rathaus oder mehr oder weniger die alten? Wie hat sich sortiert?
2: Der Souverän hat gewählt, die Bürgerinnen und Bürger haben entschieden. Wir haben 70 Stadträtinnen und Stadträte, sind viele neue dabei, sind natürlich ein paar Stadträte ausgeschieden, die schon jahrzehntelang hier gewirkt haben. Und jetzt kommt ein bisschen neuer Wind bei uns hier ins Rathaus. Ich habe viele gesehen, die jetzt wirklich in den letzten Stunden sehr hart debattiert haben. Wir haben eine gute Sitzung absolviert und ich freue mich einfach drauf, weil es ist und bleibt das wichtigste Gremium bei uns in der Stadt, weil der Stadtrat entscheidet. Und so ein Neubeginn einer Amtszeit ist immer ein besonderer Tag für uns alle.
1: 25, 24, je nachdem, 13 und 10 oder 7 Zusatzzahl 3, das sind nicht etwa die Lottozahlen, sondern das sind die Verhältnisse für die großen Parteien im Nürnberger Rathaus. Ihre Partei ganz klar der Wahlgewinner, 24 Stadtratssitze für die CSU, Ihre kommt noch dazu. Dann haben Sie aber für die Mehrheit ja jetzt noch ein paar dazu gebraucht. Im Vorfeld viele Gespräche. Wie sind die gelaufen?
2: Na klar, wir müssen es immer erklären. Man glaubt immer, dass wir ein Parlament sind. Aber der Stadtrat ist kein Parlament. Das ist ein Organ. Das ist ein Aufsichtsorgan. Er kontrolliert die Verwaltung. Er gibt Impulse in die Verwaltung. Und das ist schon auch ein Unterschied. Das muss man den Menschen auch draußen immer ein Stück weit auch näher bringen. Weil man glaubt, das ist wie im Bundestag oder Europa. Aber auch im Landtag. Nein, es ist ein Aufsichtsorgan. Wirtschaftlich wird man es als Aufsichtsrat bezeichnen. Die CEO-Ebene ist der Oberbürgermeister, sind die Bürgermeister, sind die Referenten und das Aufsichtsorgan, der Aufsichtsrat ist eigentlich der Stadtrat. Deshalb ist es eigentlich nicht ein Gegeneinander, sondern ein Miteinander in dem Organ. Man braucht Mehrheiten. Sie haben richtig gesagt, die CSU hat mit mir 25 Sitze, der Stadtrat hat 70 insgesamt, mit mir 71, also die Mehrheit beginnt so bei 36. Ja, 35, 36 sollte man haben, sonst wird es schwierig werden. Ja, natürlich waren Gespräche da. Ich habe von Anfang an gesagt, ich setze auf ein Nürnberger Modell. Das trägt uns seit über 25 Jahren. Das Nürnberger Modell ist für mich auch und für uns die Bodenplatte, wenn man von einem Fundament spricht. Das ist das Fundament, die Bodenplatte. Darauf kann man was bauen. Und das Nürnberger Modell beinhaltet, dass halt einfach mit die stärksten dann mit in der demokratischen Mitte befindlichen Parteien vorkommen. Und es kommt die SPD vor, die CSU vor, Bündnis 90, die Grünen kommen im Nürnberger Modell vor. Und das Dach ist die Kooperation, dass es nicht reinregnet. Und in der Kooperation müssen nicht die gleichen drinnen sein wie im Fundament. Und die Kooperation hat jetzt die CSU und die SPD geschlossen. Und das ist, glaube ich, ein guter Weg. Aber man hat natürlich mit allen Parteien gesprochen, auch die kleineren Parteien mit aufgenommen. Wichtig war mir, wir schaffen aus der demokratischen Mitte eine Mehrheit und wir werden immer auch alle mit einbeziehen.
1: Königsmacherin einmal mehr die SPD, überall wo gewählt wird und wo Mehrheiten gebraucht werden, muss immer die SPD noch mit dabei sein, auch im Nürnberger Rathaus weiterhin, auch wenn sie über 7% der Stimmen ja verloren haben.
2: Ja, nochmal, man muss jetzt eine große Mathematik studiert haben, aber wenn man alleine die Machtverhältnisse anschaut oder die Zahlen, dann brauche ich halt eine Partei, die aus der demokratischen Mitte kommt, die eine Anzahl von Stadträten mitbringt, wo man auch eine Mehrheit bilden kann. So, und Bündnis 90, die Grünen, gibt es jetzt zwei Fraktionen, also keine eine Fraktion. Auch die hätten nicht ausgereicht, weil sie zusammen auch nur in Anführungszeichen 10 haben. Das wäre eine sehr, sehr knappe Mehrheit, weil wenn einer krank ist, dann fällt die Mehrheit schon wieder weg. Also das kann man nicht von stabil sprechen. Deshalb gibt es halt eine Kooperation, die schriftlich fixiert ist, aber auch die Grünen, sowohl jetzt die ökologische Fraktion als auch Bündnis 90, die Grünen, haben mir signalisiert, dass sowohl bei Personal, aber auch beim Haushalt sie dabei sind. Man ringt immer um die guten und wichtigen Ideen. Zum Schluss ist es ein Ausverhandeln, dass man immer auch den Bürger was Gutes tut. Ich glaube, dafür sind wir alle gewählt. Aber der Vertrag ist geschlossen zwischen CSU und SPD und das ist gut so.
1: Das war der Mathematikunterricht. Kommen wir zur Kategorie Gesangsunterricht und Zeichnen und Kultur- und Klavierunterricht und was nicht alles. Die Verantwortungen der Referenten wurden neu verteilt. Kulturreferat hieß es vor der Wahl. Viele haben auch während des Wahlkampfs noch gesagt, Kulturreferat bleibt. Jetzt ist es weg und Sie sind derjenige, der das verantwortet.
2: Also es war vorher kein Kulturreferat, sondern es war eine Zuständigkeit der Kulturbürgermeisterin. Es war eine Kulturbürgermeisterin. Ich war der erste Oberbürgermeister, der in der Stadt gesagt hat, wir brauchen eine Kulturbürgermeisterin. Und ich glaube, mit Julia Lehner haben wir ein unfassbares Glück gehabt. Sie hat in den letzten 30 Jahren die Kulturpolitik in Nürnberg neu definiert, Maßstäbe gesetzt, neue Formate eingeführt. Und ihr Ziel war ja immer, Kultur für alle auch zu ermöglichen und Hürden abzubauen, dass man Kultur erleben kann, egal welche Dicke der Geldbeutel dann hat bei dem Einzelnen.

0: Und wir haben uns entschieden, was braucht eine Verwaltung im Moment, wo wir auch sparen müssen, einen Organisationsreferenten, der auch Dinge anpackt, gemeinsam mit dem Finanzreferenten. Wir haben ein Personalthema auch bei uns. Und dann war es halt so, dass wir ein Referat geschaffen haben, aber der Geschäftsbereich Kultur zum Oberbürgermeister gegangen ist. Und ich habe, das Schöne ist, wenn man mal in die Geschichtsbücher reinblickt, und das habe ich jahrelang getan, ist ein großes Vorbild von mir zum Beispiel Hermann Luppe. Hermann Luppe ist Oberbürgermeister gewesen von 1920 bis 1933. Und er war der Kulturoberbürgermeister in der Stadt. Es gab nämlich damals die Museen und kleine Bereiche von Kultur, und er hat Maßstäbe gesetzt. Und deshalb ist Oberbürgermeister und Kultur jetzt nichts, was sich beißt, sondern was eigentlich gut zusammenpasst.
1: Die neue Aufgabenverteilung, über die wir jetzt heute Abend natürlich auch ein bisschen sprechen werden, sieht doch so aus, dass es viele Bereiche gab, die ein bisschen rumgeschoben worden sind. Marco Puschner aus der Redaktion der Nürnberger Nachrichten, der Nürnberger Zeitung von NN.de, hat sich das ein bisschen genauer angeguckt und findet diese neue Aufgabenverteilung wie?
2: Naja, dass jetzt der Bereich Kultur zum Oberbürgermeister gegangen ist, fand ich überraschend. Ich hatte eher auf Nasser Ahmed lange getippt, was man auch so hinter den Kulissen gehört hat, aber ich finde es zuerst mal eine originelle Idee, die Kultur zur allerobersten Chefsache zu erklären. Was die anderen Bereiche angeht, hat man ja so Clusterbildungen versucht zu schaffen. Also zum Beispiel im Bereich Sport, die Infrastruktur, Bäder, Stadion mit den Menschen, sprich Sportservice, den Vereinen zu verbinden und im Bereich Mobilität auch Dinge zusammenzuführen. Das schaut auf dem Papier erstmal relativ überzeugend aus. Was dann die Praxis bringt, wird man sehen.
0: Ich glaube, man muss einfach eins feststellen. Wir haben in den letzten Jahren, das ist halt einfach, Strukturen sind weitergelaufen. Wir haben die Referate, und das ist vielleicht nochmal zur Erklärung der vielen Hörerinnen und Hörer. Man hat ja die Referate vor der Kommunalwahl immer festgelegt. Auch die Zuständigkeiten, die Referatszuschnitte, aber auch die Positionen und Personen wurden ja vorher schon gewählt. So, und das haben wir dieses Mal anders gemacht, sondern wir haben jetzt, das Souverän hat entschieden, und jetzt haben wir die einzigartige Möglichkeit, mal auch die Verwaltung aus der Bürgerbrille zu sehen. Ich habe nie verstanden, wie so drei oder zwei Referate für Sport zuständig sind. Jeder schafft Doppelstrukturen. Wir brauchen Mitarbeiter, die sich das einlesen und dafür zuständig sind. Der eine kümmert sich ums Stadion, der eine kümmert sich um die Kiel Metropolarena. Ich bin der Meinung, in einer Zeit, wo wir auch auf das Geld unbedingt schauen müssen, wo wir das Steuergeld, was wir haben, nicht unendlich ausgeben können an Doppelstrukturen, müssen wir auch daran gehen. Und das war das Ziel, dass wir sagen, jetzt mal im Sport, Mobilitätsbereich, wir vereinfachen alles. Wir ziehen auch alles zusammen in eine Zuständigkeit. Gehen wir auf den Bürger zu, Bürgerbrille. Es geht ums Bauen. Ich habe nie verstanden, dass bei Bauen wir drei Referenten brauchen. Also, da brauchen wir Umwelt, da brauchen wir Bau, da brauchen wir Söhr, da brauchen wir, also das habe ich nicht verstanden. Jetzt, und wieso Dr. Nasser Ahmed, ich glaube, wir sollten in der Politik auch an Glaubwürdigkeit wieder arbeiten. Und ich finde es bemerkenswert, wie er einen Wahlkampf geführt hat, auch dahingehend, dass er das Thema Bauen mit als erstes immer genannt hat. Und darum finde ich es auch folgerichtig, dass er sich dieser Aufgabe stellt, weil er hat gesagt, Nürnberg muss bezahlbarer werden, Wohnen muss man sich leisten können. Wir holen 500 Millionen vom Finanzminister Klingbeil. Und das sind jetzt die Aufgaben, die jetzt er als Bürgermeister vor sich hat. Und deshalb haben wir das Bauen auch in seinem Referat oder in seinem Zuständigkeitsbereich auch gebündelt. Also es sind zum Beispiel Stabwohnen vom Wissen- und Wirtschaftsreferat weggekommen in das Baureferat mit rein. Es ist zum Beispiel der, und das wird jetzt in der zweiten Welle passieren, Bereiche aus dem Umweltreferat, die für Bauen zuständig sind, gehen auch in den Baubereich mit rein. Dass, wenn jemand einen Bauantrag stellt, habe ich einen Verantwortlichen als Führungskopf, der für Bauen verantwortlich ist und nicht, das kümmert sich, da kümmert sich die Kollegin, dann schieben wir das wieder in das nächste Referat. Der Bürger will Vereinfachung, Schnelligkeit, klare Zuständigkeiten. Und das machen wir mit dieser Reform.
1: Wird Andreas Kriegelstein demnächst vielleicht sogar ein bisschen weniger zu tun haben, wenn der Frankenschnellweg aus der Mobilität rausfällt? 28. Juni ist, glaube ich, der Tag, an dem die Nürnbergerinnen, die Nürnberger entscheiden.
0: Der Frankenschnellweg kommt so oder so. Also entweder kommt die Planung, die wir jetzt zur Abstimmung haben am 28.06. Und wenn die Bürger sagen, jawohl, wir wollen jetzt endlich nach 35 Jahren

0: Diesen Frankenschnellweg mit dem Tunnel, mit der Begrünung, mit dem Lärmschutz, dann kommt der. Und wenn die Bürger sagen, nein, das wollen wir nicht, dann wird der Frankenschnellweg trotzdem kommen, weil er ja marode ist. Also er wird trotzdem jahrzehntelang sich mit einer Baustelle beschäftigen, weil wir halt dann schrittweise den Asphalt und den Untergrund aufgraben müssen. Und wir müssen ihn ja neu machen. Der ist am Ende angekommen. Also es ist so, wenn man sagt, dieses Teilstück ist nicht mehr 10 Jahre befahrbar und damit wird auf jeden Fall der Frankenschnellweg kommen. Die Frage ist jetzt, in welche Richtung und in welcher Form.
1: Und ob er ein Nürnberger Alleinstellungsmerkmal als einziger Autobahnabschnitt bundesweit mit einer Ampel dann auch bleibt.
0: Ja, aber das sieht man, wenn man Mobilität, man hat, dieser Fehler ist doch vor unserer Zeit passiert. So, jetzt kann ich jetzt mich darüber aufregen, aber der Fehler, dass wir halt dieses Teilstück mit den 2 Autobahnen durch die Stadt verbinden, den habe ich nicht zu verantworten. Aber man merkt, dass wir heute in der heutigen Generation, im 2026, damit uns beschäftigen, was in den 70er Jahren für Fehler passiert sind.
1: Marco Puschner hat in der Lokalredaktion oder in der Redaktion der Nürnberger Nachrichten, der Nürnberger Zeitung, von der Redaktion von nn.de relativ viel Kontakt mit Leserinnen, mit Lesern. Wie ist denn da so bei dem, was an Sie herangetragen wird, die Stimmung jetzt vor dieser Abstimmung?
2: Ja, also was an uns herangetragen wird, da würde ich dann davon ausgehen, dass das Bauprojekt eher nicht gestoppt wird, also dass die Leute jetzt den Bau befürworten. Das ist allerdings jetzt nicht sehr valide, diese Einschätzung, weil es ist ja keine repräsentative Umfrage. Ich gehe jetzt allein von dem, was bei uns an Reaktionen aufschlägt, aus. Insgesamt teile ich die Einschätzung des OB dahingehend, dass ich auch froh bin, wenn dieses Thema endlich vom Tisch ist, so oder so, also nach 35 Jahren.
0: Hey, man muss sich mal vorstellen, erster Wahlkampf 87, also ich war zarte 7 Jahre alt, ja, gab es einen OB-Wahlkampf. Damals ist Urschlechter nicht mehr angetreten, es gab einen OB-Wahlkampf mit Peter Schönlein, Gott hab ihn selig, er ist verstorben, und unserem Ehrenbürger Dr. Günter Beckstein, damals noch mit fast vollem Haar. So, und die sind gegeneinander angetreten und haben dieses Thema Frankenschnellweg schon in ihrem Wahlkampf 87 gehabt. Ich darf die Zahl aufrufen, 120 Millionen Mark. Also für die Zuhörer und Zuhörer, die wissen, dass es vielleicht noch, oder die nicht wissen, dass es eine Währung vor dem Euro gegeben hat, das war die D-Mark. Und damals hat es 120 Mark gekostet. Nach diesen vielen Jahren des Diskutierens, der runden Tische und dann zum Schluss auch der Gerichtsentscheidung, sind wir jetzt da angekommen, dass wir 1 Milliarde Euro dafür haben, oder dafür ausgeben müssen. Es gilt jetzt einfach zu entscheiden, ja oder nein. Und deshalb war mir wichtig, die Souverän, und das sind die Bürgerinnen und Bürger, auch heute hier die Zuhörerinnen und Zuhörer, sie haben die Entscheidung am 28.06. Wenn sie mit ja, und das muss man erklären, wenn sie mit ja ankreuzen, dann stoppen sie den Frankenschnellweg. Wenn sie mit nein ankreuzen, geht das Projekt mit dem Frankenschnellweg weiter.
1: Oh, muss man aufpassen, wenn man dagegen ist und sagt,
0: man muss bei jeder Wahl aufpassen. Ja, also es ist nicht nur bei dieser Wahl so, aber besonders bei dieser Wahl sollte man aufpassen, weil ja bedeutet, wir stoppen den Frankenschnellweg, und nein bedeutet, der Frankenschnellweg wird mit der Planung auch jetzt weiterkommen und wir bauen ihn endlich. Und ich bin dankbar, dass CNN die Einschätzung hat, die Menschen werden für den Frankenschnellweg stimmen.
1: Werden sie vielleicht deswegen auch ein bisschen eher dafür stimmen, weil wir alle nicht in ein Wahllokal gehen müssen, sondern vom Wahlamt ein Briefchen bekommen, und da ist dann schon ein Briefwahlzettelchen mit drin, dass man nur Kreuzchen machen und ins Kuvert geben muss.
0: Man kann beides. Also ja, wichtig ist, mir schon wichtig, wir haben ja auch festgestellt, leider auch bei den Kommunalwahlen, das ist schon auch erschreckend, wenn wir sehen, 51% bei der Stadtratswahl und OB-Wahl beim ersten Wahlgang nehmen noch bei einer Kommunalwahl teil, und im zweiten Wahlgang 41%. Das finde ich schon echt Wahnsinn. Und auch bei solchen Entscheidungen, wie wir jetzt in den Zukunft treffen müssen, wie der Frankenschnellweg, war mir wichtig, dass wir ein besonderes Angebot machen. Und es geht juristisch. Wir werden allen Wahlberechtigten eben nicht nur Wahlschein, sondern auch schon den Stimmzettel mitgeben, mit einem Beipackzettel fast schon, nochmal zur Erklärung, was bedeutet jetzt nein, was bedeutet ja, was will die Stadt, was will die Mehrheit des Rates und was will die Bürgerinitiative, die dagegen ist. So, und das wird erklärt, und dann kann man daheim gemütlich ankreuzen, ja oder nein. eintüteln, wegschicken ins Wahlamt. Oder man kann an dem Sonntag, am 28.06. in das Wahllokal gehen, wo man auch die Unterlagen bekommen hat. Und dann kann man es vor Ort abgeben. Beides möglich.
3: Kleine Tradition, immer dann, wenn der Stadtrat zusammentritt, dann treffen sich hier bei uns im Radio F-Studio die Fraktionschefs, um die großen Ratsthemen zu diskutieren, zum Auftakt der neuen Stadtratsperiode bei uns. Oberbürgermeister Markus König. Und das war unsere heutige Vorort-Spezial-Nachtausgabe. Wenn Sie das Gespräch mit Markus König nachhören möchten, gibt's als Podcast auf unserer Homepage radiof.de. Günter Moosberger war Ihr Gastgeber, bedankt sich bei Ihnen ganz herzlich fürs Zuhören, wünscht Ihnen noch eine angenehme Nacht zu Hause. Gute Fahrt, wenn Sie im Auto zuhören, und angenehme Verrichtung, wenn Sie noch arbeiten müssen. Und noch eine gute Nacht.

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2: Ich bin Moritz Einzel. US-Präsident Trump will zusätzlich 5000 Soldaten nach Polen entsenden. Das kündigte er auf der Plattform Truth Social an. Wann und wohin genau die Soldaten verlegt werden sollen, sagte Trump nicht. Er begründete seine Entscheidung aber mit seinem guten Verhältnis zum rechtskonservativen polnischen Präsidenten Nawrocki. Der Bundestag hat eine Senkung der Ticketsteuer im Luftverkehr zum 1. Juli beschlossen. Sollten die Fluggesellschaften die Steuersenkung komplett an die Kunden weitergeben, sind Preissenkungen von bis zu 11,40 Euro möglich. Dass Fliegen tatsächlich günstiger wird, ist allerdings eher unwahrscheinlich. Bayerns Ministerpräsident Söder hat gestern im Landtag eine Regierungserklärung gehalten. Dabei versprach er einen neuen Stil für seine Politik.
3: Auch ich habe in der Vergangenheit, auch hier und gegenüber anderen, deutliche Worte gewählt, aber ich werde künftig noch stärker darauf achten und versuchen, dass Ton und Stil der Lage unserer Demokratie angemessen ist.
2: Grüne, SPD und AfD lobten Söders Angebot für mehr Kooperation. Von der AfD grenzte sich Söder allerdings scharf ab. Seit gestern wissen wir, wer bei der Fußball-WM in den USA, Mexiko und Kanada für Deutschland spielen soll. Bundestrainer Julian Nagelsmann hat seinen Kader nominiert, 26 Mann stark.
4: Alle haben sich sportlich qualifiziert, alle haben sich menschlich qualifiziert, sie passen zueinander.
2: Die meist diskutierte Personalie ist die Rückkehr von Bayern-Torwart Manuel Neuer ins DFB-Team als Nummer 1. Unter anderem der Kölner Spieler Said Elmala und Matthias Ginter aus Freiburg sind dagegen nicht dabei. Fußball-Bundesligist VfL Wolfsburg muss weiter um den Klassenerhalt bangen. Im Relegationshinspiel kam der Tabellen 16. der abgelaufenen Spielzeit gegen den Tabellen 3. der zweiten Liga, den SC Paderborn, nicht über ein 0:0 hinaus. Wolfsburgs Trainer Dieter Hecking.
5: Was wir halt uns vorwerfen lassen müssen, ist, dass wir im letzten Drittel häufig zu unsauber waren mit dem letzten Pass, mit dem technischen Fehler, so dass wir ein paar gute Halbchancen gehabt haben, aber die hätten noch deutlich besser sein können. Das haben wir nicht hinbekommen heute.
2: Das entscheidende Relegationsrückspiel ist am Montag in Paderborn.
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6: Mit Henrike Müller. Der Nürnberger Wochenmarkt zieht für mehrere Jahre um. Statt auf dem Hauptmarkt werden die Stände mit Obst, Gemüse, Fleisch und anderen Leckereien künftig dauerhaft in der Königstraße stehen. Die Marktkaufleute hatten darum gebeten, denn die Großbaustelle am Obstmarkt macht ihnen enorm zu schaffen, so Marktsprecher Jürgen Weich.
7: Wir haben riesen Einbußen, weil der Kunde nicht mehr rankommt an den Hauptmarkt, weil wir Lärmbelästigungen haben, Schmutz, was alles halt der Baustelle hergibt. Es fahren teilweise Baufahrzeuge durch Wochenmarkt, währenddessen wir verkaufen sollen. Und von daher sind die Rahmenbedingungen dann natürlich seit längerer Zeit alles andere als optimal für uns.
6: Für die Kunden heißt das, sie finden die meisten Stände zwischen Museumsbrücke und Clarakirche, dort, wo sie auch stehen, wenn auf dem Hauptmarkt Veranstaltungen stattfinden.
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1: Die Goldschlägerstadt Schwabach glitzert und glänzt vor allem schon sehr, sehr schön. Und dort gibt es natürlich auch schöne Fachwerkhäuser zum Beispiel. Und noch viel, viel mehr. Und das können wir uns bei einer Führung anschauen am Wochenende.
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1: Am Sonntag findet in Schwabach wieder die Führung Schwabach zum Kennenlernen statt. Petra Schwarz ist für den Tourismus in der Stadt zuständig. Guten Morgen.
3: Ja, guten Morgen.
1: Bei der Führung geht's ja neben den bekannten Sehenswürdigkeiten auch in verstecktere Ecken der Stadt, gell?
3: Ja, so ist es. Es geht zum Beispiel zu den Fischgrubenhäusern, von denen vielleicht der eine oder die andere noch nichts gehört haben. Und man schaut sich auch mal die Spitalkirche an, die sonst auch nicht unbedingt im Zentrum steht. Das ist ja unsere Stadtkirche. Aber ja, wir gehen ein paar verschlungene Wege durch die Altstadt, nachdem wir uns natürlich die Hauptsehenswürdigkeiten angesehen haben.
1: Die Goldschlägerei gehört ja zum immateriellen Kulturerbe Deutschlands. Was bedeutet diese Auszeichnung für Schwabach?
3: Das ist für uns natürlich eine sehr hohe Auszeichnung. Wir sind ja erst ins bayerische Verzeichnis aufgenommen worden und haben gar nicht geglaubt, dass wir auch ins deutschlandweite Verzeichnis kommen. Das zeichnet natürlich nochmal das Handwerk aus. Also es wird tatsächlich nur noch in Schwabach Blattgold produziert, deutschlandweit. Und dafür haben wir die Auszeichnung bekommen. Und den einen oder anderen lockt es dann tatsächlich auch mehr noch nach Schwabach.
1: Also noch ein Grund mehr, die Führung da mal mitzumachen. Auch für Menschen aus der Region, wie uns eins vielleicht, wenn wir denken, dass wir Schwabach schon kennen, gell?
3: Auf jeden Fall. Also sie gibt einen guten geschichtlichen Überblick und wir bekommen auch immer wieder von den Altschwabachern das Feedback, dass doch immer noch mal wieder was dabei ist, was sie nicht wussten oder was sie noch nicht so bewusst gesehen haben. Also es lohnt sich für Schwabacher und alle drumherum.
1: Schön. Vielen Dank an Petra Schwarz. Sie ist in Schwabach für den Tourismus zuständig. Die Führung Schwabach zum Kennenlernen ist am Sonntag 14 Uhr. Los geht's am Haupteingang des Rathauses am Königsplatz. Die Infos finden Sie wieder auf radiof.de.
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1: Die junge Schriftstellerin Sun hat in Die Legende des Wüstenkinds eine Geschichte über einen Jungen namens Hadara veröffentlicht. Er wurde in der Wüste von Tieren aufgezogen.
2: Diese Zeit war die glücklichste und sorgloseste seines Lebens. Er hatte alles. Das Leben beschenkte ihn und brachte ihm vieles bei. Zum Beispiel, Strauße achten stets darauf, dass keiner der ihren den Anschluss verliert. Sie gehen im Tempo des Langsamsten. Das ist bei ihnen Gesetz. Der einzige Unterschied, den er zwischen sich und seinen Geschwistern sah, war seine Leidenschaft zu zeichnen.
1: Sun wiederum wurde die Geschichte von ihrem Großvater erzählt. Hadara wuchs als kleines Kind ganz alleine in der Wüste auf. Die ersten Menschen, die er sieht, gehören zu einem Forscherteam.
3: Ernie?
4: Ja?
3: Ist die für den Projektor?
4: Ja, John.
3: Braucht die Kabel.
4: Danke.
3: Mit ihm mal rüber.
5: Hat jemand einen Turban für mich? Auch so einen Schal zum um den Kopf wickeln.
1: Das Team beobachtet Hadara und davon bekommt auch Suns Großvater Wind. Er reist in die Wüste, um seinen verloren geglaubten Enkel wiederzusehen.
6: Noch nie hatte ich etwas so Schönes gesehen. Zum ersten Mal sah ich ein durch und durch freies Wesen, unbeeinflusst von der Zivilisation. Ich war ganz durcheinander nach seinem Verschwinden. Was sollte ich tun?
1: Ganz einfach, sich um ihn kümmern. Hadara ist da schon 12 Jahre alt und hatte es geschafft, satte 10 Jahre allein in der Wüste zu überleben. Wie schon in seinen vorherigen Werken Mia und der weiße Löwe und Ella und der schwarze Jaguar zeigt Regisseur Gilles de Maistre auch mit Die Legende des Wüstenkinds eine berührende Geschichte mit betörenden Bildern. Stefan Grundler, Radio F, Kinoredaktion.

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10: Ich bin Moritz Einzel. Wer von häuslicher Gewalt betroffen ist, soll sich künftig schneller von seinem Partner scheiden lassen können. Das sieht ein Gesetzentwurf von Bundesjustizministerin Hubig vor, über den die Funke-Zeitungen berichten. Wer Gewalt durch den Partner erfahre, müsse sich auch ohne Ablauf des Trennungsjahres scheiden lassen können, so die SPD-Politikerin. Laut Hubig liegt in diesem Fall eine unzumutbare Härte vor. Bei Flügen aus Deutschland wird ab Juli weniger Ticketsteuer fällig. Der Bundestag hat am Abend eine Gesetzesänderung verabschiedet. Dadurch sinkt die Abgabe je nach Strecke um einen Betrag zwischen 2,50 Euro und 11,40 Euro pro Flug. Dirk Zeitler berichtet.
11: Der Luftverkehr in Deutschland stagniert. Die Luftverkehrsbranche sieht dafür in der Ticketsteuer zusammen mit ebenfalls stark gestiegenen Gebühren für Passagierkontrollen und Flugsicherungen einen Hauptgrund. Für sie ist die aktuelle Absenkung aber nur ein notwendiger erster Schritt gegen bestehende Wettbewerbsnachteile. Bei den Passagieren ankommen dürfte die Steuersenkung. Der Preisvorteil könnte aber beispielsweise durch steigende Kerosingebühren schnell wieder zunichte gemacht werden.
10: Nach der Absetzung von Oppositionschef Özel durch ein Gericht in der Türkei hat sich Bundesaußenminister Wadefuhl besorgt gezeigt. Die türkische Regierung halte an einer EU-Mitgliedschaft fest und Deutschland wolle sie dabei unterstützen, sagte Wadefuhl am Rande des NATO-Außenministertreffens in Schweden. Eine Entscheidung wie diese stehe aber im Widerspruch dazu, so der CDU-Politiker. Bayern hat eine neue Herrscherin über die Biere. Die 33 Jahre alte Katharina Kastenmüller ist in München zur 15. Bayerischen Bierkönigin gewählt worden. Die Betriebswirtin und Friseurmeisterin aus Dietramszell setzte sich im Finale gegen drei Konkurrentinnen durch. Der Bayerische Brauerbund lässt seit 2009 eine Bierkönigin wählen. Fußball-Bundesligist VfL Wolfsburg ist am Abend im Relegationshinspiel gegen den Zweitligisten SC Paderborn nicht über ein 0:0 hinausgekommen. Die Entscheidung über den möglichen Auf- und Abstieg fällt damit im Rückspiel am Montag in Paderborn. Und der SC Magdeburg ist deutscher Handballmeister. Nach einem 31:30 Sieg gegen Flensburg-Handewitt steht das schon 3 Spiele vor Schluss fest.
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3: Mit Henrike Müller. Nach 5 Jahren Umbau öffnet das Nürnberger Doku-Zentrum wieder vollständig für Besucher. Die neue Dauerausstellung trägt den Titel Nürnberg und die Reichsparteitage und ist ein wichtiges Stück Erinnerungskultur. An interaktiven Stationen wird immer wieder auch der Bezug zu heute hergestellt, so Oberbürgermeister Markus König.
12: Und das kann man natürlich auf das Jetzt übertragen, auf die heutige Zeit. Was passiert, wenn jemand an der Bushaltestelle, und das zeigen wir auch hier, mit Rassismus konfrontiert wird, mit Antisemitismus konfrontiert wird und alle drehen sich weg, fühlen sich nicht angesprochen. Und ich glaube schon, dass es hier sehr starke Parallelen gibt. Deshalb lernen wir bitte aus dem, was wir wissen. Und das zeigen wir auch in dieser Ausstellung.
3: Die Ausstellung startet zunächst im Probebetrieb. Offizielle Eröffnung ist dann im November.
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1: Widder 3 Sterne. Sie meistern sogar knifflige Situationen.
2: Stier 4 Sterne. Eines Ihrer Projekte macht jetzt besonders große Fortschritte.
1: Zwillinge 5 Sterne. Nutzen Sie den Moment, um Pläne endlich umzusetzen.
2: Krebs 2 Sterne. Gönnen Sie sich etwas mehr Ruhe.
1: Löwe 3 Sterne, Sie finden heute die richtige Balance zwischen Pflicht und Vergnügen.
2: Jungfrau 4 Sterne, vermeiden Sie jetzt Stress bei Ihrer Planung.
1: Waage 3 Sterne, kleine Aufmerksamkeiten verschönern Ihnen den Tag.
2: Skorpion 4 Sterne, Sie werden sicher durch den Tag geleitet.
1: Schütze 2 Sterne, prüfen Sie Ihre Möglichkeiten genau bevor Sie zusagen.
2: Steinbock 5 Sterne, harte Arbeit zahlt sich für Sie jetzt endlich aus.
1: Wassermann 3 Sterne, bleiben Sie flexibel, wenn sich Ihr Zeitplan kurzfristig wieder verschiebt.
2: Fische 2 Sterne, konzentrieren Sie sich jetzt ganz auf Ihre eigenen Bedürfnisse.
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1: Steffi geht in den wohlverdienten Urlaub und bis dahin bin ich wieder für Sie am Morgen da. Ich bin Lena Wenning und gemeinsam schauen wir zum Schlosspark von Faber-Castell. Da können Sie jetzt am Pfingstwochenende ein paar ganz besondere Autos anschauen. Das 44. Mustang-Meeting findet in Stein in dieser tollen Location statt. Alle Infos um 7.10 Uhr.
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2: Ich bin Moritz Einzel. Wer von häuslicher Gewalt betroffen ist, soll sich künftig schneller von seinem Partner scheiden lassen können. Das sieht ein Gesetzentwurf von Bundesjustizministerin Hubig vor, über den die Funke-Zeitungen berichten. Wer Gewalt durch den Partner erfahre, müsse sich auch ohne Ablauf des Trennungsjahres scheiden lassen können, so die SPD-Politikerin. Laut Hubig liegt in diesem Fall eine unzumutbare Härte vor. Bei Flügen aus Deutschland wird ab Juli weniger Ticketsteuer fällig. Der Bundestag hat am Abend eine Gesetzesänderung verabschiedet. Dadurch sinkt die Abgabe je nach Strecke um einen Betrag zwischen 2,50 Euro und 11,40 Euro pro Flug. Dirk Zeitler berichtet.
3: Der Luftverkehr in Deutschland stagniert. Die Luftverkehrsbranche sieht dafür in der Ticketsteuer zusammen mit ebenfalls stark gestiegenen Gebühren für Passagierkontrollen und Flugsicherungen einen Hauptgrund. Für sie ist die aktuelle Absenkung aber nur ein notwendiger erster Schritt gegen bestehende Wettbewerbsnachteile. Bei den Passagieren ankommen dürfte die Steuersenkung. Der Preisvorteil könnte aber beispielsweise durch steigende Kerosingebühren schnell wieder zunichte gemacht werden.
2: Nach der Absetzung von Oppositionschef Özel durch ein Gericht in der Türkei hat sich Bundesaußenminister Wadefuhl besorgt gezeigt. Die türkische Regierung halte an einer EU-Mitgliedschaft fest und Deutschland wolle sie dabei unterstützen, sagte Wadefuhl am Rande des NATO-Außenministertreffens in Schweden. Eine Entscheidung wie diese stehe aber im Widerspruch dazu, so der CDU-Politiker. Bayern hat eine neue Herrscherin über die Biere. Die 33 Jahre alte Katharina Kastenmüller ist in München zur 15. bayerischen Bierkönigin gewählt worden. Die Betriebswirtin und Friseurmeisterin aus Dietramszell setzte sich im Finale gegen drei Konkurrentinnen durch. Der Bayerische Brauerbund lässt seit 2009 eine Bierkönigin wählen. Fußball-Bundesligist VfL Wolfsburg ist am Abend im Relegationshinspiel gegen den Zweitligisten SC Paderborn nicht über ein 0:0 hinausgekommen. Die Entscheidung über den möglichen Auf- und Abstieg fällt damit im Rückspiel am Montag in Paderborn. Und der SC Magdeburg ist deutscher Handballmeister. Nach einem 31:30 Sieg gegen Flensburg-Handewitt steht das schon drei Spiele vor Schluss fest.
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4: Mit Henrike Müller. Grünes Wasser in Nürnberger Brunnen, darunter das Ehekarussell, der Brunnen im Stadtpark oder der Schüsselesbrunnen in der Kaiserstraße. Verantwortlich dafür war eine Protestaktion von Extinction Rebellion. Die Umweltaktivisten wollen damit gegen die konzernfreundliche Gaspolitik und das Greenwashing von Wirtschaftsministerin Katharina Reiche protestieren, heißt es in einer Mitteilung. Gas als Energieträger sei schlecht für die Umwelt. Reiche würde damit auf lange Sicht auch für steigende Energiepreise sorgen. Extinction Rebellion hatte nicht nur in Nürnberg, sondern auch in 16 weiteren Städten in ganz Deutschland Brunnen grün gefärbt. Die Farbe ist nach Angabe der Aktivisten ungiftig.
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1: Zwei neue Filme in unseren fränkischen Kinos bieten jeweils auf ihre Art Action und Spaß. Vorhang auf für In the Grey und Star Wars, The Mandalorian und Grogu.
2: Wir alle kennen die Geschichten über den mandalorianischen Kopfgeldjäger und dieses Kind.
1: Und darum geht es in Star Wars, The Mandalorian und Grogu. Wie in der erfolgreichen Serie muss der Mandalorianer ständig auf den Kleinen aufpassen.
3: Worauf wartest du? Hey, nicht die Knöpfe anfassen. Den Rest gibt's erst nach dem Abendessen. Schnall dich an. Bevor es losgeht, überprüfst du deine Rüstung.
1: Um seinen jungen Lehrling Grogu auszubilden, will der Mandalorianer für Captain Teva von der Neuen Republik arbeiten.
4: Ich jage nur imperiale Kriegsverbrecher.
3: Wir werden jeden Schurken in diesem Kartenspiel ausschalten.
2: Hier geht es nicht um Rache. Es geht darum, einen weiteren Krieg zu verhindern. Wir beschützen all das, wofür die Rebellion gekämpft hat.
1: Und so sollen der Mandalorianer und Grogu Rotta den Hutten finden. Aber die Suche danach gestaltet sich schwierig. Star Wars-Fans, die die Mandalorian-Fernsehserie nicht kennen, können sich Star Wars, The Mandalorian und Grogu trotzdem ansehen. Denn der tolle Film erklärt sich von selbst.
3: Das ist der Weg.
1: Ein übler Diktator hat in The Grey ein Milliardenvermögen illegal angehäuft. Die ziemlich coolen Elite-Agenten Bronco und Sid sollen es von ihm zurückholen.
5: Würden Sie Gary bitte schicken? Es gibt hier eine Unklarheit. Gary? Schaffen Sie die beiden hier raus.
6: Gary, einen Moment. Es gibt zwei Varianten für den Ablauf hier. Gary wartet geduldig bei der Tür. Gary wagt ein kühnes Unterfangen und Sie dürfen ihn die nächsten zwei Stunden von der Wand kratzen. Ich weiß, welche Variante Gary bevorzugt.
7: Gary.
1: Ja, was Gary macht, sollten sich Fans schräger Actionfilme ansehen. Denn In the Grey ist von Guy Ritchie, bekannt für Kracher wie Bube, Dame, König Gras und Snatch. Stefan Grundler, Radio F, Kinoredaktion.

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10: Ich bin Moritz Einzel. Zur Konsolidierung des Haushalts für das kommende Jahr prüft Familienministerin Prien auch Einsparungen beim Elterngeld. Der Zeitung Welt hat die CDU-Politikerin gesagt, sie werde sich daran halten, was der Koalitionsausschuss beschlossen habe. Demnach muss Prien in ihrem Ressort mehr als 500 Millionen Euro einsparen, davon 350 Millionen beim Elterngeld. Angesichts der hitzigen politischen Debatten um Sozialreformen hat der Wirtschaftsweise Truger vor einem vorzeitigen Ende der schwarz-roten Koalition gewarnt. Der Neuen Osnabrücker Zeitung sagte Truger, er mache sich große Sorgen, dass die Polarisierung zu groß werde und die Regierung zerbrechen könnte. Ein solches Szenario wäre fatal, so der Ökonom, und könnte die Spaltung der Gesellschaft weiter vorantreiben. Der Bundestag hat eine Senkung der Ticketsteuer im Luftverkehr zum 1. Juli beschlossen. Sollten die Fluggesellschaften die Steuersenkung komplett an die Kunden weitergeben, sind Preissenkungen von bis zu 11,40 Euro möglich. Dass Fliegen tatsächlich günstiger wird, ist allerdings eher unwahrscheinlich. Wegen des Iran-Kriegs haben viele Airlines die Preise erhöht. Es gibt eine neue bayerische Bierkönigin. Sie heißt Katharina Kastenmüller und ist 33 Jahre alt. Die Betriebswirtin und Friseurmeisterin aus Dietramszell ist in München zur 15. Bierkönigin gewählt worden. Im Finale setzte sie sich gegen drei Konkurrentinnen durch. Kastenmüller tritt die Nachfolge von Anna Winkler an. Der VfL Wolfsburg muss weiter um den Verbleib in der Fußball-Bundesliga zittern. Der Tabellen-16. Der abgelaufenen Saison ist im Relegationshinspiel gegen den Dritten der zweiten Liga, den SC Paderborn, nicht über ein 0:0 hinausgekommen. Wolfsburgs Trainer Dieter Hecking.
11: Ich bin eben gefragt worden, warum nicht All-In heute? Ja, weil es zwei Spiele sind. Ja, also ich bin heilfroh, dass wir die Restverteidigung so gespielt haben, wie wir sie gespielt haben. Sehr konsequent, nicht aufgemacht haben, nicht locken lassen. Und das brauchst du in diesen zwei Spielen. Im Vorfeld des Spiels habe ich gesagt, es werden zwei enge Spiele. Einige haben darüber gelächelt, andere haben gesagt, ja, darf doch gar nicht sein bei den Marktwerten, habe ich auch gelesen.
10: Das entscheidende Relegationsrückspiel ist dann am Montag in Paderborn.
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12: Mit Henrike Müller. Der Nürnberger Wochenmarkt zieht für mehrere Jahre um. Statt auf dem Hauptmarkt werden die Stände mit Obst, Gemüse, Fleisch und anderen Leckereien künftig dauerhaft in der Königstraße stehen. Die Marktkaufleute hatten darum gebeten, denn die Großbaustelle am Obstmarkt macht ihnen enorm zu schaffen, so Marktsprecher Jürgen Weich.
13: Wir haben riesen Einbußen, weil der Kunde nicht mehr rankommt an den Hauptmarkt, weil wir Lärmbelästigungen haben, Schmutz, was alles halt der Baustelle hergibt. Es fahren teilweise Baufahrzeuge durch Wochenmarkt, währenddessen wir verkaufen sollen, und von daher sind die Rahmenbedingungen dann natürlich seit längerer Zeit alles andere als optimal für uns.
12: Für die Kunden heißt das, sie finden die meisten Stände zwischen Museumsbrücke und Clarakirche, dort wo sie auch stehen, wenn auf dem Hauptmarkt Veranstaltungen stattfinden.
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0: Hier ist Radio F mit Claudia Feuerstein. Daniel Burkhardt ist Lehrer an einer Schule in Fürth. Als er 12 Jahre alt war, hat sich sein Vater das Leben genommen. Also lernt er, stark zu sein, in der Schule, in der Partnerschaft und später auch als Vater. Tja, und jetzt hat er seine Geschichte aufgeschrieben als Autobiografie, die heißt Leichtigkeit ist harte Arbeit. Hallo und willkommen im Studio, Daniel Burkhardt.
1: Hallo, Claudia Feuerstein.
0: Sie sind 1982 geboren und Ihre Mutter behauptet, Sie hätten dabei gelächelt. Sind Sie ein fröhlicher Mensch?
1: Ich bin absolut ein fröhlicher Mensch. Ich mag das Leben, ich liebe Menschen, ja, und deswegen gibt es für mich ganz viel Grund zum Lachen und fröhlich sein.
0: Aber an einem Tag im Juli hat Ihnen Ihre Mutter eröffnet, dass der Vater nicht mehr lebt, dass er sich das Leben genommen hat. Also für einen 12-Jährigen ist das ein echtes Brett, ne?
1: Definitiv. Das ist mit Sicherheit der traumatisierendste Moment in meinem Leben gewesen. So traumatisierend, dass ich mich an die Stelle bzw. an den Moment gar nicht mehr so richtig erinnern konnte. Das ist auch der einzige Moment im Buch, wo meine Mutter mir ein bisschen nachhelfen musste, weil ich mich gar nicht mehr daran erinnern konnte, wie ich selber reagiert habe, so richtig, ja, wie ich das aufgenommen habe.
0: Ihre Mutter hat Sie und Ihren Bruder allein großgezogen. Sie schreiben, sie war immer bedingungslos da, aber Sie haben auch früh gemerkt, dass Sie selbst viele Zweifel haben am Leben und an allem, was da so passiert. Genüge ich? Ist es genau richtig? Und oft fällt auch der Satz, ich war da, aber nicht anwesend. Waren Sie deshalb vielleicht auch auf dem Jakobsweg, wie Sie es im Buch beschreiben?
1: Das kann ich gar nicht so genau beantworten, denn das mit dem Jakobsweg, das war eher so ein Gefühl. Also ich habe an einem Abend eine Dokumentation mal im Fernsehen gesehen und diese Bilder, die haben mich angezogen, praktisch magisch. Und dann habe ich noch in der gleichen Nacht, habe ich da den Entschluss gefasst, also das muss ich auch machen. Also ich muss diesen Weg laufen. Und warum ich diesen Weg laufe, das habe ich dann gemerkt, während ich da war.
0: Und das haben Sie auch alles beschrieben in dem Buch?
1: Es gibt einen großen Teil, der sich mit dieser Reise durch Nordspanien beschäftigt. Es ist aber nicht der Kern. Also ich wollte jetzt nicht noch ein Pilgerbuch schreiben, aber weil es eine ganz wichtige Erfahrung war und weil es sich danach auch relativ viel verändert hat in meinem Denken und an mir und in meinem Leben, muss das auf jeden Fall rein ins Buch.
0: Wir dürfen Sie in diesem Buch begleiten, von Ihrer Kindheit über die Jugend bis zur Jetztzeit. Und da ist viel passiert, das beschreiben Sie alles. Sie haben mit Ihrer ersten Frau, die Ehe hat annullieren lassen, 2 Kinder, den 15-jährigen Samuel und die 12-jährige Cosima. Wie ist denn das Leben jetzt auf der anderen Seite, nicht als Kind, sondern als Vater?
1: Ja, es ist schwerer als damals gedacht mit Sicherheit. Das ist jetzt auch in dieser Patchwork-Situation, in der wir uns befinden seit bald 10 Jahren. Es ist ja natürlich schwer, ja. Es ist viel Leichtigkeit enthalten. Es gibt viele schöne Momente als Vater. Ich liebe es, Vater zu sein, aber ja, es ist trotzdem ein ständiges, ja, sich ausprobieren auch als Vater. Das ist für mich ja eigentlich eine fast tägliche Herausforderung, weil ich da kein Vorbild habe, an dem ich mich orientieren kann. Das ist auch mein täglicher Struggle nach wie vor. Mache ich es richtig? Bin ich gut genug? Also ich glaube, diese Fragen stellt sich jeder. Ja? Also selbst wenn man Eltern hatte. Also das Leben bleibt spannend und voller Herausforderungen. Also ich weiß, wer ich bin. Ich glaube, ich kenne mich mittlerweile sehr gut, aber die Reise geht weiter.
0: Also Sie haben da Ihren ganz eigenen Stil entwickelt. Kurze Sätze, manchmal sogar nur ein Wort. Was drückt das für Sie aus?
1: Mir war es ganz wichtig, das Buch so zu schreiben, dass ja jeder und jede sich darin erkennen kann. Ja, also jetzt eben nicht besonders verblümt das darzustellen, sondern mein Leben so zu beschreiben, wie es ist. Und ganz einfach, es ist keine Heldengeschichte. Ja, und deswegen brauche ich auch keine heldenhafte Sprache, sondern Sprache, die einfach ist, ja, und auf den Punkt.
0: Für wen haben Sie dieses Buch geschrieben, außer natürlich für sich selbst?
1: Ja, für mich selber, genau. Nein. Also das Buch ist, glaube ich, für ganz viele Menschen, ja, eigentlich für alle. Also weil wir alle hatten eine Kindheit, wir haben alle unsere Herkunft, ja, und wir können uns nicht aussuchen, wo wir herkommen. Ich glaube, jeder hat so sein Päckchen zu tragen. Und ich habe gemerkt, vor allem in der Schule, wenn ich ganz offen spreche, wenn ich meine Geschichte erzähle, dann führt es dazu, dass andere Menschen sich öffnen. Ja, und ich wollte einfach was ganz Ehrliches zu Papier bringen, das Menschen zum Nachdenken bringt, dass Menschen ja auch motiviert, vielleicht sich selber mal anzuschauen und auch so ein bisschen Hoffnung schenkt, ja, dass auch wenn es Phasen gibt, in denen man vielleicht nicht weiter weiß, in denen es schwer ist, ja, man trotzdem so immer dran glaubt, dass wenn man arbeitet, ja, an sich, dass man dann eben an so einen Punkt kommen kann, wo man diese, ja, wo man so eine Art Leichtigkeit im Leben erreichen kann, ja, und ja.
0: Leichtigkeit ist harte Arbeit. Von Daniel Burkhardt ist jetzt im Buchhandel erhältlich und bei Books on Demand. Herzlichen Dank, dass Sie da waren, Daniel Burkhardt.

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1: Die Goldschlägerstadt Schwabach glitzert und glänzt vor allem schon sehr, sehr schön. Und dort gibt es natürlich auch schöne Fachwerkhäuser zum Beispiel. Und noch viel, viel mehr. Und das können wir uns bei einer Führung anschauen am Wochenende.
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1: Am Sonntag findet in Schwabach wieder die Führung Schwabach zum Kennenlernen statt. Petra Schwarz ist für den Tourismus in der Stadt zuständig. Guten Morgen.
3: Ja, guten Morgen.
1: Bei der Führung geht's ja neben den bekannten Sehenswürdigkeiten auch in verstecktere Ecken der Stadt, gell?
3: Ja, so ist es. Es geht zum Beispiel zu den Fischgrubenhäusern, von denen vielleicht der eine oder die andere noch nichts gehört haben. Und man schaut sich auch mal die Spitalkirche an, die sonst auch nicht unbedingt im Zentrum steht. Das ist ja unsere Stadtkirche. Aber ja, wir gehen ein paar verschlungene Wege durch die Altstadt, nachdem wir uns natürlich die Hauptsehenswürdigkeiten angesehen haben.
1: Die Goldschlägerei gehört ja zum immateriellen Kulturerbe Deutschlands. Was bedeutet diese Auszeichnung für Schwabach?
3: Das ist für uns natürlich eine sehr hohe Auszeichnung. Wir sind ja erst ins bayerische Verzeichnis aufgenommen worden und haben gar nicht geglaubt, dass wir auch ins deutschlandweite Verzeichnis kommen. Das zeichnet natürlich nochmal das Handwerk aus. Also es wird tatsächlich nur noch in Schwabach Blattgold produziert deutschlandweit. Und dafür haben wir die Auszeichnung bekommen. Und den einen oder anderen lockt es dann tatsächlich auch mehr noch nach Schwabach.
1: Also noch ein Grund mehr, die Führung da mal mitzumachen. Auch für Menschen aus der Region, wie uns eins vielleicht, wenn wir denken, dass wir Schwabach schon kennen, gell?
3: Auf jeden Fall. Also sie gibt einen guten geschichtlichen Überblick und wir bekommen auch immer wieder von den Altschwabachern das Feedback, dass doch immer noch mal wieder was dabei ist, was sie nicht wussten oder was sie noch nicht so bewusst gesehen haben. Also es lohnt sich für Schwabacher und alle drumherum.
1: Schön. Vielen Dank, Herr Petra Schwarz. Sie ist in Schwabach für den Tourismus zuständig. Die Führung Schwabach zum Kennenlernen ist am Sonntag 14 Uhr. Los geht's am Haupteingang des Rathauses am Königsplatz. Die Infos finden Sie wieder auf radiof.de.
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1: Ich bin Moritz Einzel. Zur Konsolidierung des Haushalts für das kommende Jahr prüft Familienministerin Prien auch Einsparungen beim Elterngeld. Der Zeitung Welt hat die CDU-Politikerin gesagt, sie werde sich daran halten, was der Koalitionsausschuss beschlossen habe. Demnach muss Prien in ihrem Ressort mehr als 500 Millionen Euro einsparen, davon 350 Millionen beim Elterngeld. Angesichts der hitzigen politischen Debatten um Sozialreformen hat der Wirtschaftsweise Truger vor einem vorzeitigen Ende der schwarz-roten Koalition gewarnt. Der Neuen Osnabrücker Zeitung sagte Truger, er mache sich große Sorgen, dass die Polarisierung zu groß werde und die Regierung zerbrechen könnte. Ein solches Szenario wäre fatal, so der Ökonom, und könnte die Spaltung der Gesellschaft weiter vorantreiben. Der Bundestag hat eine Senkung der Ticketsteuer im Luftverkehr zum 1. Juli beschlossen. Sollten die Fluggesellschaften die Steuersenkung komplett an die Kunden weitergeben, sind Preissenkungen von bis zu 11,40 Euro möglich. Dass Fliegen tatsächlich günstiger wird, ist allerdings eher unwahrscheinlich. Wegen des Iran-Kriegs haben viele Airlines die Preise erhöht. Es gibt eine neue bayerische Bierkönigin. Sie heißt Katharina Kastenmüller und ist 33 Jahre alt. Die Betriebswirtin und Friseurmeisterin aus Dietramszell ist in München zur 15. Bierkönigin gewählt worden. Im Finale setzte sie sich gegen drei Konkurrentinnen durch. Kastenmüller tritt die Nachfolge von Anna Winkler an. Der VfL Wolfsburg muss weiter um den Verbleib in der Fußball-Bundesliga zittern. Der Tabellen-16. Der abgelaufenen Saison ist im Relegationshinspiel gegen den Dritten der zweiten Liga, den SC Paderborn, nicht über ein 0:0 hinausgekommen. Wolfsburgs Trainer Dieter Hecking.
2: Ich bin eben gefragt worden, warum nicht All-In heute? Ja, weil es zwei Spiele sind. Ja, also ich bin heilfroh, dass wir die Restverteidigung so gespielt haben, wie wir sie gespielt haben. Sehr konsequent, nicht aufgemacht haben, nicht locken lassen. Und das brauchst du in diesen zwei Spielen. Im Vorfeld des Spiels habe ich gesagt, es werden zwei enge Spiele. Einige haben darüber gelächelt, andere haben gesagt, ja, darf doch gar nicht sein bei den Marktwerten, habe ich auch gelesen.
1: Das entscheidende Relegationsrückspiel ist dann am Montag in Paderborn.
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3: Mit Henrike Müller. Nach 5 Jahren Umbau öffnet das Nürnberger Doku-Zentrum wieder vollständig für Besucher. Die neue Dauerausstellung trägt den Titel Nürnberg und die Reichsparteitage und ist ein wichtiges Stück Erinnerungskultur. An interaktiven Stationen wird immer wieder auch der Bezug zu heute hergestellt, so Oberbürgermeister Markus König.
4: Und das kann man natürlich auf das Jetzt übertragen, auf die heutige Zeit. Was passiert, wenn jemand an der Bushaltestelle, und das zeigen wir auch hier, mit Rassismus konfrontiert wird, mit Antisemitismus konfrontiert wird und alle drehen sich weg, fühlen sich nicht angesprochen. Und ich glaube schon, dass es hier sehr starke Parallelen gibt. Deshalb lernen wir bitte aus dem, was wir wissen. Und das zeigen wir auch in dieser Ausstellung.
3: Die Ausstellung startet zunächst im Probebetrieb. Offizielle Eröffnung ist dann im November.
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1: In zwei neuen Filmen in unseren fränkischen Kinos geht es um Musik und ums Wandern. Vorhang auf für Vivaldi und ich und The North. Nach 10 Jahren kommen zwei frühere Kumpels in The North wieder zusammen, denn sie wollen 600 Kilometer durch Schottland wandern. Dort angekommen wird ihr Vorhaben von einem Einheimischen gelobt.
2: Ich finde das so cool, was ihr Jungs da macht.
3: Ja.
2: Wie lange werdet ihr brauchen?
3: 28 Tage.
2: Wow.
3: Ja.
2: Alles Gute für euch.
3: Ja, danke. Danke. Lass uns hier übernachten. Wir haben noch 5 Kilometer zu laufen.
4: Ja, aber ich bin müde.
3: Ja, okay. Dann laufen wir die morgen.
1: Im Laufe der Wanderung wird klar, dass von der früheren Freundschaft der beiden nicht mehr viel übrig ist. Und dann hat auch noch einer von ihnen gesundheitliche Probleme.
3: Mein Knie ist im Eimer, Mann. Ich brauche Ruhe.
4: Naja, das bringt unseren Plan durcheinander.
3: Ja, aber wir könnten doch auch verlängern.
4: Ich kann nicht verlängern. Ich muss zurück an die Arbeit. Wenn wir fertig sind, muss ich sofort arbeiten. Also, das funktioniert nicht.
1: Der Star des Films ist die Natur Schottlands. Denn die herrlichen Bilder der Landschaft bügeln die ein oder andere Schwäche in der Handlung von The North wieder aus. Die junge Chichilla wächst Anfang des 18. Jahrhunderts in Vivaldi und ich in einem berühmten, aber streng geführten Waisenhaus in Venedig auf. Zur Ausbildung gehört auch Geige spielen. Und da tritt ein gewisser Antonio Vivaldi als neuer Lehrer auf den Plan.
5: Ich bin keine erste Geige. Das kann ich nicht sein.
6: Du hast die falschen Töne absichtlich gespielt. Deswegen habe ich dich ausgewählt.
5: Ich verstehe nicht.
6: Es gibt Musikerinnen, die viel besser sind als du. Aber du hast etwas, das die anderen nicht haben.
5: Was denn?
6: Du spielst nicht, um gelobt zu werden.
1: Dank toller Bilder und Schauspieler ist Vivaldi und ich ein kluges, sinnliches Kostümdrama mit viel Musik geworden, bei dem durchaus die ein oder andere Träne kullern dürfte. Stefan Grundler, Radio F, Kinoredaktion.

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15: Ich bin Moritz Einzel. Guten Morgen. Wer von häuslicher Gewalt betroffen ist, soll sich künftig schneller von seinem Partner scheiden lassen können. Das sieht ein Gesetzentwurf von Bundesjustizministerin Hubig vor, über den die Funke-Zeitungen berichten. Wer Gewalt durch den Partner erfahre, müsse sich auch ohne Ablauf des Trennungsjahres scheiden lassen können, so die SPD-Politikerin. Laut Hubig liegt in diesem Fall eine unzumutbare Härte vor. Flüge von deutschen Flughäfen sollen ab Sommer ein kleines bisschen günstiger werden. Der Bundestag hat beschlossen, dass die Ticketsteuer im Flugverkehr zum 1. Juli gesenkt wird. In erster Linie sollen dadurch deutsche Flughäfen für Airlines attraktiver werden. Je nach Strecke sinkt die Abgabe pro Flug um 2,50 Euro bis 11,40 Euro. Ob Tickets dadurch günstiger werden, ist allerdings unklar. Bayern hat eine neue Herrscherin über die Biere. Die 33 Jahre alte Katharina Kastenmüller ist in München zur 15. Bayerischen Bierkönigin gewählt worden. Die Betriebswirtin und Friseurmeisterin aus Dietramszell setzte sich im Finale gegen drei Konkurrentinnen durch. Der Bayerische Brauerbund lässt seit 2009 eine Bierkönigin wählen. Fußball-Bundesligist VfL Wolfsburg ist am Abend im Relegationshinspiel gegen den Zweitligisten SC Paderborn nicht über ein 0:0 hinausgekommen. Die Entscheidung über den möglichen Auf- und Abstieg fällt damit im Rückspiel am Montag in Paderborn. Und der SC Magdeburg ist deutscher Handballmeister. Nach einem 31:30 Sieg gegen Flensburg-Handewitt steht das schon drei Spiele vor Schluss fest.
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1: Widder 3 Sterne. Sie meistern sogar knifflige Situationen.
2: Stier 4 Sterne. Eines Ihrer Projekte macht jetzt besonders große Fortschritte.
1: Zwillinge 5 Sterne. Nutzen Sie den Moment, um Pläne endlich umzusetzen.
2: Krebs 2 Sterne. Gönnen Sie sich etwas mehr Ruhe.
1: Löwe 3 Sterne, Sie finden heute die richtige Balance zwischen Pflicht und Vergnügen.
2: Jungfrau 4 Sterne, vermeiden Sie jetzt Stress bei Ihrer Planung.
1: Waage 3 Sterne, kleine Aufmerksamkeiten verschönern Ihnen den Tag.
2: Skorpion 4 Sterne, Sie werden sicher durch den Tag geleitet.
1: Schütze 2 Sterne, prüfen Sie Ihre Möglichkeiten genau bevor Sie zusagen.
2: Steinbock 5 Sterne, harte Arbeit zahlt sich für Sie jetzt endlich aus.
1: Wassermann 3 Sterne, bleiben Sie flexibel, wenn sich Ihr Zeitplan kurzfristig wieder verschiebt.
2: Fische 2 Sterne, konzentrieren Sie sich jetzt ganz auf Ihre eigenen Bedürfnisse.
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1: Ich bin Moritz Einzel. Guten Morgen. Wer von häuslicher Gewalt betroffen ist, soll sich künftig schneller von seinem Partner scheiden lassen können. Das sieht ein Gesetzentwurf von Bundesjustizministerin Hubich vor, über den die Funke-Zeitungen berichten. Wer Gewalt durch den Partner erfahre, müsse sich auch ohne Ablauf des Trennungsjahres scheiden lassen können, so die SPD-Politikerin. Laut Hubich liegt in diesem Fall eine unzumutbare Härte vor. Flüge von deutschen Flughäfen sollen ab Sommer ein kleines bisschen günstiger werden. Der Bundestag hat beschlossen, dass die Ticketsteuer im Flugverkehr zum 1. Juli gesenkt wird. In erster Linie sollen dadurch deutsche Flughäfen für Airlines attraktiver werden. Je nach Strecke sinkt die Abgabe pro Flug um 2,50 Euro bis 11,40 Euro. Ob Tickets dadurch günstiger werden, ist allerdings unklar. Bayern hat eine neue Herrscherin über die Biere. Die 33 Jahre alte Katharina Kastenmüller ist in München zur 15. Bayerischen Bierkönigin gewählt worden. Die Betriebswirtin und Friseurmeisterin aus Dietramszell setzte sich im Finale gegen drei Konkurrentinnen durch. Der Bayerische Brauerbund lässt seit 2009 eine Bierkönigin wählen. Fußball-Bundesligist VfL Wolfsburg ist am Abend im Relegationshinspiel gegen den Zweitligisten SC Paderborn nicht über ein 0:0 hinausgekommen. Die Entscheidung über den möglichen Auf- und Abstieg fällt damit im Rückspiel am Montag in Paderborn. Und der SC Magdeburg ist deutscher Handballmeister. Nach einem 31:30 Sieg gegen Flensburg-Handewitt steht das schon drei Spiele vor Schluss fest.
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0: Die junge Schriftstellerin Sun hat in Die Legende des Wüstenkinds eine Geschichte über einen Jungen namens Hadara veröffentlicht. Er wurde in der Wüste von Tieren aufgezogen.
1: Diese Zeit war die glücklichste und sorgloseste seines Lebens. Er hatte alles. Das Leben beschenkte ihn und brachte ihm vieles bei. Zum Beispiel, Strauße achten stets darauf, dass keiner der ihren den Anschluss verliert. Sie gehen im Tempo des Langsamsten. Das ist bei ihnen Gesetz. Der einzige Unterschied, den er zwischen sich und seinen Geschwistern sah, war seine Leidenschaft zu zeichnen.
0: Sun wiederum wurde die Geschichte von ihrem Großvater erzählt. Hadara wuchs als kleines Kind ganz alleine in der Wüste auf. Die ersten Menschen, die er sieht, gehören zu einem Forscherteam.
2: Ernie?
3: Ja?
2: Ist die für den Projektor?
3: Ja, John.
2: Brauch die Kabel.
3: Danke.
2: Mit dir mal rüber.
4: Hat jemand einen Turban für mich? Auch so einen Schal zum um den Kopf wickeln.
0: Das Team beobachtet Hadara und davon bekommt auch Suns Großvater Wind. Er reist in die Wüste, um seinen verloren geglaubten Enkel wiederzusehen.
5: Noch nie hatte ich etwas so Schönes gesehen. Zum ersten Mal sah ich ein durch und durch freies Wesen, unbeeinflusst von der Zivilisation. Ich war ganz durcheinander nach seinem Verschwinden. Was sollte ich tun?
0: Ganz einfach, sich um ihn kümmern. Hadara ist da schon 12 Jahre alt und hatte es geschafft, satte 10 Jahre allein in der Wüste zu überleben. Wie schon in seinen vorherigen Werken Mia und der weiße Löwe und Ella und der schwarze Jaguar zeigt Regisseur Gilles de Maistre auch mit Die Legende des Wüstenkinds eine berührende Geschichte mit betörenden Bildern. Stefan Grundler, Radio F

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2: Fürs neue Jahr hatte ich mir viel vorgenommen. Ich wollte täglich Rad fahren, einmal gesund essen und einmal meine Kinder so richtig herzen. Geschafft habe ich das bis Ende Januar. Dann hatte mein Fahrrad einen Platten, der Kühlschrank kein Gemüse mehr und meine Kinder waren bei Opa und Oma in den Ferien. Am Anfang läuft's gut, dann kommen Alltag und Ausreden dazwischen. Früher hätte ich das als Scheitern verbucht. Doch vielleicht geht es gar nicht darum, jeden Vorsatz lückenlos einzuhalten. Vielleicht geht es darum, immer wieder neu anzufangen. Das Fahrrad lässt sich reparieren. Gemüse kann ich wieder einkaufen. Und meine Kinder, die kommen zurück und lassen sich auch im Mai noch genauso herzlich umarmen wie im Januar. Ein neues Jahr besteht nicht nur aus einem perfekten Januar. Es besteht aus vielen kleinen Tagen, an denen ich es immer wieder versuchen darf. Gottes Barmherzigkeit ist jeden Morgen neu, steht in der Bibel. Jeden Morgen neu. Auch dann, wenn meine guten Pläne längst in Stolpern geraten sind. Auch jetzt noch im Mai. Bleib dran, fang wieder an, sagt Pfarrer Clemens Lehnemann aus Rückenbach bei St. Wolfgang.
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8: Ich bin Helen Martin. Guten Morgen. Betroffene von häuslicher Gewalt sollen sich künftig schneller von ihren Partnern scheiden lassen können. Das sieht ein Gesetzentwurf von Bundesjustizministerin Hubig vor, über den die Funke-Zeitungen berichten. Wer Gewalt durch den Partner erfahre, müsse sich vor dem Ablauf des Trennungsjahres scheiden lassen können, so die SPD-Politikerin. Hubig sprach von unzumutbarer Härte. Der Bundestag hat eine Senkung der Ticketsteuer im Luftverkehr zum 1. Juli beschlossen. Damit sind Preissenkungen von bis zu 11,40 Euro pro Flug möglich. Dass Fliegen tatsächlich spürbar günstiger wird, ist allerdings eher unwahrscheinlich. Wegen des Iran-Kriegs haben viele Airlines die Preise erhöht. Die Außenminister der NATO-Staaten beraten heute in Schweden. In Helsingborg bereiten sie den NATO-Gipfel im Sommer in Ankara vor. Überschattet wird das Treffen von transatlantischen Spannungen. US-Außenminister Rubio hat nochmal deutlich gemacht, dass die Amerikaner überhaupt nicht begeistert sind, dass die NATO-Verbündeten den USA im Irankrieg so wenig geholfen haben.
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9: Mit Tanja Scholl. Start der 5. Jahreszeit in Erlangen. Am Abend hat der neue Oberbürgermeister Jörg Follett die Bergkirchweih eröffnet und das erste Fassbier angestochen. Für ihn eine gelungene Premiere.
10: Ich habe mir so ein bis zwei Schläge vorgenommen und es hat es auch ganz gut geklappt. Ich glaube ja, dass er eigentlich schon nach dem ersten drin war, aber den zweiten habe ich dann noch sicherheitshalber hinterhergeschickt. Aber ich bin jetzt froh und erleichtert, jetzt kann es losgehen.
9: Die Bergkirchweih lockt bis zum 1. Juni nicht nur mit ihren Kellern, sondern auch mit fast 90 Fahr- und Vergnügungsgeschäften sowie Imbiss- und Süßwarenständen. Für die Maß Bier müssen Besucher maximal 14,50 Euro ausgeben.
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11: Eine Minute nach 6 und wir schauen zum Nürnberger Hauptmarkt. Da starten wir mit 9 Grad in den Tag und 8 Grad sind es momentan in Gostenhof und auch in Erlangen. Ja, heute wird es tagsüber richtig schön sonnig, bei bis zu 26 Grad. Richtung Abend, da können hier und da noch ein paar harmlose Wolken dazukommen. Die Aussichten fürs Wochenende, es bleibt so sommerlich. Auch die nächsten Tage dann viel Sonnenschein und sogar Höchstwerte von 30 Grad.
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11: Liebe Autofahrer, Achtung auf der A9 Nürnberg-München. Zwischen dem Dreieck Nürnberg-Feucht und Allersberg liegen aktuell in beiden Richtungen Gegenstände auf der Fahrbahn. Ähnlich auch auf der B2 Weißenburg-Nürnberg zwischen Schwabach-Penzendorf und der A6 ebenfalls Gegenstände auf der Straße. Haben Sie noch was gesehen heute Morgen? Dann geben Sie mir gerne Bescheid, vielleicht ein Blitzer oder ein Stau. Geht ganz einfach über die 08000 94 5 94 5. Danke!
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11: Guten Morgen. Schön, dass Sie mit uns in diesen Freitag starten. Und das tun Sie gleich mit einem rockigen 70er. Styx und Boat on the River wird's geben. Und den Anfang machen die Beatles mit einem Song geschrieben von John Lennon und Paul McCartney. Das ist All You Need Is Love.

So entspannt geht's rein in den Freitag. 6:09. Heute mit mir, ich bin Lena Wenning. Die liebe Steffi ist nämlich im wohlverdienten Urlaub. Aber sie hat mir natürlich ein paar Geschenke für sie dagelassen. Heute haben wir für sie zum Beispiel ganz tolle Tickets für die größte Bee Gees Tribute Show Europas. Main Course kommen nächste Woche Mittwoch am 27. Mai in die Meistersingerhalle. Ihre Tickets gibt's in circa einer halben Stunde um 6.40 Uhr. Außerdem feiern wir Geburtstag. Radio F wird 40 dieses Jahr und jeden Tag gibt's deshalb was Schönes für Sie. Und heute passt das perfekt zu den sonnigen Wetteraussichten jetzt am Wochenende. Wer Lust hat auf Grillen, der bekommt mit etwas Glück einen Gutschein von der Metzgerei Freiberger um 7.20 Uhr. Guten Morgen, Franken, Radio F. Das sind die größten Hits aller Zeiten. Sticks aus den späten 70ern mit Boat on the River. Guten Morgen.

0: Die Monkees mit guter Laune aus den 60ern um 6.17 Uhr. Ja, heute letzter Schultag. Bald geht's für viele in die Pfingstferien. Vielleicht fahren Sie ja auch ein bisschen in den Urlaub. Aber keine Sorge für alle, die hier bleiben. Auch bei uns wird's wettertechnisch richtig sommerlich. Heute schon viel Sonnenschein dabei bei bis zu 26 Grad. Und am Wochenende, da setzen wir sogar nochmal einen oben drauf und knacken sogar die 30 Grad Marke. Jetzt schauen wir auf die Straßen. Liebe Autofahrer, Achtung, es liegen Gegenstände auf der B2 Weißenburg-Nürnberg. Und zwar zwischen Schwabach-Penzendorf und der A6 fahren Sie da am besten besonders vorsichtig. Allen, die unterwegs sind, eine gute und sichere Fahrt. Und wenn Sie Zwilling oder Steinbock sind, dann ist heute vielleicht Ihr Glückstag.
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2: Widder 3 Sterne. Sie meist

0: Sterne, kleine Aufmerksamkeiten verschönern Ihnen den Tag.
1: Skorpion, 4 Sterne. Sie werden sicher durch den Tag geleitet.
2: Schütze, 2 Sterne. Prüfen Sie Ihre Möglichkeiten genau, bevor Sie zusagen.
3: Steinbock, 5 Sterne. Harte Arbeit zahlt sich für Sie jetzt endlich aus.
4: Wassermann, 3 Sterne. Bleiben Sie flexibel, wenn sich Ihr Zeitplan kurzfristig wieder verschiebt.
5: Fische, 2 Sterne. Konzentrieren Sie sich jetzt ganz auf Ihre eigenen Bedürfnisse.
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0: Das sind die 70er hier bei Radio F um kurz vor 6:30. Guten Morgen. Und gleich habe ich was Schönes für Sie. Main Course, die kommen nach Nürnberg. Das ist die größte Bee Gees Tribute Show Europas. Am 27. Mai, nächsten Mittwoch, treten sie in der Meistersingerhalle auf. Und sie können mit etwas Glück dabei sein. Ihre Tickets in knapp einer Viertelstunde.
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11: Ich bin Helen Martin. Guten Morgen. Betroffene von häuslicher Gewalt sollen sich künftig schneller von ihren Partnern scheiden lassen können. Das sieht ein Gesetzentwurf von Bundesjustizministerin Hubig vor, über den die Funke-Zeitungen berichten. Wer Gewalt durch den Partner erfahre, müsse sich vor dem Ablauf des Trennungsjahres scheiden lassen können, so die SPD-Politikerin. Hubig sprach von unzumutbarer Härte. Der Bundestag hat eine Senkung der Ticketsteuer im Luftverkehr zum 1. Juli beschlossen. Damit sind Preissenkungen von bis zu 11,40 Euro pro Flug möglich. Dass Fliegen tatsächlich spürbar günstiger wird, ist allerdings eher unwahrscheinlich. Wegen des Iran-Kriegs haben viele Airlines die Preise erhöht. Die Außenminister der NATO-Staaten beraten heute in Schweden. In Helsingborg bereiten sie den NATO-Gipfel im Sommer in Ankara vor. Überschattet wird das Treffen von transatlantischen Spannungen. US-Außenminister Rubio hat nochmal deutlich gemacht, dass die Amerikaner überhaupt nicht begeistert sind, dass die NATO-Verbündeten den USA im Irankrieg so wenig geholfen haben.
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12: Mit Tanja Scholl. Fußgängerzone statt Hauptmarkt. Der Nürnberger Wochenmarkt wird für mehrere Jahre verlegt. Grund dafür ist die Großbaustelle am Obstmarkt. Denn die Marktkaufleute haben wegen Staub und Lärm enorme Umsatzeinbußen. Künftig stehen die Stände deswegen dauerhaft in der Königstraße von der Museumsbrücke bis zur Clara-Kirche. In etwa so, wie Kunden das schon kennen, wenn auf dem Hauptmarkt Veranstaltungen sind. So der kommissarische Leiter der Nürnberger Märkte, Harald Strebel.
13: Wir achten darauf, dass in allen Zufahrtswegen Obst und Gemüse verfügbar ist. Und der Kern des Marktes, wenn man so will, ist quasi vor der Lorenzkirche. Da haben wir eine neue Ständeaufstellung. Da wird es ein paar weniger Imbiss geben als bisher. Feinkost, Käse, idealerweise auch Brot, Fisch, Fleisch, das sind wir alles dran. Wir hoffen, dass das unsere Bürgerinnen und Bürger, unsere Kunden gut annehmen.
12: Losgehen soll es mit dem neuen Konzept Mitte Juli.
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0: Eine Minute nach 6:30. Guten Morgen. 10 Grad sind es aktuell am Dutzenteich in Nürnberg, ebenfalls 10 in Maxfeld und 9 Grad in Kadelsburg draußen. Dazu scheint heute die Sonne fast ohne Pause bei bis zu 26 Grad. Später am Abend, da können hier und da ein paar lockere Wolken dazukommen. Die nächsten Tage bleiben sommerlich. Viel Sonne und bis zu 30 Grad sogar am Wochenende.
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0: Da haben wir eine Meldung von der B2 Weisenburg-Nürnberg. Zwischen Schwabach-Penzendorf und der Auffahrt zur A6 liegen in beiden Richtungen Gegenstände auf der Fahrbahn. Wenn Sie noch was gesehen haben, melden Sie es gerne per WhatsApp-Sprachnachricht oder per Anruf an die 08000 94 5 94 5. Gute Fahrt.
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0: Einen wunderschönen guten Morgen an diesem Freitag, kurz vorm XXL-Wochenende. Ja, am kommenden Montag ist ja Feiertag, der Pfingstmontag. Und das heißt auch für alle, die jetzt leider keine Pfingstferien haben, stehen ein paar freie Tage an und das ist doch wunderschön. Und in diese freien Tage, da starten wir rein mit einem schönen 70er von Peter Gabriel. Hier ist Salisbury Hill.

So klingen sie, die größten Hits hier bei Radio F. Guten Morgen. Und jetzt gibt's Geschenke für Sie, denn nächste Woche am Mittwoch, am 27. Mai, da kommt die größte Bee Gees Tribute Show Europas nach Nürnberg. Main Course sind in der Meistersingerhalle zu Gast. Und sie klingen einfach fantastisch. 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

0: viertel vor sieben am Freitag hier bei Radio F. Guten Morgen. Und gerade eben gab es ihre Tickets für Main Course. Die Bee Gees Tribute Show kommt zu uns nach Nürnberg. Und das Telefon hat geklingelt. Hallo, wer ist denn dran?
1: Ja, guten Morgen, das ist die Marga. Ich rufe wegen die Tickets an.
0: Marga, sehr schön. Hast du denn am 27. Mai nächste Woche schon was vor?
1: Nein, überhaupt nicht.
0: Sehr gut, das ist schon mal super. Und die wichtigste Frage natürlich, warum bist du Bee Gees Fan?
1: Oh, weil ich das aus meiner Kindheit und Jugend kenne und die Lieder mir einfach ganz toll zeigen.
0: Sehr schön, dann steht dem ja nichts mehr im Wege. Herzlichen Glückwunsch, Marga. Du gehst zum Main Course, zur größten Tribute-Show von den Bee Gees Europas.
1: Okay, vielen Dank.
0: Sehr gerne. Ihre nächsten Tickets für Main Course, die gibt's heute um circa 8:40 Uhr.

0: Bob Seger ist das aus den 70ern, ein Träumchen mit Against the Wind. Um 7:04 hier bei Radio F. Es ist Freitag und das Wetter soll am Wochenende ja super sommerlich werden. Deshalb perfekt eigentlich, um einfach mal den Grill anzuschmeißen. Und da haben wir gleich was für Sie. Unser Geschenk an Sie heute ist ein Gutschein für die Metzgerei Freiberger. Radio F wird ja 40 und Sie bekommen die Geschenke. Und das in knapp 20 Minuten.
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0: 7:03.
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16: Ich bin Helen Martin. Guten Morgen. Betroffene von häuslicher Gewalt sollen sich künftig schneller von ihren Partnern scheiden lassen können. Das sieht ein Gesetzentwurf von Bundesjustizministerin Hubig vor, über den die Funke-Zeitungen berichten. Wer Gewalt durch den Partner erfahre, müsse sich vor dem Ablauf des Trennungsjahres scheiden lassen können, so die SPD-Politikerin. Hubig sprach von unzumutbarer Härte. Der Bundestag hat eine Senkung der Ticketsteuer im Luftverkehr zum 1. Juli beschlossen. Damit sind Preissenkungen von bis zu 11,40 Euro pro Flug möglich. Dass Fliegen tatsächlich spürbar günstiger wird, ist allerdings eher unwahrscheinlich. Wegen des Iran-Kriegs haben viele Airlines die Preise erhöht. Die Außenminister der NATO-Staaten beraten heute in Schweden. In Helsingborg bereiten sie den NATO-Gipfel im Sommer in Ankara vor. Überschattet wird das Treffen von transatlantischen Spannungen. US-Außenminister Rubio hat nochmal deutlich gemacht, dass die Amerikaner überhaupt nicht begeistert sind, dass die NATO-Verbündeten den USA im Irankrieg so wenig geholfen haben.
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17: Mit Tanja Scholl. Hunderte Exponate, interaktive Elemente und eine Antwort auf historische Fälschungen durch KI im Internet. Nach 5 Jahren Umbau öffnet das Nürnberger Doku-Zentrum am Vormittag seine neue Dauerausstellung zum ehemaligen NS-Reichsparteitagsgelände. Doku-Zentrumleiter Emanuel Baumann.
18: Wir möchten sicherstellen, dass Gäste uns vertrauen. Alle Bilder, die sie sehen, also Informationen belegen wir. Aus welchem Archiv kommt das? Es ist nicht gefaked und das ist in der Gegenwart, wo Fake-Quellen des Internet fluten, extrem wichtig.
17: Los geht es erstmal im Probebetrieb. Offizielle Eröffnung ist dann Anfang November mit einem Festakt. Bis dahin will das Team zusammen mit den Besuchern die Technik und die neuen Vermittlungsformate testen.
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0: 7:02, guten Morgen. Ja, heute wird's richtig sommerlich. Viel Sonnenschein haben wir mit dabei und Maxiwerte von 26 Grad. Davon messen wir momentan 12 am schönen Brunnen in Nürnberg und 11 Grad in Mögeldorf und auch in Herzogenaurach. Erst am Abend, da können hier und da ein paar harmlose Wolken aufziehen. Und am Wochenende, da legen wir nochmal einen oben drauf. Da wird's dann richtig heiß mit über 30 Grad und viel Sonnenschein.
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0: Und da haben Sie aktuell freie Fahrt. Melden Sie es gerne, falls Sie doch schon was gesehen haben, an die 08000 94 5 94 5. Gute Fahrt.
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0: Und Sie sind auch dabei. Da freuen wir uns drüber. Wir wollen Ihnen mal wieder Lust machen aufs Wochenende. Morgen am Samstag, da kommt zum Beispiel ein ganz besonderes Auto nach Stein. Alles rund um das 44. Mustang-Meeting im Schlosspark von Faber-Castell in 7 Minuten. Nach sommerlicher Musik aus den 60ern. Hier ist Trini Lopez und Lemon Tree.

0: Radio F am Freitag, guten Morgen und liebe Grüße zu Ihnen ins Auto. Dieses Wochenende, da kommt ein absolutes Kultauto nach Stein. Das jährliche Treffen des First Mustang Club of Germany findet in diesem Jahr im Schlosspark von Faber-Castell statt.
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0: Kalli Jäger ist zweiter Vorsitzender des Traditionsvereins. Schönen guten Morgen.
2: Schönen guten Morgen zurück.
0: Bei euch dreht sich ja jetzt alles um ein bestimmtes Auto und ihr seid ein ganz schön großer Verein.
2: Ja, unser Mustang Club ist der größte außerhalb der USA. Wir haben zurzeit rund 880 Mitglieder und betreuen nur Mustangs der ersten Baureihe, heißt von 1965 bis zum Modelljahr 73.
0: Und ihr werdet sicher einiges Interessantes mitbringen.
2: Ja, ich denke schon. Also ich hoffe, dass wir genügend Autos mitbringen können. Das ist ja immer so eine Sache bei so einem großen Club, der über ganz Deutschland verteilt ist. Kommen alle, haben viele Lust zu kommen. Wie wird das Wetter sein? Aber ich denke, wenn das Wetter einigermaßen in Ordnung geht, und dann werden wir mit Sicherheit mit 130, 140 Autos vor Ort sein und bieten auch ein schönes Programm über die beiden Tage mit Fahrzeugbewertungen. Wir haben Spendenfahrten, da kann man für 5 Euro 7 bis 8 Minuten in einen Mustang der Wahl mitfahren. Wir haben meistens so 10 bis 12 Mustangs zur Auswahl.
0: Eine wichtige Frage noch, was genau macht den Reiz eines echten Mustangs aus?
2: Kurz gesagt, was den Reiz des Mustangs ausmacht, oh Gott, das ist, glaube ich, für jeden, der einen hat, ein ganz anderer. Und für jeden, der sich die Wagen auch anschaut, auch ein ganz anderer. Aber grundsätzlich glaube ich, dass das so ein bisschen ein Zurückkehren ist in die 60er, 70er Jahre, das Leben, der Chrom, die vielen Farben, der Sound des Motors. Das ist für viele auch Kindheitserinnerung. Ich glaube, die meisten von uns haben sich ihren Kindheitstraum erfüllt und tauchen dann auch für die 2 Tage, wenn dieses Treffen ist, ist das eine Art Parallelwelt. Also da geht es in den letzten Jahren eigentlich weniger um die Autos, sondern immer mehr um die Menschen, die man schon über so viele Jahre kennt. Und da freut man sich doch, dass man die jedes Jahr wieder sieht.
0: Und natürlich geht es auch besonders um die Besucher.
2: Wir würden uns freuen, wenn viele Besucher kommen und das ganze Thema Mustang mit uns teilen. Wir haben auch Live-Musik abends, wir haben Foodtruck-Meile mit Essen und Getränke, mit fränkischen Spezialitäten. Wir haben Gästeparkplätze auf dem Parkplatz vom Schloss Faber-Castell. Also es ist für alles gesorgt und wir würden uns freuen, wenn viele, viele Menschen kommen würden.
0: Vielen Dank an Kalli Jäger. Die Mustang-Sause am Schloss Faber-Castell geht von Samstag 12 Uhr bis Pfingstsonntag 15 Uhr. Und alle Infos finden Sie wie immer auf radiof.de.
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0: Cloud mit Save Me hier bei Radio F um 7.16 Uhr. Guten Morgen.
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0: hier bei Radio F am Freitag um 7.23 Uhr.
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0: Ganz genau. Und heute ist das ein Gutschein für die Metzgerei Freiberger. Wer ist denn jetzt am Telefon?
3: Hallo, hier ist die Karin. Guten Morgen.
0: Guten Morgen, Karin. Was hast du denn vor an diesem schönen, langen und sonnigen Pfingstwochenende? Zufällig grillen?
3: Ich will unbedingt grillen.

0: Und da wäre natürlich der Gutschein von Freiberger perfekt.
1: Das glaube ich. Ja, wunderbar. Der Gutschein von der Metzgerei Freiberger in Nürnberg geht an dich, Karin.
0: Oh, vielen Dank. Ja, super. Das ist ein guter Start in den Urlaub.
1: Wo geht's denn hin in den Urlaub?
0: Balkonien mehr oder weniger. Aber ich treffe mich jetzt mit Freunden am Wochenende und da passt es wunderbar. Wir wollen grillen und dann ist es perfekt.
1: Ach schön, Karin, dann wünsche ich dir ganz, ganz viel Spaß und ganz viel Spaß auch mit dem Gutschein. Danke, dass du angerufen hast.
0: Vielen herzlichen Dank. Schönen Tag noch.
1: Dankeschön, Karin. Dir auch noch einen schönen Tag. Ja, das ist unser Geburtstagsgeschenke-Marathon hier bei Radio F. Und am Dienstag geht's schon weiter. Da schenken wir Ihnen dann wieder einen leckeren Gutschein. Und zwar für Wilma Wunder in Nürnberg.
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0: gleich 7:30 am Freitag hier bei Radio F, kurz vorm Wochenende. Und immer zum Wochenende gibt's von uns einen Basteltipp zum Nachmachen. Und weil es jetzt am Wochenende ja so richtig sonnig und sommerlich wird, machen wir passend dazu einen bunten Sonnenfänger für Ihren Balkon oder fürs Fenster. Wie das ganz einfach geht, das hören Sie gleich in einer Viertelstunde hier bei Radio F.
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14: Ich bin Helen Martin. Guten Morgen. Betroffene von häuslicher Gewalt sollen sich künftig schneller von ihren Partnern scheiden lassen können. Das sieht ein Gesetzentwurf von Bundesjustizministerin Hubig vor, über den die Funke-Zeitungen berichten. Wer Gewalt durch den Partner erfahre, müsse sich vor dem Ablauf des Trennungsjahres scheiden lassen können, so die SPD-Politikerin. Hubig sprach von unzumutbarer Härte. Der Bundestag hat eine Senkung der Ticketsteuer im Luftverkehr zum 1. Juli beschlossen. Damit sind Preissenkungen von bis zu 11,40 Euro pro Flug möglich. Dass Fliegen tatsächlich spürbar günstiger wird, ist allerdings eher unwahrscheinlich. Wegen des Iran-Kriegs haben viele Airlines die Preise erhöht. Die Außenminister der NATO-Staaten beraten heute in Schweden. In Helsingborg bereiten sie den NATO-Gipfel im Sommer in Ankara vor. Überschattet wird das Treffen von transatlantischen Spannungen. US-Außenminister Rubio hat nochmal deutlich gemacht, dass die Amerikaner überhaupt nicht begeistert sind, dass die NATO-Verbündeten den USA im Irankrieg so wenig geholfen haben.
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15: Mit Tanja Scholl. Zwei Schläge hat Jörg Volle zum Anstich gebraucht und damit am Abend die Erlanger Bergkirchweih eröffnet. Dann gab es aus den Händen des neuen Oberbürgermeisters Krüge mit Freibier für die wartende Menge. Für ihn eine gelungene Premiere.
16: Wirklich schön, war ein sehr, sehr schönes Gefühl. Ich stand ja schon öfters auf der Bühne da oben noch als zweiter Bürgermeister. Aber wenn man dann da oben so in verantwortlicher Funktion ist sozusagen und steht dann da auf dem Podest und kann so auf die Menschen herunterschauen, die sich alle so wahnsinnig freuen und die so euphorisch sind, ist das schon ein wahnsinnig schönes Gefühl.
15: Jetzt wird bis zum 1. Juni auf den Kellern gefeiert. Nebendran locken Fahrgeschäfte die Besucher an. Vom Kinderkarussell über die Geisterbahn bis zum Freefall Tower. Übrigens, kommenden Donnerstag ist auf der Erlanger Bergkirchweih Familientag. Alle Fahrgeschäfte kosten dann nur die Hälfte.
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0: Um 7:58 und mit lieben Grüßen nach Erlenstegen und Lauf am Holz. 14 Grad sind es momentan bei Ihnen. Und heute dürfen wir uns auf einen richtig schönen Sonnentag freuen und das bei 26 Grad maximal. Gegen Abend sind vielleicht noch ein paar harmlose Wolken mit dabei. Das Wochenende bleibt ebenfalls sonnig und auch sommerlich warm mit Topwerten bis 30 Grad.
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0: Und da sind auch die ersten Blitzer da. In Nürnberg, Reichelsdorfer Hauptstraße Richtung Aibach. Und in der Ödenberger Straße in Nürnberg, stadteinwärts. Und dann haben wir noch einen in Fürth in der Oberfahrenbacher Straße Richtung Atzenhofer Straße. Haben Sie noch was gesehen? Dann fügen Sie doch gerne was hinzu. Melden Sie sich über die 08000 94 5 94 5. Danke, gute und sichere Fahrt Ihnen.
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0: Guten Morgen. Sie stehen auf mit den größten Hits. Gleich Viva Bobby Joe aus den 60ern. Richtig gut zum Wachwerden. Und den Start machen ABBA mit einem Song, mit dem sie so ein bisschen weg von ihrem früheren Stil wollten. Aus dem Jahre 1978. Hier sind sie mit Eagle.

0: Wunderschönen guten Morgen. Das ist Radio F am Freitag. Und immer zum Wochenende, da gibt's von uns einen Basteltipp aus der Radio F Kreativwerkstatt. Und weil es jetzt an Pfingsten so schön sommerlich und sonnig wird, haben wir uns gedacht, machen wir heute einen Sonnenfänger.
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0: Dafür brauchen Sie einen Holzring, bunte Bänder, zum Beispiel Geschenkbänder, etwas Schnur und ein paar Perlen. Zuerst befestigen Sie oben eine Schnur zum Aufhängen an den Holzring. In die Mitte kommt dann nochmal ein Stück Schnur. Darauf werden dann Perlen oder auch kleine Anhänger aufgefädelt. Das glitzert dann später richtig schön in der Sonne. Unten am Ring können Sie das Gleiche machen, auch ein paar Schnüre dran binden und Perlen auffädeln. Und dazwischen kommen dann die bunten Bänder. Die bewegen Sie später auch super schön im Wind. Und schon ist unser Sonnenfänger fertig. Voll perfekt für den Balkon, fürs Fenster oder auch für den Garten. Die komplette Anleitung finden Sie natürlich auf radiof.de.

Passt perfekt zu den Wetteraussichten. It Never Rains in Southern California, Albert Hammond aus den 70ern, um gleich 10 vor 8 hier bei Radio F. Ja, und Regen erwarten wir hier in Franken aktuell wirklich nicht. Heute wird schon super sonnig bei bis zu 26 Grad. Am Abend vielleicht hier und da ein paar Wolken, aber es bleibt trocken. Und die Aussichten fürs Wochenende sind auch top. Weiterhin viel Sonne und sogar bis zu 30 Grad. Also echt super Wetter für die ganzen Kerwas auch, die jetzt am Wochenende anstehen. Zum Beispiel in Lauf am Holz, Zerzabelshof, Wilhelmsdorf oder natürlich auch in Erlangen auf dem Berg. Wir wünschen Ihnen ganz viel Spaß an diesem langen Pfingstwochenende. Und liebe Autofahrer, wenn Sie heute schon unterwegs sind, wir haben einen neuen Blitzer in Nürnberg in der Schweinauer Hauptstraße stadteinwärts. Allen, die unterwegs sind, eine gute und sichere Fahrt.

0: So geht Aufstehen mit Radio F um 7:45. Schönen guten Morgen. Ja, und so langsam wird's ernst fürs Kleeblatt. Die Spielvereinigung muss heute Abend in der Relegation gegen Rot-Weiß Essen ran. Und weil nicht jeder es schafft, heute noch in den Ruhrpott zu reisen, hat sich die Stadt da was überlegt. Was genau, das erfahren Sie in circa 3 Minuten in den Radio F Nachrichten mit Tanja Scholl.
1: In Franken ist es jetzt
0: 7:35.
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11: Ich bin Helen Martin. Guten Morgen. In Apotheken gibt es schon jetzt nicht nur Medikamente. Künftig sollen sie Patientinnen und Patienten aber noch weitere Leistungen anbieten können. Das sehen Gesetzespläne von Gesundheitsministerin Wagen vor, die der Bundestag heute beschließen soll. Ursula Winkler mit den Einzelheiten.
12: Impfungen, Vorsorge oder die gewohnten Medikamente, auch wenn gerade das Rezept fehlt. Die neuen Möglichkeiten sollen die Versorgung insgesamt breiter aufstellen und gegen das Apothekensterben helfen, gerade auf dem Land. Künftig sollen Apotheken viel mehr Leistungen anbieten dürfen, von Blutabnahmen über Schnelltests bis zur Früherkennung von Krankheiten.
11: Mit Blick auf den Bundeshaushalt fürs nächste Jahr will Familienministerin Prien prüfen, ob nicht auch beim Elterngeld gespart werden könnte. Der Welt hat die CDU-Politikerin gesagt, sie werde sich daran halten, was der Koalitionsausschuss beschlossen habe. Prien muss demnach 350 Millionen Euro beim Elterngeld einsparen. Als mögliche Stellschrauben nennt sie die Bezugsdauer, die Aufteilung zwischen Müttern und Vätern oder die Höhe des Elterngeldes. Ob Elektro, Rock, Rap, Schlager oder alles dazwischen, in Deutschland gibt's über 1800 Festivals und die boomen nach wie vor. Laut dem Bundesverband der Konzert- und Veranstaltungswirtschaft gibt es inzwischen rund 20% mehr Festivals als vor der Corona-Pandemie. Selbstverständlich ist das nicht. Festivaltickets sind im Schnitt 30% teurer geworden.
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13: Mit Tanja Scholl. Mit Fiebern und Daumendrücken fürs Kleeblatt. Heute Abend wird's richtig ernst für die Spielvereinigung Greuther Fürth. Sie kämpft im ersten Relegationsspiel gegen Rot-Weiß Essen um den Klassenerhalt in Liga 2. Über 1000 Fans reisen mit in den Ruhrpott. Weil das nicht jeder kann, hat sich die Stadt, allen voran Oberbürgermeister Thomas Jung, etwas überlegt.
14: Deshalb freut's mich, dass auf der Freiheit die Chance gibt, Public Viewing, sozusagen Vorgeschmack auf die WM, jetzt schon das wichtige Spiel in Essen. Es können Tausende von Fans kommen und ich bin sicher, die werden kommen und die werden ein Fußballfest erleben. Ich bin optimistisch, auch mit sehr gutem Ausgang.
13: Für das leibliche Wohl und perfekte Rahmenbedingungen ist gesorgt, denn fürs New Orleans Festival, das morgen beginnt, sind bereits alle Stände aufgebaut und einsatzbereit. Am Dienstag findet dann das Rückspiel in Fürth statt.
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0: Da schauen wir zum Wörthersee in Nürnberg. Da starten wir mit 16 Grad in den Tag. 15 sind es momentan in Altenfurt und auch in Wendelstein. Heute wird es tagsüber richtig schön sonnig bei bis zu 26 Grad maximal. Richtung Abend kommen dann ein paar harmlose Wolken dazu. Die Aussichten fürs Wochenende. Es bleibt sommerlich, auch die nächsten Tage viel Sonnenschein und Höchstwerte von 30 Grad.
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0: Liebe Autofahrer, Achtung auf der A73 Nürnberg Richtung Feucht. Zwischen Münchner Straße und dem Kreuz Nürnberg Süd liegt eine Stoßstange auf der Fahrbahn. Es wird geblitzt in Nürnberg, Schweinauer Hauptstraße stadteinwärts, in der Reichelsdorfer Hauptstraße Richtung Aibach und in der Ödenberger Straße stadteinwärts. Und einen Blitzer in Fürth in der Oberfahrnbacher Straße Richtung Atzenhofer Straße. Haben Sie dem noch etwas hinzuzufügen, dann melden Sie es gerne an die 08000 94 5 94 5. Gute Fahrt!
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0: Um 8:03. Guten Morgen. Und bevor es jetzt für viele gleich ins Büro geht, schnaufen wir noch einmal kurz durch. Denn die wichtigen Dinge, die lassen sich nicht hetzen. Und das wussten schon die Supremes. Einfach mal ein bisschen entspannen und mitwippen bei You Can't Hurry Love.

8.09 Uhr. Guten Morgen, Franken. Heute mit mir, ich bin Lena Wenning. Die liebe Steffi ist nämlich im Urlaub. Aber ihren Kalender für die Musikmomente, den hat sie mir dagelassen. Und da steht heute ein ganz besonderer Song drin, der heute vor 52 Jahren, also am 22. Mai 1974, so rum, auf Platz 1 der Charts in Deutschland war. Seasons in the Sun heißt der Song von Terry Jacks. Wochenlang lief der Titel rauf und runter und wurde einer der größten Hits des Jahres. Das Spannende dabei ist, der Song basiert eigentlich auf dem französischen Chanson Le Moribond von Jacques Brel. Aber auf Englisch bekommt er nochmal seinen ganz eigenen emotionalen Sound. Hier ist der Klassiker für Sie. Seasons in the Sun.

0: Die größten Hits aller Zeiten um 8.16 Uhr. Ja, heute letzter Schultag. Bald geht's in die Pfingstferien. Und vielleicht fahren Sie ja da auch in den Urlaub. Und für alle, die hier bleiben, kein Problem. Wettertechnisch wird's nämlich auch hier bei uns in Franken richtig sommerlich. Heute schon voll viel Sonne mit dabei, bei bis zu 26 Grad. Und am Wochenende dann richtiges Sommerfeeling mit viel Sonne und 30 Grad. Und wenn Sie jetzt auch noch Zwilling oder Steinbock vom Sternzeichen sind, dann ist wirklich heute Ihr Glückstag.
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2: Widder 3 Sterne. Sie meistern sogar knifflige Situationen.
3: Stier 4 Sterne. Eines Ihrer Projekte macht jetzt besonders große Fortschritte.
2: Zwillinge 5 Sterne. Nutzen Sie den Moment, um Pläne endlich umzusetzen.
3: Krebs 2 Sterne. Gönnen Sie sich etwas mehr Ruhe.
2: Löwe 3 Sterne, Sie finden heute die richtige Balance zwischen Pflicht und Vergnügen.
3: Jungfrau 4 Sterne, vermeiden Sie jetzt Stress bei Ihrer Planung.
2: Waage 3 Sterne, kleine Aufmerksamkeiten verschönern Ihnen den Tag.
3: Skorpion 4 Sterne, Sie werden sicher durch den Tag geleitet.
2: Schütze 2 Sterne, prüfen Sie Ihre Möglichkeiten genau bevor Sie zusagen.
3: Steinbock 5 Sterne, harte Arbeit zahlt sich für Sie jetzt endlich aus.
2: Wassermann 3 Sterne, bleiben Sie flexibel, wenn sich Ihr Zeitplan kurzfristig wieder verschiebt.
3: Fische 2 Sterne, konzentrieren Sie sich jetzt ganz auf Ihre eigenen Bedürfnisse.
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0: 3 Minuten vor 8:30. Ihr Freitag hier bei Radio F. Wunderschönen guten Morgen. Und gleich gibt's Geschenke für Sie. Die größte Bee Gees Tribute Show kommt nach Nürnberg. Am 27. Mai kommen Main Course in die Meistersingerhalle. Und Sie können mit etwas Glück dabei sein. Ihre Tickets in knapp einer Viertelstunde.
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9: Ich bin Helen Martin. Guten Morgen. In Apotheken gibt es schon jetzt nicht nur Medikamente. Künftig sollen sie Patientinnen und Patienten aber noch weitere Leistungen anbieten können. Das sehen Gesetzespläne von Gesundheitsministerin Wagen vor, die der Bundestag heute beschließen soll. Ursula Winkler mit den Einzelheiten.
10: Impfungen, Vorsorge oder die gewohnten Medikamente, auch wenn gerade das Rezept fehlt. Die neuen Möglichkeiten sollen die Versorgung insgesamt breiter aufstellen und gegen das Apothekensterben helfen, gerade auf dem Land. Künftig sollen Apotheken viel mehr Leistungen anbieten dürfen, von Blutabnahmen über Schnelltests bis zur Früherkennung von Krankheiten.
9: Mit Blick auf den Bundeshaushalt fürs nächste Jahr will Familienministerin Prien prüfen, ob nicht auch beim Elterngeld gespart werden könnte. Der Welt hat die CDU-Politikerin gesagt, sie werde sich daran halten, was der Koalitionsausschuss beschlossen habe. Prien muss demnach 350 Millionen Euro beim Elterngeld einsparen. Als mögliche Stellschrauben nennt sie die Bezugsdauer, die Aufteilung zwischen Müttern und Vätern oder die Höhe des Elterngeldes. Ob Elektro, Rock, Rap, Schlager oder alles dazwischen, in Deutschland gibt es über 1800 Festivals und die boomen nach wie vor. Laut dem Bundesverband der Konzert- und Veranstaltungswirtschaft gibt es inzwischen rund 20% mehr Festivals als vor der Corona-Pandemie. Selbstverständlich ist das nicht. Festivaltickets sind im Schnitt 30% teurer geworden.
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11: Mit Tanja Scholl. Fußgängerzone statt Hauptmarkt. Der Nürnberger Wochenmarkt wird für mehrere Jahre verlegt. Grund dafür ist die Großbaustelle am Obstmarkt. Denn die Marktkaufleute haben wegen Staub und Lärm enorme Umsatzeinbußen. Künftig stehen die Stände deswegen dauerhaft in der Königstraße von der Museumsbrücke bis zur Clara-Kirche. In etwa so, wie Kunden das schon kennen, wenn auf dem Hauptmarkt Veranstaltungen sind. So der kommissarische Leiter der Nürnberger Märkte, Harald Strebel.
12: Wir achten darauf, dass in allen Zufahrtswegen Obst und Gemüse verfügbar ist. Und der Kern des Marktes, wenn man so will, ist quasi vor der Lorenzkirche. Da haben wir eine neue Ständeaufstellung. Da wird es ein paar weniger Imbiss geben als bisher. Feinkost, Käse. Idealerweise auch Brot, Fisch, Fleisch, da sind wir alles dran. Wir hoffen, dass das unsere Bürgerinnen und Bürger, unsere Kunden gut annehmen.
11: Losgehen soll es mit dem neuen Konzept Mitte Juli.
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0: 8:02, guten Morgen. 18 Grad aktuell am Hauptbahnhof in Nürnberg und auch an der Bärenschanze. 17 Grad sind's in Heilsbronn. Dazu scheint heute die Sonne fast ohne Pause bei bis zu 26 Grad. Später am Abend kommen vielleicht noch ein paar lockere Wolken dazu, aber es bleibt trocken. Die nächsten Tage bleiben auch traumhaft sommerlich, viel Sonnenschein und bis zu 30 Grad am Wochenende.
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0: Und da haben wir ein paar Blitzer in Nürnberg, in der Grolandstraße, Schweinauer Hauptstraße, Reichelsdorfer Hauptstraße und Ödenberger Straße. Und einen Blitzer noch in Fürth in der Oberfahrenbacher Straße Richtung Atzenhof. Wenn Sie noch was gesehen haben, noch einen Blitzer oder einen Stau, dann geben Sie mir gerne Bescheid per WhatsApp-Sprachnachricht oder per Anruf an die 08000 94 5 94 5. Danke, gute Fahrt.
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0: Guten Morgen und einen schönen Freitag Ihnen. Ja, wir sind kurz vorm XXL-Pfingstwochenende. Am kommenden Montag ist ja Feiertag. Und das heißt, auch für alle, die jetzt leider keine Ferien haben, stehen zumindest mal ein paar freie Tage an. Und in die starten wir mit einem schönen 70er von Joan Baez. Hier ist The Night They Drove Old Dixie Down.

Singen Sie die größten Hits hier bei Radio F. Guten Morgen. 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

0: Ihr Freitag und Ihr Radio F. Guten Morgen, 8.48 Uhr. Und gerade eben gab es Ihre Tickets für Main Course, die größte Tribute-Show von den Bee Gees Europas. Und das Telefon hat wie wild geklingelt. Hallo, wer ist denn jetzt dran?
1: Ja, Dagmar hier, guten Morgen.
0: Guten Morgen, und du bist ein Bee Gees-Fan, nehme ich an, oder?
1: Ja, aber natürlich. Natürlich, schon immer.
0: Dagmar, was hast du am 27. Mai, also nächsten Mittwoch, denn so vor?
1: Bis jetzt noch nichts.
0: Na dann hast du jetzt was vor. Herzlichen Glückwunsch, du gehst zum Main Course.
1: Vielen Dank, vielen herzlichen Dank.
0: Sehr schön. Dagmar, weißt du schon, wen du mitnimmst?
1: Ja, natürlich, mein Mann.
0: Dann wünsche ich euch ganz, ganz viel Spaß beim Main Course.
1: Vielen Dank.

0: Blaue aus den 70ern, passend zum schönen Wetter heute. Schön, dass Sie auch mit dabei sind um kurz vor 9 Uhr. Und gleich wollen wir Ihnen mal wieder Lust machen aufs Wochenende. Zum Beispiel morgen am Samstag, da kommt ein ganz besonderes Auto nach Stein. Alles rund um das 44. Mustang-Meeting im Schlosspark von Faber-Castell in einer Viertelstunde hier bei Radio F.
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0: 9:02.
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23: Ich bin Helen Martin. Guten Morgen. Bei vielen Menschen dürfte die Vorfreude heute groß sein. Das lange Wochenende steht an, das Wetter wird sommerlich und dann starten in mehreren Bundesländern die Pfingstferien. Dadurch wird es heute aber auch voll auf den Straßen. Frederik Sperber vom ADAC, wann ist das Staurisiko am größten?
24: Für viele Urlauber wird der Start in die Pfingstferien eher zäh, denn zu Beginn der Schulferien rechnen wir vor allem auf den Autobahnen Richtung Süden mit einem hohen Verkehrsaufkommen und zu den Stoßzeiten auch mit langen Staus. Der erste Höhepunkt der Stauwelle ist schon für heute erwartet, weil viele Familien die Fahrt in den Urlaub direkt am Nachmittag des letzten Schultags antreten. Spätestens ab dem Wochenende wird der Pfingstreiseverkehr dann auf fast allen Autobahnen zu spüren sein.
23: Der Bundestag hat heute wieder einiges auf der Agenda stehen. Zum Beispiel befasst sich das Parlament mit einem Gesetzentwurf zum Kindergeld. Der sieht vor, dass Familien mit kleinen Kindern das Kindergeld künftig automatisch bekommen. Außerdem geht es um eine Apothekenreform. Da ist geplant, dass Apotheken künftig noch mehr Leistungen wie Vorsorgeangebote oder Impfungen anbieten dürfen. US-Präsident Trump will zusätzlich 5.000 Soldaten nach Polen schicken, weil er ein gutes Verhältnis zum polnischen rechtskonservativen Präsidenten Nawrocki hat. Eine militärische Strategie stecke nicht dahinter, so Trump in sozialen Medien. Erst vor 3 Wochen hatte Trump angekündigt, rund 5.000 Soldaten aus Deutschland abzuziehen, kurz nach Kritik von Kanzler Merz am US-Vorgehen im Iran.
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25: Mit Tanja Scholl. Nach 5 Jahren Umbau geht im Nürnberger Doku-Zentrum in diesen Minuten die neue Dauerausstellung Nürnberg und die Reichsparteitage an den Start. Sie ist mit 1600 Quadratmetern nicht nur deutlich größer als die bisherige, sondern schlägt auch ein neues Kapitel auf. Die Schau zeigt vor allen Dingen, wie man Fakten von Fälschungen wie KI-Fakes unterscheidet und warum das gerade jetzt wichtig ist. Start ist zunächst im Probebetrieb, denn die Meinung der Besucher ist gefragt. Doku-Zentrumleiter Emanuel Baumann.
2: Wir werden Umfragen zum Beispiel einstreuen. Man kann sich im Besucherbuch verewigen. Auch die Stationen, in denen ich mich zum Beispiel zur Demokratie verhalten kann, auch die kann man auslesen. So kriegt man ein schönes Bild, was denn die Gesellschaft über sich und über uns, über das Doku-Zentrum denkt. Und vor allem testen wir aber Vermittlungsformate, Workshops, Führungen, damit sie wirklich das auch schaffen, was wir wollen, nämlich Menschen erreichen.
25: Der Festakt zur feierlichen Eröffnung ist für den 4. November geplant. Das ist der 25. Jahrestag der Eröffnung. Bis dahin wird im laufenden Betrieb optimiert.
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0: Und da wird es heute richtig sommerlich. Viel Sonnenschein und maximal 26 Grad. Und davon messen wir momentan 21 am Jakobsplatz in Nürnberg und 20 in Fischbach und Altdorf. Am Nachmittag können dann ein paar harmlose Wolken aufziehen, aber es bleibt trocken. Und der Sommer legt am Wochenende noch einen oben drauf. Es wird richtig heiß mit bis zu 30 Grad und ebenfalls viel Sonnenschein.
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0: Und da haben wir ein paar Blitzer in Nürnberg am Ben-Gurion-Ring bei der Kreuzung Regensburger Straße, Nürnberg-Grolandstraße und Schweinauer Hauptstraße und auf der A73 Bamberg Richtung Nürnberg bei der Ausfahrt Erlangen-Bruck. Haben Sie noch was gesehen, dann melden Sie es gerne an die 08000 94 5 94 5. Dankeschön und eine gute Fahrt.
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0: 9:04. Guten Morgen. Wir gehen rein gleich mit JJ Cale und Cocaine aus den 70ern. Und vorher ein bisschen gute Laune aus dem Jahre 1968. Hier sind die Beatles.

0: Radio F am Freitag, guten Morgen und liebe Grüße zu Ihnen ins Auto. Dieses Wochenende, da kommt ein absolutes Kultauto nach Stein. Das jährliche Treffen des First Mustang Club of Germany findet in diesem Jahr im Schlosspark von Faber-Castell statt.
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0: Kalli Jäger ist zweiter Vorsitzender des Traditionsvereins. Schönen guten Morgen.
2: Schönen guten Morgen zurück.
0: Bei euch dreht sich ja jetzt alles um ein bestimmtes Auto und ihr seid ein ganz schön großer Verein.
2: Ja, unser Mustang Club ist der größte außerhalb der USA. Wir haben zurzeit rund 880 Mitglieder und betreuen nur Mustangs der ersten Baureihe, heißt von 1965 bis zum Modelljahr 73.
0: Und ihr werdet sicher einiges Interessantes mitbringen.
2: Ja, ich denke schon. Also ich hoffe, dass wir genügend Autos mitbringen können. Das ist ja immer so eine Sache bei so einem großen Club, der über ganz Deutschland verteilt ist. Kommen alle, haben viele Lust zu kommen. Wie wird das Wetter sein? Aber ich denke, wenn das Wetter einigermaßen in Ordnung geht, und dann werden wir mit Sicherheit mit 130, 140 Autos vor Ort sein und bieten auch ein schönes Programm über die beiden Tage mit Fahrzeugbewertungen. Wir haben Spendenfahrten, da kann man für 5 Euro 7 bis 8 Minuten in einen Mustang der Wahl mitfahren. Wir haben meistens so 10 bis 12 Mustangs zur Auswahl.
0: Eine wichtige Frage noch, was genau macht den Reiz eines echten Mustangs aus?
2: Kurz gesagt, was den Reiz des Mustangs ausmacht, oh Gott, das ist, glaube ich, für jeden, der einen hat, ein ganz anderer. Und für jeden, der sich die Wagen auch anschaut, auch ein ganz anderer. Aber grundsätzlich glaube ich, dass das so ein bisschen ein Zurückkehren ist in die 60er, 70er Jahre, das Leben, der Chrom, die vielen Farben, der Sound des Motors. Das ist für viele auch Kindheitserinnerungen. Ich glaube, die meisten von uns haben sich ihren Kindheitstraum erfüllt und tauchen dann auch für die 2 Tage, wenn dieses Treffen ist, ist das eine Art Parallelwelt. Also da geht es in den letzten Jahren eigentlich weniger um die Autos, sondern immer mehr um die Menschen, die man schon über so viele Jahre kennt. Und da freut man sich doch, dass man die jedes Jahr wieder sieht.
0: Und natürlich geht es auch besonders um die Besucher.
2: Wir würden uns freuen, wenn viele Besucher kommen und das ganze Thema Mustang mit uns teilen. Wir haben auch Live-Musik abends, wir haben eine Foodtruck-Meile mit Essen und Getränke, mit fränkischen Spezialitäten. Wir haben Gästeparkplätze auf dem Parkplatz vom Schloss Faber-Castell. Also es ist für alles gesorgt und wir würden uns freuen, wenn viele, viele Menschen kommen würden.
0: Vielen Dank an Kalli Jäger. Die Mustang-Sause am Schloss Faber-Castell geht von Samstag 12 Uhr bis Pfingstsonntag 15 Uhr. Und alle Infos finden Sie wie immer auf radiof.de.
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0: Schönen Freitag, das ist Radio F, kurz vorm Pfingstwochenende. Und immer zum Wochenende gibt's von uns einen Basteltipp zum Nachmachen. Und weil's jetzt so schön sonnig und sommerlich wird, machen wir passend dazu einen bunten Sonnenfänger für Ihren Balkon oder fürs Fenster. Wie das ganz einfach geht, hören Sie gleich in einer Viertelstunde hier bei Radio F.
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0: Wunderschönen guten Morgen. Das ist Radio F am Freitag. Und immer zum Wochenende, da gibt's von uns einen Basteltipp aus der Radio F Kreativwerkstatt. Und weil es jetzt an Pfingsten so schön sommerlich und sonnig wird, haben wir uns gedacht, machen wir heute einen Sonnenfänger.
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0: Dafür brauchen Sie einen Holzring, bunte Bänder, zum Beispiel Geschenkbänder, etwas Schnur und ein paar Perlen. Zuerst befestigen Sie oben eine Schnur zum Aufhängen an den Holzring. In die Mitte kommt dann nochmal ein Stück Schnur. Darauf werden dann Perlen oder auch kleine Anhänger aufgefädelt. Das glitzert dann später richtig schön in der Sonne. Unten am Ring können Sie das Gleiche machen, auch ein paar Schnüre dran binden und Perlen auffädeln. Und dazwischen kommen dann die bunten Bänder. Die bewegen sich später auch super schön im Wind. Und schon ist unser Sonnenfänger fertig. Voll perfekt für den Balkon, fürs Fenster oder auch für den Garten. Die komplette Anleitung finden Sie

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11: Ich bin Helen Martin. In Deutschland sind letztes Jahr so wenige Wohnungen gebaut worden wie seit 2012 nicht mehr. Laut dem Statistischen Bundesamt wurden 2025 rund 206.600 Wohnungen fertiggestellt, fast 18% weniger als im Jahr davor. Bauministerin Hubig hat sich im Gespräch mit der Rheinischen Post trotzdem zuversichtlich gezeigt. Die Baugenehmigungszahlen seien zuletzt deutlich gestiegen. Der sogenannte Bauturbo zeige bereits Wirkung, so die SPD-Politikerin. Familien mit kleinen Kindern sollen das Kindergeld bald ohne Antrag automatisch ausgezahlt bekommen. Heute befasst sich der Bundestag mit dem Gesetzentwurf dazu. David Riemer berichtet aus Berlin.
12: Das Kindergeld beträgt im Moment unabhängig vom Einkommen 259 Euro pro Monat und Kind. Das neue Verfahren ohne Antrag soll laut Gesetzentwurf ab dem kommenden Jahr in 2 Schritten greifen. In einer ersten Stufe sollen all diejenigen Eltern das Kindergeld automatisch bekommen, die bereits ein älteres Kind haben. Später könnten dann auch die Eltern auf den Antrag verzichten, die ihr erstes Kind bekommen.
11: Die Bundesvereinigung der Deutschen Arbeitgeberverbände will die Pflegeleistungen an die Lebenserwartung koppeln. BDA-Präsident Dulge hat sich im Deutschlandfunk dafür ausgesprochen, einen Nachhaltigkeitsmechanismus einzuführen, der sich an der demografischen Entwicklung orientiert. Außerdem sollen versicherungsfremde Leistungen künftig aus Steuermitteln finanziert werden, statt die Beitragszahler zu belasten.
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13: Mit Tanja Scholl. Für die Spielvereinigung Greuther Fürth geht es ums Überleben in der zweiten Liga. Heute Abend steht für das Kleeblatt das Relegationshinspiel gegen Rot-Weiß Essen an. Nach dem 3:0-Sieg gegen Düsseldorf können die Fürther selbstbewusst im Ruhrgebiet antreten. Und das ist auch Nürnbergs Oberbürgermeister Markus König wichtig.
14: Wir sind fair. Wir brauchen ein cooles Derby. So, und da kann man natürlich als Klubberer sagen, die Kräuter. Aber im Herzen müssen wir hoffen, dass sie drinbleiben, dass sie das schaffen, dass wir in der zweiten Liga auch in der nächsten Saison ein Derby erleben, dass ich gemeinsam mit Thomas Jung dann wieder allen beiden die Daumen drücken darf. Und dann heißt es wieder, der Bessere wird gewinnen.
13: Über 1000 Kleeblatt-Fans reisen mit in den Ruhrpott. Für alle anderen hat die Stadt auf der Fürther Freiheit ein Public Viewing mit großer LED-Leinwand auf die Beine gestellt. Fürs leibliche Wohl ist gesorgt, denn die Stände fürs New Orleans Festival sind bereits aufgebaut und einsatzbereit.
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15: Hallo nach Dietenhofen. 20 Grad bei Ihnen in Schwabach am Marktplatz ebenfalls. Heute kann ich es echt kurz halten. Viel Sonne, wenige Quellwolken am Nachmittag. Das Ganze bei Tageshöchstwerten um 26 Grad. Das Pfingstwochenende, wie es im Bilderbuch eines Wetterfrosches steht. Sonne satt und bis zu 30 Grad.
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15: Vorsicht auf der A73 Nürnberg Richtung Bamberg, Höhe Erlangen-Nord. Da steht ein defekter PKW auf der rechten Seite. Fahren Sie da bitte besonders vorsichtig. Geblitzt wird in Nürnberg, in der Regensburger Straße stadtauswärts, in der Grolandstraße und auf der A73 Bamberg Richtung Nürnberg, Höhe Erlangen-Bruck. Übrigens, alle unsere Verkehrsstörungen und Blitzer können Sie auch ganz einfach abrufen über unsere kostenlose Radio F-App oder auf unserer Homepage radiof.de. Und falls Sie mehr entdecken, einen Blitzer oder eine Verkehrsstörung, freue ich mich, wenn Sie kurz anrufen oder eine WhatsApp reinschicken. Geht beides an die gleiche kostenlose Nummer. 08000 94 5 94 5. Gute Fahrt.
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15: Einen wunderschönen guten Morgen wünsche ich. So sonnig kann es doch einfach ins lange Pfingstwochenende gehen. Und dazu noch sonnige Musik aus den 70ern von Middle of the Road und die Beach Boys. Wenn die nicht passen zu diesem Wetter draußen, weiß ich ja auch nicht. I Get Around aus den 60ern hier bei Radio F.

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gefühlvolle Nummer von den Temptations aus den 60ern. Hier bei Radio F mittendrin. Ich bin Peter Halm. Mit dem nächsten Song gehen wir in die 80er und der Song war in 25 Ländern gleichzeitig auf Platz 1. Dabei hätte es ihn fast nie gegeben. Denn Christa Burke hatte Mitte der 80er zwar eine schöne Geschichte für eine Popballade. Da geht es um ein Paar, das zu einer Party eingeladen ist. Es ist schon spät, er ist schon fertig und drängt, während sie noch im Bad braucht. Der Klassiker. Alles ist fertig, aber es fehlt die Titelzeile. Und de Burke fällt partout nichts ein. Und der Song wandert in die Schublade, fast ein halbes Jahr lang. Und dann sah er eines Abends seine Frau Diane in einem umwerfenden roten Kleid. Und da war plötzlich die Zeile Lady in Red. Das sind die größten Hits aller Zeiten bei Radio F.

0: Mit unseren Songs geht es gut gelaunt durch den Freitagvormittag. Paar Stunden noch arbeiten, dann ist langes Pfingstwochenende. Hier ist Radio F mittendrin. Gleich gibt's die nächsten größten Hits aller Zeiten. Zum Beispiel aus den 60ern Adriano Celentano. Und wenn ich gerade momentan aus dem Fenster schaue, dann ist der Himmel eigentlich auch fast Azzurro-mäßig. Gibt's gleich ebenso wie den Kracher mit dem aber ihre Weltkarriere gestartet haben. Waterloo aus den 70ern. Gleich bei Radio F.
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grandiose Country-Nummer von Kenny Rogers aus den 70ern hier bei Radio F mittendrin. Ich bin Peter Halm und freitags ist ja immer Spielezeit bei mir. Ich habe ein tolles neues Spiel für Sie entdeckt. Wenn Sie auch nur ein bisschen Affinität zum Spielen und zur Musik haben, dann haben Sie in den letzten Jahren sicher Hitster gespielt, dieses genial mega erfolgreiche Musikratespiel. Und von den Machern von Hitster gibt's ein neues Musikspiel. Stelle ich Ihnen näher vor und vor allen Dingen schenke ich es Ihnen um 12:20 Uhr bei Radio F.

0: denn noch lässiger als die Steve Miller Band und ihr Joker aus den 70ern hier bei Radio F mittendrin? Und sind Sie schon am Packen? Geht's mit den Liebsten in den Pfingsturlaub? Am Nürnberger Flughafen, da wird es jedenfalls auch mächtig zugehen an diesem Wochenende. Aber man ist gewappnet. Mehr dazu in den Nachrichten um 11 bei Radio F.
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2: 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In Franken ist es jetzt
0: 11:04.
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21: Ich bin Helen Martin. Apotheken sollen in Zukunft noch mehr Leistungen anbieten dürfen. So sehen es Gesetzespläne von Gesundheitsministerin Wagen vor, die der Bundestag heute beschließen soll. Thomas Thonfeld berichtet aus Berlin.
6: Schutzimpfungen zum Beispiel gegen Grippe, Viren, Schnelltests, rezeptpflichtige Medikamente notfalls auch mal ohne Rezept und auch Vorbeugung und Früherkennung von Herz-Kreislauf-Erkrankungen. Das und noch mehr soll es künftig alles auch in Apotheken geben. Das Ziel, das Netz der Apotheken sichern, vor allem auf dem Land. Was die Betroffenen gut finden, kritisiert die Kassenärztliche Bundesvereinigung aber als riskant.
21: Wer in seiner Ehe Opfer von häuslicher Gewalt wird, soll sich künftig schneller scheiden lassen können. Wie die Funke-Zeitungen berichten, hat Bundesjustizministerin Hubich einen Gesetzentwurf vorgelegt, der klarstellt, wann eine Scheidung vor Ablauf des Trennungsjahres möglich ist, nämlich bei körperlicher, sexueller oder freiheitsentziehender Gewalt durch den Partner. Der Iran-Krieg und die Angst vor steigenden Preisen beeinflussen weiter die Kauflust in Deutschland. Der aktuelle Konsumklimaindex zeigt, vor allem bei größeren Anschaffungen wie Möbeln oder einem neuen Auto halten sich die Verbraucherinnen und Verbraucher zurück. Zwar hat sich die Stimmung im Vergleich zum April leicht verbessert, die Mehrheit der Befragten rechnet aber damit, dass sich die wirtschaftliche Lage weiter verschlechtert.
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22: Mit Henrike Müller. In den Pfingstferien herrscht am Nürnberger Flughafen Hochbetrieb. Fast 1900 Flüge sind von und nach Nürnberg geplant. Und mit dem vergrößerten und modernisierten Duty-Free-Bereich kann die Wartezeit bis zum Boarding jetzt noch besser überbrückt werden. Airport-Sprecher Christian Albrecht.
23: Wir rechnen mit rund 283.000 Passagieren und einer stabilen Nachfrage. Besonders gefragt sind klassische Urlaubsziele wie Mallorca und Antalya. Mit den neuen CT-Scannern an der Sicherheitskontrolle kommen Reisende schneller und entspannter durch den Flughafen und starten so stressfrei in die Ferien.
22: Außerdem können Passagiere dank der neuen Technik Flüssigkeiten bis zu 2 Litern mitnehmen und Laptop und Co. können im Handgepäck bleiben.
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0: Hallo nach Hamburg. 20 Grad bei Ihnen in Nürnberg am Wörthersee, 22 Grad. Ich kann es wirklich kurz machen. Es ist heute viel Sonnenschein, wenig Quellwolken am Nachmittag bei 26 Grad Tageshöchstwerten. Das Pfingstwochenende, wie gemalt, Sonne satt und bis zu 30 Grad.
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0: Vorsicht auf der A6 Heilbronn Richtung Nürnberg zwischen Ansbach und Lichtenau. Da hat's im Baustellenbereich einen Unfall gegeben. Die Unfallstelle ist noch ungesichert. Der rechte Fahrstreifen ist da blockiert. Fahren Sie da bitte besonders vorsichtig. Ebenso auf der A73 Nürnberg Richtung Bamberg, Höhe Erlangen Nord. Da steht ein defekter PKW auf der rechten Seite. Geblitzt wird in Allersberg in der Altenfeldener Straße und in Lauf in der Daschstraße. Und dann habe ich noch den Werner am Telefon. Hallo, was hast du für uns?
24: In Magdalbach in der Nürnberger Straße von Eschenbach kommend. Gleich am Ortseingang, da steht ein Blitzer.
0: Dankeschön dafür. Falls Sie einen weiteren Blitzer entdecken oder eine weitere Verkehrsstörung, gerne kurz anrufen wie der Werner oder eine WhatsApp reinschicken. Geht auch eine Sprachnachricht, alles an die gleiche kostenlose Nummer. 08000 94 5 94 5. Gute Fahrt.
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0: Jawohl, ja. Und vielleicht machen Sie das bei einer Kaffeepause. Dann genießen Sie, lehnen Sie sich zurück, machen Sie Ihr Radio lauter, können Sie die Songs noch mehr genießen. Zum Beispiel wird es gleich ein bisschen rockig mit Norman Greenbaum aus den 70ern und aus den 60ern. Ein Song von den Bee Gees, als der eben erschienen war Ende der 60er, gab es vermehrte Reisebuchungen nach Massachusetts, um sich selbst davon zu überzeugen, wie toll es dort ist. Jetzt bei Radio F.

0: ist ein cooler Rocksong von Shocking Blue, Venus aus den 60ern. Ich bin Peter Halm hier bei Radio F mittendrin. In unserem Umwelttipp des Abfallwirtschaftsbetriebs der Stadt Nürnberg geht es jetzt um das Kompostieren. Für manche klingt das ja nach viel Arbeit, Schmutz und unangenehmen Gerüchen. Warum sich Eigenkompostierung wirklich lohnt, weiß Michael Rösch von der Nürnberger Müllabfuhr, dem ASN.
1: Vielen Dank für die Einladung.
0: Warum empfehlen Sie, Bioabfälle selbst zu kompostieren?
1: Weil man aus Küchen- und Gartenabfällen einen echten Schatz macht, nämlich Komposterde. Diese ist kostenlos, humusreich und ein hervorragender Naturdünger. Außerdem schließen wir damit direkt zu Hause einen natürlichen Nährstoffkreislauf. Das ist Recycling in seiner einfachsten Form.
0: Viele denken beim Kompostieren sofort an einen großen Komposthaufen. Gibt es auch andere Möglichkeiten?
1: Auf jeden Fall. Neben dem klassischen Komposthaufen gibt es Schnellkomposter oder sogar Wurmkisten, die sich hervorragend für Balkon oder Küche eignen. Eine Wurmkiste ist eine kleine Box, in der spezielle Kompostwürmer Bioabfälle zersetzen. Richtig genutzt riecht sie übrigens nicht unangenehm, sondern eher nach Waldboden.
0: Wenn ich selbst kompostiere, brauche ich dann überhaupt noch eine Biotonne?
1: Unbedingt. Die Biotonne ist die ideale Ergänzung zur Eigenkompostierung. Denn nicht alle organischen Abfälle eignen sich für den Kompost, zum Beispiel samenhaltiges Unkraut. Diese Abfälle gehören weiterhin in die Biotonne. Wenn Eigenkompostierung nicht möglich ist, stehen die Gartenabfallsammelstellen der Stadt zur Verfügung. Standorte und Öffnungszeiten finden Sie in unserer App und auf unserer Internetseite.
0: Dankeschön an Michael Rösch vom ASN, der Nürnberger Müllabfuhr. Alle Infos finden Sie unter asn.nürnberg.de.
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0: 65 Jahre lang rum. Dion hier bei Radio F mittendrin. Gleich gibt's die nächsten größten Hits bei uns. Sie dürfen sich freuen auf den nächsten 60er-Kracher von David Garrick. Er hat wieder seine liebe Mrs. Appleby dabei und was Schmusiges aus den 70ern von Nielsen. Gleich bei Radio F.
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Supertramp, für mich die Band, die wie kaum eine andere sofort an den ersten Klängen zu erkennen ist. Radio F mittendrin, ich bin Peter Halm. 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

0: Was war das für ein Strahlen von Whitney Houston, als sie Mitte der 80er plötzlich in der Popwelt erschienen ist. Hier ist Radio F mittendrin und ich weiß, dass es ja mittlerweile alles virtuell gibt. Ja, es gibt virtuelle Meetings, es gibt virtuelle Dates, aber ich habe noch nie von virtuellen Spatenstichen gehört. Einen solchen gab es aber heute für die neue Technische Uni in Nürnberg. Mehr dazu in den Nachrichten um 12 bei Radio F.
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7: In Franken ist es jetzt
0: gleich 12:03.
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31: Ich bin Helen Martin. Mehr Zeit fürs Baby statt für lästige Bürokratie. Das ist das Ziel der geplanten Reform beim Kindergeld. Ab dem kommenden Jahr sollen Eltern in Deutschland das Kindergeld automatisch bekommen, ohne Antrag. Das hat Finanzminister Klingbeil im Bundestag angekündigt. Geplant ist, das neue Verfahren in 2 Schritten einzuführen. Zuerst für Eltern mit älteren Kindern, dann auch für Eltern, die ihr erstes Kind bekommen. Rund 300.000 Anträge pro Jahr sollen so wegfallen. Es geht um die Daten von Zehntausenden Patientinnen und Patienten. Ein externer Dienstleister von Kliniken ist Opfer eines Cyberangriffs geworden. Dabei sind die Daten gestohlen worden. Allein an der Uniklinik Köln sind 30.000 Patienten betroffen. Mehr dazu von David Riemer.
0: In Baden-Württemberg wurden Daten von mehr als 72.000 Patientinnen und Patienten der Unikliniken Freiburg, Ulm, Heidelberg und Tübingen erbeutet. Gestohlen wurden zum Beispiel Namen, Geburtsdaten und Adressen, zum Teil auch Rechnungsdaten mit Hinweisen auf Diagnosen und Behandlungen. Die Kliniken betonen, die Patientenversorgung war zu keinem Zeitpunkt betroffen.
31: Gestern Abend hatte der Bundestag ja beschlossen, dass die Ticketsteuer im Flugverkehr gesenkt wird. Ab Juli sinkt die Abgabe, je nach Strecke, um bis zu 11,40 Euro pro Flug. Den Airlines reicht das aber nicht. Eurowings zum Beispiel spricht von einem Tropfen auf dem heißen Stein. Auch Ryanair ist unzufrieden. Die Billigfluggesellschaft hat angekündigt, Flugzeuge ins Ausland zu verlagern, weil Deutschland zu teuer werde.
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1: Mit Henrike Müller. Es ist ein Meilenstein für die neue Technische Universität Nürnberg. Heute war virtueller Spatenstich für gleich 5 Gebäude.
2: Unter anderem Ministerpräsident Söder, Unipräsident Huth und Oberbürgermeister König hatten keinen Spaten, sondern einen Stecker in der Hand. Als der dann in der Buchse war, gab's grünes Licht. Denn die UTN ist ja die erste KI-Universität Deutschlands. Der Freistaat investiert hier rund 660 Millionen Euro in die 5 Gebäude. Aus Nürnberg-Lichtenreuth, Tanja Scholl.
1: Die UTN wurde vor gut 5 Jahren als erste staatliche Universitätsneugründung in Bayern seit 1978 ins Leben gerufen.
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3: Und dann schauen wir mal nach Gremsdorf. 24 Grad bei Ihnen in Fürth am Stadttheater. 23 Grad. Ich kann es heute wirklich sehr kurz machen. Viel Sonnenschein, wenige Quellwolken am Nachmittag. Das Ganze bei Tageshöchstwerten um 26 Grad. Und das Pfingstwochenende genießen Sie bitte mit vollem Sonnenschein, wie im Bilderbuch, sonnesatt und bis zu 30 Grad.
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3: Vorsicht auf der A3 Würzburg Richtung Nürnberg zwischen dem Kreuz Fürth-Erlangen und Erlangen-Tennenlohe. Da ist eine Ölspur auf der Fahrbahn. Fahren Sie da bitte besonders vorsichtig. Geblitzt wird in Nürnberg in der Pfälzer Straße und in Markt-Erlbach in der Nürnberger Straße am Ortseingang von Eschenbach kommend. Falls Sie einen weiteren Blitz entdecken oder eine weitere Verkehrsstörung, gerne kurz anrufen oder eine WhatsApp reinschicken. Geht beides an die gleiche kostenlose Nummer. 08000 94 5 94 5. Gute Fahrt.
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3: Hallo zusammen. Freitags immer Spieletag bei mir. Und wenn Sie nur etwas übrig haben für Spiele und oder Musik, dann haben Sie sicherlich Hits da schon mal gespielt. Das tun irgendwie gefühlt alle bei ihren Spieleabenden. Und von den Machern von Hits dann gibt es jetzt ein neues Musikspiel. Stelle ich Ihnen gleich näher vor und vor allen Dingen, ich schenke es Ihnen in 15 Minuten bei Radio F. In the

Achtung, Achtung!

0: Schön, dass Sie dabei sind bei Radio F. Das Musikratespiel Hitstar verkauft sich ja wie geschnitten Brot und begeistert jung und alt. Jetzt gibt's was Neues von den Machern und das schenke ich Ihnen gleich.
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0: Beim Musikspiel Match My Beat braucht es gar kein Musikwissen. Es geht rein ums Auswählen von lustigen oder skurrilen Situationen zu laufenden Songs. Die leider recht kurzen Playlists finden sich auf den gängigen Musikstreaming-Portalen. Aus 400 Karten hat jeder 7 auf der Hand und wählt eine aus. Der aktive Juror der Runde entscheidet, welche Situation die passendste oder witzigste ist. Beispiel: Was passt dazu besser?
2: Always look on the bright side of life.
0: Der Lieblingssong eines Zahnarztes bei einer Wurzelbehandlung.
2: Always look on the light side of life.
0: Oder was du singst, wenn du auf einen Legostein trittst. Das Spiel sorgt manchmal für Schulterzucken, meist aber für schallendes Gelächter, je nach Karten- und Songauswahl. Mein Fazit: bringt jede Party zum Beben. 5 von 6 Würfelaugen für Match My Beat. Mehr Infos zum Spiel auf radiof.de. Haben Sie Lust auf dieses Musikspiel für Ihre nächste Grill-, Geburtstags- oder sonstige Party? Jetzt anrufen. 08000 94 5 94 5. Viel Glück!
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0: ich finde, so fühlen sich Motivationsschübe an, so kurz vor Wochenende. Komm mal, noch ein bisschen arbeiten und dann haben wir ein langes Pfingstwochenende. Hier ist Radio F mittendrin. Vor ein paar Minuten habe ich Ihnen ein neues Musikspiel vorgestellt und jetzt habe ich den Richard am Telefon.
1: Wegen dem Spiel?
0: Ihr kennt Hitster?
1: Nein, ich kenn's noch nicht.
0: Okay, weil das ist dieses Musikratespiel. Und das ist jetzt ein Spiel, wo ihr einfach die lustigsten Situationen zu Songs rauswählt. Und das macht so Spaß und Glückwunsch, ihr dürft es haben.
1: Oh, super.
0: Wer jetzt nicht durchgekommen ist, nächste Woche Freitag um 12.20 Uhr neue Chance auf ein neues Spiel bei Radio F.
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0: Sonne auf der Nase und die größten Hits aller Zeiten auf den Ohren. Das ist Radio F. Schön, dass Sie mit dabei sind. Wenn Sie fütter sind, dann weiß ich, dass rund um Pfingsten die Hände schwitzen, nicht nur wegen der Hitze. Heute Abend erstes Relegationsspiel bei Rot-Weiß Essen und Kleeblatt-Trainer Heiko Vogel weiß, was seine Jungs erwarten wird in Essen.
1: Ich glaube, uns erwartet ein Hexenkessel. Wer die Hafenstraße kennt, weiß, dass es ein schönes Stadion ist, in dem eine, ja, im wahrsten Sinne des Wortes eine Fußballstimmung herrscht, wie man sich es vorstellt. Man ist gewarnt.
0: Worauf es für Heiko Vogel ankommen wird? Nicht nur auf die körperliche Fitness.
1: Ist es, glaube ich, aber auch ein Spiel, was zwischen den Ohren entschieden wird. Da geht es viel um Mentalität, nicht in Form von dessen alles zu investieren, sondern auch resilient zu sein, weil es Momente gibt, wo der Gegner vielleicht einen guten Moment hat, wo wir einen guten Moment haben. Gilt es dann nicht in Euphorie zu verfallen, sondern im Moment zu bleiben. Ja, Job erledigen, so banal das klingen mag, ja, wird die schwierigste Aufgabe sein.
0: Drücken wir also die Daumen, dass Teil 1 der Relegation klappt. Wer heute Abend das Spiel nicht alleine vorm Fernseher schauen will, der kann mit ganz vielen anderen auf die Fürther Freiheit gehen. Denn die Stadt und die Spielvereinigung Greuther Fürth haben ein Public Viewing organisiert. Oberbürgermeister und Oberfürth-Fanmeister Thomas Jung.
2: Es können Tausende von Fans kommen und ich bin sicher, die werden kommen. Und die werden ein Fußballfest erleben. Ich bin optimistisch, auch mit sehr gutem Ausgang.
0: Also, Daumen drücken für heute Abend, Teil 1, dass es schon mal klappt. Einfach vorlegen und dann am Dienstag alles klar machen und die zweite Liga halten.
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0: die italienischen Momente bei Radio 11 mittendrin. Umberto Tozzi aus den 70ern. Der Kulturstaatsminister Wolfram Weimer ist aus Berlin nach Nürnberg gereist, um höchstpersönlich einen Förderbescheid an die Stadt zu übergeben. Es geht um die Zukunft der Kongresshalle und das Zeppelinfeld. Mehr dazu um eins in den Nachrichten hier bei Radio 11.
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17: Ich bin Helen Martin. Der Bundestag hat eine Apothekenreform beschlossen. Apotheken sollen künftig mehr Leistungen anbieten können, zum Beispiel Impfungen gegen Grippe, Corona und Tetanus, Schnelltests oder auch Blutentnahmen. In bestimmten Fällen sollen sie auch verschreibungspflichtige Medikamente ohne Rezept abgeben dürfen. Ärzteverbände kritisieren die Reform scharf. Abschließend muss noch der Bundesrat zustimmen. Noch bis Ende Juni gilt der Tankrabatt. Und wenn es nach der SPD geht, war es das dann auch mit der Maßnahme. Das hat Fraktionsvize Zorn in der ARD klargemacht. Er hat außerdem gesagt, dass die Regierungskoalition die weiteren Maßnahmen gegen hohe Spritpreise zielgenauer gestalten werde. Zorns Vorschlag ist ein Spritpreisdeckel. Den lehnt CDU-Wirtschaftsministerin Reicher aber ab. Heute trifft sich die Energiepreistaskforce der Bundesregierung, die über weitere Maßnahmen beraten will. Die Luftfahrtbranche ist unzufrieden. Ihr geht die vom Bundestag beschlossene Senkung der Ticketsteuer nicht weit genug. Claudia Wächter mit den Einzelheiten.
18: Ein Tropfen auf den heißen Stein, nennt der Chef von Eurowings die Absenkung der Ticketsteuer und stellt klar, die Flugtickets würden nicht wirklich billiger. Unterm Strich um rund 2,50 Euro pro Ticket rechnet der Branchenverband vor und verlangt, die Steuer müsse für einen gewissen Zeitraum komplett ausgesetzt werden. Und auch der Boss des Billigfliegers Ryanair ist sauer. Er sagt, der deutsche Flugverkehrsmarkt sei kaputt.
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19: Mit Henrike Müller. Die Kongresshalle und das Zeppelinfeld in Nürnberg sollen zu einem Ort der Kultur und Begegnung, aber auch des Lernens werden. Bund und Land unterstützen das mit insgesamt 127,5 Millionen Euro. Zur Übergabe der Förderbescheide war heute auch Kulturstaatsminister Wolfram Weimer aus Berlin angereist.
20: Es ist eine der monumentalsten Hinterlassenschaften des Nationalsozialismus, war ein Ort der großen Verführung. Aber dieser Ort, den überlassen wir nicht denjenigen, die ihn in diesem Geist gebaut haben. Wir definieren ihn neu mit dem Geist der Kultur, mit dem Geist der Freiheit und mit dem Geist der Toleranz. Dann triumphiert die Kultur über die Unkultur und der Geist über den Ungeist.
19: Mit den Mitteln sollen die historische Bausubstanz erhalten und die kulturelle Nutzung der Kongresshalle ermöglicht werden.
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22: Ein Blick nach Winkelheit. 23 Grad bei Ihnen in Erlangen am Himbeerpalast. 24 Grad. Ich kann es ganz kurz halten. Heute viel Sonnenschein, ein paar Quellwolken am Nachmittag, harmlos. Das Ganze bei Tageshöchstwerten um 26 Grad. Das Pfingstwochenende wie gemalt. Sonne satt bis zu 30 Grad.
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22: Vorsicht auf der A3 Nürnberg Richtung Regensburg zwischen Nürnberg-Beringersdorf und Nürnberg-Mögeldorf. Da liegen Fahrzeugteile auf der Fahrbahn. Fahren Sie da bitte besonders vorsichtig. Ebenso auf der A3 Würzburg Richtung Nürnberg zwischen dem Kreuzfeld Erlangen und Erlangen-Tennenlohe. Da ist eine Ölspur auf der Fahrbahn. Geblitzt wird in Nürnberg in der Pfälzerstraße, in Markt-Erlbach in der Nürnberger Straße am Ortseingang von Eschenbach kommend und in Reichelsdorf in der Weltenburger Straße. Falls Sie einen weiteren Blitzer entdecken oder eine Verkehrsstörung, die wir noch nicht kennen, gerne kurz anrufen oder eine WhatsApp reinschicken. Geht beides an die gleiche kostenlose Nummer 08000 94 5 94 5. Gute Fahrt!
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22: Hallo zusammen. Ein ganz besonderes Auto kommt nach Stein in den Schlosspark von Faber-Castell. Und das Auto kommt nicht alleine. Mehr zum 44. Mustang-Meeting hören Sie in 15 Minuten hier bei Radio F. Schön, dass Sie mit dabei sind.

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0: I Got You Babe aus den 60ern. Für mich, für alle Zeiten verbunden mit dem Kultfilm und täglich grüßt das Murmeltier. Radio F mittendrin. Ich bin Peter Halm. Apropos Kult. Ein Kultauto kommt am Wochenende nach Stein. Das jährliche Treffen des First Mustang Club of Germany findet in diesem Jahr im Schlosspark von Faber-Castell statt. Kalle Jäger ist zweiter Vorsitzender des deutschlandweiten Vereins. Er hat Lena Wenning in Guten Morgen Franken erzählt, wie viele der prachtvollen Autos zu sehen sein werden.
1: Dann werden wir mit Sicherheit mit 130, 140 Autos vor Ort sein und bieten auch ein schönes Programm über die beiden Tage mit Fahrzeugbewertungen. Wir haben Spendenfahrten, da kann man für 5 Euro, 7 bis 8 Minuten in einem Mustang der Wahl mitfahren. Wir haben meistens so 10 bis 12 Mustangs zur Auswahl.
0: Was macht den Reiz eines echten Mustangs aus?
1: Grundsätzlich glaube ich, dass das so ein bisschen ein Zurückkehren ist in die 60er, 70er Jahre. Das Leben, der Chrom, die vielen Farben, der Sound des Motors. Das ist für viele auch Kindheitserinnerung. Ich glaube, die meisten von uns haben sich ihren Kindheitstraum erfüllt und tauchen dann auch für die 2 Tage, wenn dieses Treffen ist, ist das eine Art Parallelwelt.
0: Und natürlich geht es auch um die Besucher.
1: Wir würden uns freuen, wenn viele Besucher kommen und das ganze Thema Mustang mit uns teilen. Wir haben auch Live-Musik abends, wir haben eine Foodtruck-Meile mit Essen und Getränke, mit fränkischen Spezialitäten. Wir haben Gästeparkplätze auf dem Parkplatz vom Schloss Faber-Castell. Also es ist für alles gesorgt.
0: Vielen Dank an Kalle Jäger vom First Mustang Club of Germany. Die Mustang-Sause am Schloss Faber-Castell in Stein steigt morgen und am Sonntag. Der Eintritt ist frei. Mehr Infos auf radiof.de.

0: ABBA hören und die Laune wird auch automatisch besser, oder? Aus den 70ern hier bei Radio F mittendrin. Gleich gibt's die nächsten größten Hits aller Zeiten. Ein weiterer 70er-Kracher von Uriah Heep. Alle, die mal angefangen haben, Gitarre zu spielen, die wissen, eigentlich ist es eins der ersten Stücke, weil es so schön einfach ist und trotzdem so grandios. Lady in Black. Außerdem Roy Orbison aus den 60ern mit dabei. Only the Lonely mit seiner geschmeidigen Stimme. Gleich bei Radio F.
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0: volle 6 Minuten lang Pop-Klassiker, kann man sagen, zu American Pie aus den 70ern. Ich bin Peter Halm hier bei Radio RF mittendrin. Gleich ab 14 Uhr übernimmt der liebe Kollege Marc Wirz und wird Sie ins lange Pfingstwochenende begleiten. Ich wünsche Ihnen ganz tolle Pfingsten. Das Wetter ist für alle Unternehmungen vorbereitet. Den Rest übernehmen Sie. Schönes Wochenende.
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0: In Franken ist es jetzt
1: 2:04.
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19: Ich bin Fabian Schaffer. Apotheken sollen künftig mehr Gesundheitsleistungen anbieten dürfen. Der Bundestag hat ein entsprechendes Gesetz der schwarz-roten Koalition beschlossen. Demnach sollen Apotheken unter anderem mehr Impfungen, Vorsorgechecks und Schnelltests anbieten und in bestimmten Fällen sogar verschreibungspflichtige Medikamente ohne Rezept abgeben dürfen. Das Gesetz muss noch durch den Bundesrat. In der EU müssen Hunde und Katzen künftig mit Mikrochips identifizierbar sein. Die EU-Staaten haben für die neue Regel final grünes Licht gegeben. Damit soll der illegale Tierhandel eingedämmt werden. Für Privathalter gibt es lange Übergangsfristen. Bei Hunden greift die Pflicht nach 10 Jahren, bei Katzen nach 15 Jahren. Händler müssen die Regeln schon nach 4 Jahren umsetzen. Die Krise im Wohnungsbau hierzulande spitzt sich zu. Wie das Statistische Bundesamt berichtet, sind letztes Jahr knapp 207.000 Wohnungen fertiggestellt worden, so wenige wie seit 2012 nicht mehr. Im Vergleich zu 2024 ist das ein Rückgang um 18%. Bauverbände sprechen von einem Alarmsignal und fordern unter anderem vereinfachte Bauvorschriften und Steuererleichterungen für Erstkäufer.
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20: Mit Henrike Müller. Anspannung pur vor dem Relegationskrimi. Die Spielvereinigung Greuther Fürth erwartet heute Abend bei Rot-Weiß Essen ein echter Härtetest. Nicht nur sportlich. Trainer Heiko Vogel stellt sich vor allem auf ein mental schwieriges Duell ein.
21: Wir haben uns bestmöglich auch auf diese Situation vorbereitet. Insofern schenkt man dem Gegner den Respekt und die Aufmerksamkeit, die er verdient. Und ich glaube, uns erwartet ein Hexenkessel. Wer die Hafenstraße kennt, weiß, dass es ein schönes Stadion ist, in dem eine Fußballstimmung herrscht, wie man es sich vorstellt. Das kann positiv und negativ sein für beide Mannschaften. Man ist gewarnt.
20: Anpfiff ist um 20.30 Uhr. Rund 1000 Kleeblatt-Fans reisen mit nach Essen. Für alle anderen gibt's Public Viewing auf der Fürther Freiheit mit großer LED-Leinwand, Essen und Getränken.
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23: In Hersbruck haben wir aktuell 22 Grad, Fürth und Nürnberg messen jeweils 24 Grad. Und an diesem fantastischen Tag, an diesem heutigen Nachmittag und auch am Abend gesellen sich ein paar Wolken zur Sonne am fränkischen Himmel. Es bleibt aber trotzdem toll, die Maxi-Temperaturen heute bei 26 Grad. In der Nacht bleibt's klar und bei Tiefstwerten um die 10 Grad. Der morgige Samstag dann ebenfalls wieder sehr sonnig und ganz locker bewölkt bei Höchstwerten um die 29 Grad.
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23: Um kurz nach zwei und da ist natürlich mit Beginn der Pfingstferien einiges los. Fangen wir mal an bei der A3 Regensburg Richtung Nürnberg zwischen Altdorf-Burgthann und dem Kreuz Altdorf. Gefahr durch Gegenstände auf der Fahrbahn. Die A3 Würzburg Richtung Nürnberg zwischen dem Kreuz Fürth-Erlangen und Erlangen-Tennenlohe. Gefahr durch eine Ölspur. Im weiteren Verlauf zwischen Nürnberg-Nord und Nürnberg-Brengersdorf. Gefahr durch eine ungesicherte Unfallstelle. So, oh, da ist es jetzt mal kurz weggesprungen. Genau, der linke und der mittlere Fahrstreifen sind hier zwischen Nürnberg-Nord und Nürnberg-Brengersdorf aktuell blockiert. Dann haben wir die Autobahn A6, Nürnberg Richtung Heilbronn, zwischen Nürnberg-Langwasser und dem Kreuz Nürnberg-Süd. Gefahr durch Gegenstände auf der Fahrbahn. Hier liegen mehrere Holzteile. Dann kommen wir zur A73, Südwesttangente, Nürnberg Richtung Feucht, zwischen Nürnberg-Hafen Süd und Nürnberg-Münchner Straße. Gefahr durch ein Plastikteil auf der Straße. Dann die B4, Erlanger Straße, zwischen Kilianstraße und Marienbergstraße. Dichter Verkehr dauert circa 4 Minuten länger. Die B4 von der Tannstraße, Maximilianstraße, zwischen Rothenburger und Fürther Straße, dichter Verkehr, dauert circa 8 Minuten länger. Dann die B8, Neumarkt Richtung Nürnberg, zwischen Postbau Heng und Feucht, dichter Verkehr, 4 Minuten mehr. Und die B14, Ansbacher Straße, zwischen Weißenburger Straße und Stein, dichter Verkehr, dauert 9 Minuten länger. Und dann haben wir auch noch die B470. Höchstadt-Aisch Richtung Bad Windsheim zwischen Ipsheim und Bad Windsheim. Dichter Verkehr dauert 4 Minuten länger. In der entgegengesetzten Fahrtrichtung zwischen Neustadt an der Aisch und Gerhardshofen ebenfalls dichter Verkehr. Auch hier circa 6 Minuten mehr. Wahnsinn, was da los ist. Und geblitzt wird auch noch. Zu denen kommen wir jetzt, nämlich in Nürnberg ein Blitzer in der Weltenburger Straße. Dann der Werner hat uns einen Blitzer in Markt Erlbach verraten. Der steht in der Nürnberger Straße. Und auf der A73 Bamberg Richtung Nürnberg wird geblitzt auf Höhe Erlangenburg. Huiuiui, ganz schön viel los auf den Straßen in Franken. Und wenn Sie auch noch eine Meldung für uns haben, dann rufen Sie uns bitte einfach an oder schicken uns eine WhatsApp an die 08000 94 5 94 5.
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23: Mit Marc Würz und es ist der Wahnsinn. Endlich Pfingstferien, wie schön. Der Sommer steht quasi astronomisch schon vor der Tür und auch musikalisch geht bei Radio F einiges ab. Elton John gleich mit einer poppigen 80er-Ballade. Sister Sledge bringen uns das Disco-Feeling der 70er ins Radio. Und los geht's mit Flower Power Sound der 60er. Hier sind Simon & Garfunkel, The Boxer bei Radio F.

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So, da haben wir mal nicht aufgepasst, aber ich habe für Sie was ganz Feines am Start, nämlich eine tolle Rockballade aus den 80ern. Hier sind Nazareth bei Radio F mit Dream On. Dream On!

0: Ah, einfach sensationell die Nummer. Michael Jackson, Don't Stop Till You Get Enough bei Radio F. Keine Frage, die Goldschlägerstadt Schwabach ist immer einen Besuch wert. Und am Sonntag können Sie dort ganz viele spannende Geschichten erfahren. Und zwar bei einer Stadtführung zum Kennenlernen. Mehr dazu in 13 Minuten hier bei Radio F.
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15: Redlitzheimbach meldet 24 Grad. In Erlangen und auch in Nürnberg sind es mittlerweile 25 Grad. Ja, heute Nachmittag und am Abend ziehen ein paar wenige Wolken am Himmel auf, gesellen sich zur Sonne. Ist aber nicht weiter problematisch. Die Tageshöchstwerte liegen heute übrigens bei 26 Grad. In der kommenden Nacht fallen sie dann bis auf 10, um morgen wieder bis auf 29 Grad zu steigen. Das Ganze bei viel Sonne und wenig Wolken am Samstag.
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15: Uiuiui, um kurz nach 2:30 am Freitagnachmittag. Fangen wir an mit der A3 Würzburg Richtung Nürnberg. Zwischen Kreuzfürth-Erlangen und Erlangen-Tennenlohe immer noch Gefahr durch eine Ölspur. Im weiteren Verlauf zwischen Nürnberg-Nord und Nürnberg-Beringersdorf Gefahr durch eine ungesicherte Unfallstelle. Der linke und der mittlere Fahrstreifen sind blockiert. A6 Heilbronn Richtung Nürnberg. Die Ausfahrt Ansbach ist nach einem Unfall blockiert. Vorher haben wir schon ein bisschen Stau, nämlich zwischen Ansbach und Lichtenau 4 Kilometer stockend. Dann kommen wir zur B2 Weißenburger Straße zwischen Ansbacher und Rednitzstraße. Dichter Verkehr dauert 6 Minuten länger. B8 Nürnberg Richtung Neustadt an der Aisch zwischen Langenzenn und Neustadt an der Aisch. Dichter Verkehr 4 Minuten länger. B14 Ansbacher Straße zwischen Stein und Rednitzstraße. Dichter Verkehr dauert 6 Minuten länger. Dann haben wir die Blitzer. Die stehen aktuell in Nürnberg in der Weltenburger Straße. Dann in der Welser Straße. Dann in Markt Erlbach ein Blitzer auf der Nürnberger Straße. In Zirndorf ein Blitzer auf der Fürther Straße und zu guter Letzt haben wir noch einen auf der A73 Bamberg Richtung Nürnberg. Da wird geblitzt auf Höhe Erlangenbruck. Und wenn auch Sie eine Meldung für uns haben, bitte einfach anrufen oder WhatsApp schicken an die 08000 94 5 94 5.
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0: Entspannter Sound für Ihren Freitagnachmittag mit Radio F. Ja, übermorgen haben Sie Gelegenheit, die Goldschlägerstadt Schwabach von ihrer schönsten Seite kennenzulernen. Am Sonntag findet in Schwabach wieder die Führung Schwabach zum Kennenlernen statt.
1: Ja, so ist es. Es geht zum Beispiel zu den Fischgrubenhäusern, von denen vielleicht der eine oder die andere noch nichts gehört haben. Und man schaut sich auch mal die Spitalkirche an, die sonst auch nicht unbedingt im Zentrum steht. Das ist ja unsere Stadtkirche. Aber ja, wir gehen ein paar verschlungene Wege durch die Altstadt, nachdem wir uns natürlich die Hauptsehenswürdigkeiten angesehen haben.
0: Petra Schwarz ist für den Tourismus in Schwabach zuständig, kennt sich also gut aus. Die Goldschlägerei gehört ja zum immateriellen Kulturerbe Deutschlands. Was bedeutet diese Auszeichnung für Schwabach?
1: Das ist für uns natürlich eine sehr hohe Auszeichnung. Wir sind ja erst ins bayerische Verzeichnis aufgenommen worden und haben gar nicht geglaubt, dass wir auch ins deutschlandweite Verzeichnis kommen. Das zeichnet natürlich nochmal das Handwerk aus. Also es wird tatsächlich nur noch in Schwabach Blattgold produziert deutschlandweit. Und dafür haben wir die Auszeichnung bekommen. Und den einen oder anderen lockt es dann tatsächlich auch mehr noch nach Schwabach.
0: Ja, lohnt sich also die Führung mal mitzumachen, auch für Menschen aus der Region, die denken, Schwabach schon zu kennen.
1: Auf jeden Fall. Also sie gibt einen guten geschichtlichen Überblick und wir bekommen auch immer wieder von den Altschwabachern das Feedback, dass doch immer noch mal wieder was dabei ist, was sie nicht wussten oder was sie noch nicht so bewusst gesehen haben. Also es lohnt sich für Schwabacher und alle drumherum.
0: Na, so sieht's aus. Die Führung Schwabach zum Kennenlernen geht am Sonntag um 14 Uhr los und zwar am Haupteingang des Rathauses am Königsplatz. Alle Infos finden Sie natürlich auch auf unserer Website unter radiof.de.

0: Die Technische Universität Nürnberg wächst und wächst und wächst. Mehr davon gleich von Henny Müller in den Lokalnachrichten um 3. Gleich hier bei Radio F.
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1: 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In Franken ist es jetzt
0: 3:04.
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20: Ich bin Fabian Schaffer. In Apotheken sollen Patientinnen und Patienten künftig mehr Leistungen wie Impfungen, Vorsorge und Tests bekommen können. Das sieht ein Gesetz der schwarz-roten Koalition vor, das der Bundestag beschlossen hat. Tine Klimach berichtet.
21: Konkret sollen Apotheken unter anderem neue Leistungen zur Vorbeugung und Früherkennung anbieten können, etwa für Herz-Kreislauf-Erkrankungen, Diabetes oder rund ums Rauchen. Neben Grippe und Corona sollen sämtliche Schutzimpfungen angeboten werden können, zum Beispiel auch gegen Tetanus, Hepatitis oder Polio.
20: Ab 2027 sollen Eltern das Kindergeld automatisch bekommen, ohne Antrag. Das hat Bundesfinanzminister Klingbeil im Bundestag angekündigt. In einer ersten Stufe sollen Eltern mit älteren Kindern ab März 2027 profitieren, Eltern von Erstgeborenen ab November 2027. Das Kindergeld beträgt aktuell 259 Euro pro Kind und Monat. Opfer häuslicher Gewalt sollen in familiengerichtlichen Verfahren künftig ihren neuen Wohnort besser geheim halten können. Das sieht ein Entwurf des Bundesjustizministeriums vor, um von Gewalt betroffene Elternteile und ihre Kinder keinem unnötigen Risiko auszusetzen, sollen Verfahren, etwa zu Unterhalt, nicht mehr grundsätzlich bei dem Familiengericht stattfinden, in dessen Bezirk das Kind lebt.
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17: Mit Henrike Müller. Nürnberg baut an der Uni von morgen. Mit einem symbolischen fünffachen Spatenstich ist heute die nächste große Ausbauphase der Technischen Universität gestartet. Gemeinsam mit Ministerpräsident Markus Söder wurde der Baustart für 4 neue Gründungsgebäude und einen modernen Learning Hub gefeiert.
18: Das Ganze ist Teil eines großen Projektes, das ich an Bayern fahre, seit 8 Jahren verfolge, Bayern zur echten Technologiemacht zu machen, um daraus neue Arbeitsplätze, neue Ideen und für junge Menschen Zukunft zu schaffen. Das ist eine einzige Chance gegenüber USA und China, und da leistet es einen ganz wichtigen Beitrag.
17: Die UTN gilt als erste KI-Universität Deutschlands und soll künftig Platz für bis zu 6.000 Studierende bieten. Rund 660 Millionen Euro investiert der Freistaat in die erste Ausbaustufe.
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0: Meine Herren, ist das ein tolles Wetter. Schön sonnig, nur wenige Wolken am fränkischen Himmel. Die Temperaturen heute bei 26 Grad maximal. Schauen wir mal nach Leinburg, da sind es 25. Ebenso auch in Nürnberg, in Puschendorf brauchen wir noch 2 Grad bis zu den Tageshöchstwerten. Da haben wir aktuell 24 Grad. Ja, die Nacht wird klar und mild mit 10 Grad. Morgen gibt es dann wieder wahnsinnig viel Sonne und die Werte klettern bis auf sagenhafte 29 Grad.
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0: Um kurz nach 3 und da ist wirklich einiges los. So, wo steigen wir denn? Steigen wir mal ein bei der Autobahn A3 Würzburg in Richtung Nürnberg. Zwischen dem Kreuz Fürth Erlangen und Erlangen-Tennenlohe immer noch Gefahr durch eine Ölspur und im weiteren Verlauf stockender Verkehr auf 10 Kilometern, dauert ca. 22 Minuten länger. Zwischen Nürnberg Nord und Nürnberg Beringersdorf haben wir nämlich immer noch eine ungesicherte Unfallstelle. Linke und mittlere Fahrstreifen sind blockiert. Dann die A6 Heilbronn Richtung Nürnberg. Die Ausfahrt Ansbach ist nach einem Unfall blockiert. Dann kommen wir zur B2 Nürnberg Richtung Weißenburg. Zwischen Rot-Belmbrach und Rot-Kiliansdorf dichter Verkehr. Dauert 4 Minuten länger. B4 Regensburger Straße zwischen Breslauer Straße und Pfalz-Namaer Straße ebenfalls dichter Verkehr, dauert 5 Minuten länger. Dann die Ansbacher Straße zwischen Stein- und Rednitzstraße in beiden Richtungen dichter Verkehr, dauert 8 bzw. 9 Minuten länger. Dann der Nordwestring, Maximilianstraße zwischen Schnieglinger und Fürther Straße dichter Verkehr, dauert 6 Minuten länger. Dann haben wir die Maximilianstraße Jansenbrücke zwischen Frankenschnellweg und Fürther Straße ebenfalls dichter Verkehr, 5 Minuten länger. Und dann haben wir noch Blitzer für Sie, nämlich in Nürnberg wird geblitzt in der Welserstraße, in Markt Erlbach in der Nürnberger Straße und in Zirndorf in der Fürther Straße. Und wenn auch Sie eine Meldung für uns haben, dann einfach kurz durchrufen oder WhatsApp schicken an die 08000 94 5 94 5.
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0: Mit Marc Würz, und es geht natürlich rein in die Pfingstferien mit diesem Wetter. Wirklich ein Traum auch die Musik, die wir in den nächsten Minuten für Sie haben. Whitney Houston mit einer Goldballade der 80er, Bob Marley mit grandiosen Reggae-Vibes der 70er und los geht's mit den legendären Pilzköpfen. Hier kommen die Beatles mit Hello Goodbye aus dem Jahr 1976 bei 1967 muss es natürlich heißen. Aber es stimmt, bei Radio F.

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0: Also mal ganz ehrlich, Erlangen hat dieses Jahr wirklich Riesenglück mit dem Wetter, denn seit gestern ist ja Bergkirchweih und da gibt's auch einiges an Neuem zu entdecken. Mehr dazu gleich in gut 15 Minuten bei Radio F.
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11: Die Temperaturen in Herzogenaurach und auch in Nürnberg 26 Grad, Tageshöhe. Höchstwerte haben wir damit erreicht. Burgthann meldet 25 Grad. Ja, heute bleibt es wunderschön sonnig, nur ganz wenige Wolken am Himmel. Auch in der kommenden Nacht bleibt es dann klar wolkenfrei bei Höchstwerten um die 10 Grad. Und morgen dann aber sowas von tolles Wetter. Sonne satt und 29 Grad Höchstwerte morgen. Wow!
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11: Um kurz nach halb vier mit einigen Meldungen ist doch eine ganze Menge los auf den Autobahnen. Fangen wir mal an mit der A3 Würzburg Richtung Nürnberg. Zwischen Nürnberg Nord und Nürnberg Beringersdorf immer noch Behinderungen nach einem Unfall. Der linke und der mittlere Fahrstreifen sind blockiert. Dann die A3 Regensburg Richtung Nürnberg zwischen Kreuz Altdorf und Kreuz Nürnberg. 3 Kilometer stockender Verkehr. Dauert aber nur 5 Minuten länger. Die A6 Heilbronn Richtung Nürnberg. Hier haben wir einen Unfall in der Ausfahrt Ansbach. Vorsicht bitte in diesem Bereich. Die B14 Ansbacher Straße zwischen Weißenburger Straße und Steindichter Verkehr. Den haben wir aktuell auch auf der von der Tannstraße Maximilianstraße zwischen Rotenburger und Fürther Straße. Da dauert es aber dann schon 13 Minuten länger. Und dann haben wir noch die Nopitzstraße, Otto-Brenner-Brücke zwischen Schweinauer Hauptstraße und Frankenschnellweg. Dichter Verkehr, 4 Minuten länger. Geblitzt wird aktuell in Zirndorf, in der Fürther Straße und in Nürnberg in der Welserstraße. Und wenn auch Sie eine Meldung für uns haben, einfach anrufen oder WhatsApp schicken. Die Nummer ist die 08000 94 5 94 5.
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0: Partymusik bei Radio F und das passt doch wunderbar, denn wir gehen mal eben nach Erlangen. Historische Bierkeller im Grünen, 90 Fahr- und Vergnügungsgeschäfte sowie Imbus- und Süßwarenstände. In Erlangen wird wieder Bergkirchweih gefeiert. Es ist das älteste Bierfest der Welt, das aber auch wieder viel Neues zu bieten hat. Platzwartin Sarah Hüblein nennt ein paar Beispiele.
1: Wir haben 5 neue Fahrgeschäfte, der Aeronaut, 85 Meter Kettenflieger, wir haben eine Geisterbahn Thriller, wir haben ein wunderschönes Nostalgie-Kinderfahrgeschäft, das zweistöckig ist, der Adventure ist zum ersten Mal da und der Predator.
0: Nach so viel Fahrspaß dürfen dann Hunger und Durst gestillt werden. Der Preis für die Mass beträgt maximal 14,50 Euro und ist damit größtenteils stabil geblieben gegenüber dem Vorjahr. Und wenn dann die Blase drückt, kann mit diesem praktischen Tipp ein bisschen gespart werden.
1: Wir haben dieses Jahr den Pinkelpass hier oben. Das heißt, man kann 10-mal auf die Toilette gehen für 5 Euro. Ist auch übertragbar. Also eine ganze Familie kann sich dann diesen Pass kaufen und bleibt beim alten Preis. Weil einmalig zahlt man halt jetzt 70 Cent für die Toilette. Deswegen gibt es den Pinkelpass, wo man noch wie gewohnt für 50 Cent auf die Toilette gehen kann.
0: Na, das ist doch super. Aktuell wird übrigens auch noch die neue Bergkönigin oder der neue Bergkönig für die Bergkirchweih im kommenden Jahr gesucht. Bewerben können sich alle ab 18 Jahren. Die Bewerbungsfrist geht noch bis zum 26. Mai. Und ein Fachgremium sucht dann die 5 Finalisten fürs Finale am 31. Mai.
1: Dann startet das Voting und Sonntag wird die mit den meisten Stimmen, der mit den meisten Stimmen gekürt. Auf dem Berg am Erichkeller um 15 Uhr.
0: Ja, schließlich gehört die Erlanger Bergkirchweih neuerdings auch zum immateriellen Kulturerbe. Da braucht es dann schon einen royalen Vertreter. Der Berg ruft wieder. Gefeiert wird bis zum 1. Juni.
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0: In Franken ist es jetzt
1: 3 Minuten vor 4.
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21: Ich bin Fabian Schaffer. Hunde und Katzen in der EU müssen künftig durch Mikrochips identifizierbar sein. Die EU-Staaten haben dieser neuen Regel endgültig zugestimmt. Bis die Chips Pflicht sind, gelten aber Übergangsfristen. Dieter Ebeling berichtet aus Brüssel.
22: Begründet wird die Registrierungspflicht mit dem Kampf gegen illegalen Tierhandel. In Deutschland gibt es 72 Millionen Hunde und 83 Millionen Katzen. Für Hunde sieht die EU-Regelung eine Übergangsfrist von 10 Jahren vor, für Katzen sind es 15 Jahre. Bauernhofkatzen sind übrigens von der Chippflicht ausgenommen.
21: In Apotheken sollen Patientinnen und Patienten künftig mehr Leistungen wie Impfungen, Vorsorge und Tests bekommen können. Das sieht ein Gesetz der schwarz-roten Koalition vor, das der Bundestag beschlossen hat. Konkret sollen Apotheken neben Impfungen auch neue Leistungen zur Vorbeugung und Früherkennung anbieten können, etwa für Herz-Kreislauf-Erkrankungen, Diabetes und rund ums Rauchen. Bundesumweltminister Schneider sieht einen großen Andrang auf die neue E-Auto-Prämie. Wenige Tage nach dem Start seien bereits 23.000 Anträge eingegangen, sagte er. Nachgefragt würden vor allem rein batteriebetriebene Fahrzeuge. Es meldeten sich viele Haushalte mit kleinen und mittleren Einkommen. Die soziale Staffelung funktioniere, so Schneider. Die Fördermittel sollen für bis zu 800.000 Fahrzeuge ausreichen.
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23: Mit Henrike Müller.
1: Die betenden Hände, der Hase oder sein Selbstbildnis. Dürers Werke gehen an diesem Wochenende in Nürnberg wortwörtlich unter die Haut. Das Albrecht-Dürer-Haus hat sich seit heute wieder ein Stück weit in ein Tattoo-Studio verwandelt. Die spanische Künstlerin Miriam Black tätowiert dabei live vor den Augen der Museumsbesucher. Sie verbindet die alten Meisterwerke von Dürer mit moderner Kunst. Bei der dreitägigen Live-Performance steht der menschliche Körper als lebendiges Kunstwerk im Mittelpunkt. Die Termine für die Tätowierungen waren allerdings schnell ausgebucht. Das reine Zusehen ist jedoch für jeden Gast im normalen Museumsticket inbegriffen. Dabei ist zu sehen, wie die weltberühmten Motive auf der Haut ein völlig neues Eigenleben entwickeln. Los geht's bis einschließlich Sonntag täglich um 10 Uhr.
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10: In Cadolzburg und in Lauf haben wir aktuell 25 Grad. In Nürnberg sind es schon 26 Grad. Tageshöchstwerte somit erreicht. In der kommenden Nacht wird es dann ein bisschen milder wieder. Die Werte fallen bis auf 10 Grad. Morgen dann aber ein wahnsinnig schöner Tag, der vor uns liegt. Mit viel Sonne, ganz wenig Wolken und Höchstwerten von 29 Grad.
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10: Um kurz nach vier und es entspannt sich langsam, aber sicher auf den Straßen in Franken. Fangen wir mal an mit der A3 Würzburg Richtung Nürnberg. Zwischen Nürnberg Nord und Nürnberg Beringersdorf haben wir immer noch Behinderungen nach einem Unfall. Der linke und der mittlere Fahrstreifen sind immer noch blockiert. Dann die A6 Heilbronn Richtung Nürnberg zwischen Ansbach und Neuendettelsau. 1 Kilometer Stau. Die B8 Würzburger Straße zwischen Hafenstraße und Friedrich-Ebert-Straße. Da haben wir dichten Verkehr mit einem Zeitverlust von ca. 4 Minuten. Dann die B14 Ansbacher Straße zwischen Rednitzstraße und Stein. Dichter Verkehr 5 Minuten länger. Von der Tannenstraße, Maximilianstraße zwischen Rotenburger Straße und Fürther Straße haben wir aktuell dichten Verkehr. Da dauert es dann schon mal 13 Minuten länger. Die B2, Reichelsdorfer Straße zwischen Waldstromer Straße und Schwabach, hier haben wir dichten Verkehr 7 Minuten länger. Und die B4, Erlanger Straße zwischen Bucher Hauptstraße und Marienbergstraße, dichter Verkehr. Ebenso auf der B25 Feuchtwagen Richtung Donauwörth zwischen Schopfloch und Dinkelsbühl. Ja, so schaut's aus. Dauert also hier und da ein bisschen länger, aber kein Problem, denn geblitzt wird aktuell zumindest nicht wissentlich. Wenn Sie aber was sehen, ein Stau oder ein Blitzer, dann bitte kurz anrufen oder eine WhatsApp schicken an die 08000 94 5 94 5.
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10: Mit Marc Würz und gleich hier bei uns Tracy Chapman mit Funk-Pop der 80er. Albert Hammond mit Softrock der 70er und der Opener aus den 60ern passt gleich mal hervorragend zum heutigen Superwetter. Hier kommen The Lovin' Spoonful mit Summer in the City bei Radio F.

Bayern und natürlich Franken auf dem Weg in die Pfingstferien. Ah, ist herrlich, oder? Man sieht es natürlich auch auf den Straßen. Da war heute wirklich eine ganze Menge los. Mittlerweile entspannt sich es wieder so ein ganz klein bisschen. Und wir haben einen ganz frischen Blitzer reinbekommen. Der steht in Nürnberg in der Kornburger Hauptstraße. Wenn Sie auch eine Meldung haben, einfach anrufen. 08000 94 5 94 5. Und weiter geht's bei Radio F mit Vögel Sharky, A Good Heart.

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4: Ja, die Temperaturen in Nürnberg jetzt bei 26 Grad. Allersberg und Forchheim melden 25. Morgen wird es ein ähnlich sensationell schöner Tag wie heute. Nur, dass die Temperaturen noch ein bisschen höher klettern, nämlich bis auf 29 Grad.
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4: Um 4:30 am Freitagnachmittag mit der A3 Würzburg Richtung Nürnberg zwischen Nürnberg-Nord und Nürnberg-Beringersdorf. Immer noch Behinderungen durch eine ungesicherte Unfallstelle. Linker und mittlerer Fahrstreifen immer noch blockiert. Meine Herren, wie lange brauchen die denn da, um die Unfallstelle zu räumen? Unglaublich. A73, Nürnberg Richtung Bamberg, die Einfahrt Nürnberg-Fürth. Da haben wir aktuell Gefahr durch ein Plastikteil auf der Fahrbahn. Bitte Vorsicht. Dann die B2 Reichelsdorfer Straße zwischen Waldstromer Straße und Schwabach-Dichter Verkehr dauert 5 Minuten länger. B2 Weißenburger Straße zwischen Ansbacher Straße und Hafenstraße dichter Verkehr dauert 4 Minuten länger. Die Würzburger Straße zwischen Hafenstraße und Friedrich-Ebert-Straße dichter Verkehr 4 Minuten länger. Und dann haben wir die No-Pitt-Straße. Otto-Brenner-Brücke zwischen Schweinauer Hauptstraße und Frankenschnellweg dichter Verkehr dauert 3 Minuten länger. Und die Ulmenstraße, Frankenstraße zwischen Gebitzenhofstraße und Pillenreuterstraße dichter Verkehr as usual, kenne ich aus eigener Erfahrung, dauert gern mal 4 Minuten länger. Und dann haben wir zu guter Letzt noch die Von der Tannenstraße, Maximilianstraße zwischen Rothenburger Straße und Fürther Straße dichter Verkehr. Hier dauert es allerdings 13 Minuten länger. Und geblitzt wird auch, nämlich in Nürnberg in der Kornburger Hauptstraße. Jetzt sind Sie an der Reihe mit Ihren Meldungen. Wenn Sie was haben, Staus oder Blitzer, bitte anrufen oder WhatsApp schicken an die 08000 94 5 94 5.
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2: Ja. Radio F. Und natürlich auch am Nachmittag, am 22. Mai 1974, war in Deutschland der Song Seasons in the Sun von Terry Jacks auf Platz 1 der Singlecharts. Der Titel stand damals mehrere Wochen an der Spitze und er ist eigentlich eine englische Adaption des französischen Chanson Le Moribond von Jacques Brel und wurde einer der größten Hits des Jahres 1974. Ganz klar, dass unsere Steffi Pankotsch den feiert. Hören wir mal rein. Hier ist Terry Jacks.

0: Slade aus dem Jahr 1973, My Friends Dan. So gleich ein toller 80er für Sie, Lionel Richie, Dancing on a Ceiling bei Radio F gleich.
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4: In Franken ist es jetzt
0: 8:05.
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3: Ich bin Fabian Schaffer. Die Koalitionstaskforce sieht die Versorgungslage in Deutschland trotz des Iran-Kriegs als stabil an. Der Sommerurlaub sei sicher, hieß es. Der Co-Vorsitzende Zorn sagte, es gebe zwar eine Preisfrage beim Kerosin, aber keine Mengenfrage. Beim Tankrabatt gibt es noch keine Entscheidung. Er soll eigentlich Ende Juni auslaufen. Ob er verlängert wird, hängt laut Taskforce von der Lage ab. Die meisten gehen in die Apotheke, um Arzneimittel zu holen. Die Palette der möglichen Leistungen soll jetzt aber noch erweitert werden. Der Bundestag hat ein neues Gesetz beschlossen. Das muss noch durch den Bundesrat. Tine Klimach, was genau können Kunden denn künftig auch in der Apotheke bekommen?
4: Apotheken sind ja für viele erste Anlaufstelle, wenn es irgendwo drückt und zieht. Also sollen sie auch mehr Leistungen anbieten dürfen. Dabei geht es vor allem um Vorsorge. Neben Grippe und Corona sollen sämtliche Schutzimpfungen angeboten werden können, zum Beispiel auch gegen Tetanus oder gegen Zecken. Und man spart sich dabei den Gang ins volle Wartezimmer beim Hausarzt.
3: Bundesaußenminister Wadefuhl zeigt sich optimistisch, beim NATO-Gipfel im Juli in der Türkei ein Zeichen der Geschlossenheit zu setzen. Nach einem Treffen der NATO-Außenminister in Schweden sagte er, US-Außenminister Rubio habe das Gemeinsame der NATO betont. Wadefuhls Vorschlag, die Ukraine zusätzlich mit 90 Milliarden Euro zu unterstützen, habe viel Zustimmung erhalten.
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5: Mit Henrike Müller. Nach 5 Jahren Umbau ist das Nürnberger Doku-Zentrum seit heute wieder vollständig für Besucher geöffnet. Die neue Dauerausstellung trägt den Titel Nürnberg und die Reichsparteitage und ist ein wichtiges Stück Erinnerungskultur. An interaktiven Stationen wird immer wieder auch der Bezug zu heute hergestellt, so Oberbürgermeister Markus König.
6: Und das kann man natürlich auf das Jetzt übertragen, auf die heutige Zeit. Was passiert, wenn jemand an der Bushaltestelle, und das zeigen wir auch hier, mit Rassismus konfrontiert wird, mit Antisemitismus konfrontiert wird und alle drehen sich weg. Und ich glaube schon, dass es hier sehr starke Parallelen gibt. Deshalb lernen wir bitte aus dem, was wir wissen, und das zeigen wir auch in dieser Ausstellung.
5: Die Ausstellung läuft zunächst im Probebetrieb, denn die Meinung der Besucher ist gefragt. Der Festakt zur feierlichen Eröffnung findet dann Anfang November statt. Bis dahin wird im laufenden Betrieb optimiert.
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8: Oi. Gab's heute schon die ersten Sonnenbrände? Bei so viel Sonne und tollen Temperaturen von aktuell 26 Grad in Nürnberg, 25 in Schwabach und 24 in Eckental. Ja, eincremen heißt's auch die nächsten Tage. In der kommenden Nacht wird's erstmal klar und mild mit 10 Grad. Aber dann morgen wieder viel Sonne und Höchstwerte um die 29 Grad. Und ich denke mal, da ist dann die Sonnencreme definitiv der wichtigste Begleiter.
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8: Um kurz nach 5 und es ist noch einiges los auf den Straßen. Fangen wir mal an mit der A6 Nürnberg Richtung Amberg. Zwischen Altdorf-Leinburg und Ahlfeld Gefahr durch Reifenteile auf der Fahrbahn. Dann haben wir den Frankenschnellweg Fürth Richtung Nürnberg. Zwischen Nürnberg-Südwestring und Kreuz-Nürnberg-Hafen Gefahr durch eine ungesicherte Unfallstelle. Dann haben wir die B4 von der Tannstraße, Maximilianstraße zwischen Rothenburger und Fürther Straße. Dichter Verkehr dauert 13 Minuten länger. Dann die B14 Ansbacher Straße zwischen Stein- und Rednitzstraße. Dichter Verkehr dauert 4 Minuten länger. Die B2 Reichelsdorfer Straße zwischen Schwabach Süd und Wallstromer Straße. Dichter Verkehr hier dauert circa 10 Minuten länger. Und geblitzt wird aktuell in Nürnberg in der Seckendorfstraße in Richtung Wochzeldorf. Ihre Meldung können Sie natürlich jederzeit auch gerne bei uns abladen unter 08000 94 5 94 5. Entweder Sie rufen uns direkt hier im Studio an oder Sie schicken uns ganz bequem eine WhatsApp.
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8: Mit Marc Würz und gleich für Sie Johnny Logan mit seinem ESC-Siegertitel 1987. CCR mit einem Rockklassiker der 70er. Und los geht's mit Trini Lopez, If I Had a Hammer aus dem Jahr 1963 bei Radio F.

Unglaubliches Pärchen kommt jetzt bei Radio F. Einerseits der Superstar der Jackson 5, Jermaine Jackson, und die relativ unbekannte, damals unbekannte industriellen Gattin Pia Sedora. Gemeinsam haben sie einen schönen Song aufgenommen, war auch Nummer 1 in Deutschland und geht mächtig ab. Hier ist When the Rain Begins to Fall bei Radio F.

0: Ein ganz besonderes Auto spielt am Wochenende die Hauptrolle in Stein im Schlosspark von Faber-Castell. Alles rund um das 44. Mustang-Meeting des First Mustang Club of Germany gibt's in 14 Minuten bei Radio F.
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4: Schwarzenbruck und Langenzenn melden jeweils 25 Grad. In Nürnberg haben wir 26 Tageshöchstwerte somit also erreicht. Es bleibt weiterhin schön sonnig mit wenigen Wolken am Abend. In der Nacht sinken die Werte dann bei 0 Grad. Es wird aber 10 Grad werden es, nicht 0 Grad. Das Ganze bei sternenklarem Himmel. Morgen dann viel Sonne und das Thermometer ist klettert bis auf 29 Grad.
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4: Um kurz nach 17:30 am Freitag, Spätnachmittag. Wir schauen auf den Frankenschnellweg Fürth Richtung Nürnberg. Zwischen Nürnberg-Südwestring und Kreuz Nürnberg-Hafen ein Unfall. Der rechte und der linke Fahrstreifen sind blockiert. Der Verkehr wird hier über den Standstreifen geleitet. Bitte Vorsicht in diesem Bereich. Dann haben wir eine Sperrung der B2 Schwabach Richtung Wolkersdorf. Hier sind Polizei und Feuerwehr im Einsatz. Dann haben wir eine Meldung von der B2 Reichelsdorfer Straße zwischen Waldstromer Straße und Schwabach dichter Verkehr und von der Tannstraße Maximilianstraße Nürnberg zwischen Leierstraße und Fürther Straße dichter Verkehr, dauert ca. 4 Minuten länger. Geblitzt wird auch in Nürnberg in der Seckendorfstraße Richtung Worzeldorf. Ihre Meldung können Sie jederzeit ablegen hier bei uns unter 08000 94 5 94 5. Entweder Sie rufen uns an oder Sie schicken uns eine WhatsApp.
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0: Ground Attraction, Find My Love bei Radio F. Ja, ein Kultauto kommt nach Stein. Das jährliche Treffen des First Mustang Club of Germany findet in diesem Jahr im Schlosspark von Faber-Castell statt. Kalle Jäger ist zweiter Vorsitzender des Traditionsvereins.
1: Ja, unser Mustang Club ist der größte außerhalb der USA. Wir haben zurzeit rund 880 Mitglieder und betreuen nur Mustangs der ersten Baureihe, heißt von 1965 bis zum Modelljahr 73.
0: Ja, und da gibt es am Wochenende natürlich eine Menge interessanter Fahrzeuge zu sehen.
1: Ja, ich denke schon. Also ich hoffe, dass wir genügend Autos mitbringen können. Das ist ja immer so eine Sache bei so einem großen Club, der über ganz Deutschland verteilt ist. Kommen alle, haben viele Lust zu kommen. Wie wird das Wetter sein? Aber ich denke, wenn das Wetter einigermaßen in Ordnung geht, und dann werden wir mit Sicherheit mit 130, 140 Autos vor Ort sein und bieten auch ein schönes Programm über die beiden Tage mit Fahrzeugbewertungen. Wir haben Spendenfahrten, da kann man für 5 Euro 7 bis 8 Minuten in einen Mustang der Wahl mitfahren. Wir haben meistens so 10 bis 12 Mustangs zur Auswahl.
0: Mhm. Was genau macht den Reiz eines echten Mustangs eigentlich aus? Also kurz gesagt.
1: Kurz gesagt, was den Reiz des Mustangs ausmacht. Oh Gott, das ist, glaube ich, für jeden, der einen hat, ein ganz anderer. Und für jeden, der sich die Wagen auch anschaut, auch ein ganz anderer. Aber grundsätzlich glaube ich, dass das so ein bisschen ein Zurückkehren ist in die 60er, 70er Jahre. Das Leben, der Chrom, die vielen Farben, der Sound des Motors. Das ist für viele auch Kindheitserinnerungen. Ich glaube, die meisten von uns haben sich ihren Kindheitstraum erfüllt und tauchen dann auch für die 2 Tage, wenn dieses Treffen ist, ist das eine Art Parallelwelt. Also da geht es in den letzten Jahren eigentlich weniger um die Autos, sondern immer mehr um die Menschen, die man schon über so viele Jahre kennt, und da freut man sich doch, dass man die jedes Jahr wieder sieht.
0: Mhm. Und alle Besucher sind natürlich herzlich willkommen.
1: Wir würden uns freuen, wenn viele Besucher kommen und das ganze Thema Mustang mit uns teilen. Wir haben auch Live-Musik abends, wir haben eine Foodtruck-Meile mit Essen und Getränke, mit fränkischen Spezialitäten. Wir haben Gästeparkplätze auf dem Parkplatz vom Schloss Faber-Castell. Also es ist für alles gesorgt, und wir würden uns freuen, wenn viele, viele Menschen kommen würden.
0: Tja, die große Mustang-Sause am Schloss Faber-Castell startet morgen um 12 Uhr und läuft bis übermorgen Pfingstsonntag 15 Uhr. Morgen Abend übrigens dann auch Live-Musik von der beliebten Rockabilly-Band Crystal and the Session Club. Der Eintritt ist frei.
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0: Oh, heute Abend wird's spannend. Es geht um die Wurst für die Spielvereinigung Greuther Fürth, Relegation Teil 1. Mehr dazu gleich in den News von Henny Müller.
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4: 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In Franken ist es jetzt
0: 5:35.
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15: Ich bin Fabian Schaffer. Das Kindergeld soll mittelfristig jeder Familie ohne Antrag überwiesen werden. Der Bundestag beriet in erster Lesung darüber. Zustimmung kommt größtenteils auch von der Opposition. Die neue Regelung soll im März kommenden Jahres in Kraft treten. Zunächst für Familien, die bereits für ein Kind Kindergeld erhalten. Ab November 2027 soll dann auch bei Erstgeburten ein Antrag nicht mehr notwendig sein. Die Apotheken erhalten zusätzliche Befugnisse. Das hat der Bundestag beschlossen. So dürfen sie künftig mehr Impfungen durchführen, neben dem Schutz vor Grippe beispielsweise auch Tetanusimpfungen. Zudem dürfen sie mehr Leistungen zur Vorbeugung und Früherkennung anbieten, etwa bei Diabetes. In bestimmten Fällen erhalten Apotheken auch die Möglichkeit, verschreibungspflichtige Medikamente ohne ärztliches Rezept abzugeben. Bundesjustizministerin Hubig will Ehepartner besser vor häuslicher Gewalt schützen. Ihr Ministerium veröffentlichte einen entsprechenden Gesetzentwurf. Demnach muss das Trennungsjahr bei einer Scheidung nicht eingehalten werden, wenn häusliche Gewalt im Spiel ist. Die Reformpläne wurden an die Länder und an Verbände weitergeleitet. Schon jetzt ist eine Scheidung vor Ablauf des Trennungsjahres möglich, wenn die Situation für einen Partner eine unzumutbare Härte darstellt.
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17: Mit Henrike Müller. Mit Fiebern und Daumendrücken fürs Kleeblatt. In 2,5 Stunden wird's richtig ernst für die Spielvereinigung Greuther Fürth. Sie kämpft im ersten Relegationsspiel gegen Rot-Weiß Essen gegen den Abstieg in die dritte Liga. Über 1000 Fans sind mit in den Ruhrpott gereist und weil das nicht jeder kann, hat sich die Stadt, allen voran Oberbürgermeister Thomas Jung, etwas überlegt.
18: Deshalb freut's mich, dass auf der Freiheit die Chance gibt, Public Viewing, sozusagen Vorgeschmack auf die WM, jetzt schon das wichtige Spiel in Essen. Es können Tausende von Fans kommen und ich bin sicher, die werden kommen und die werden ein Fußballfest erleben. Ich bin optimistisch, auch mit sehr gutem Ausgang.
17: Für das leibliche Wohl und perfekte Rahmenbedingungen ist gesorgt, denn für das morgen beginnende New Orleans Festival sind bereits alle Stände aufgebaut und einsatzbereit. Am Dienstag findet dann das Rückspiel in Fürth statt.
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0: Die Temperaturen in Nürnberg und Fürth bei 25 Grad. Hersbruck sind nur, in Anführungszeichen, 23 Grad. Ja, und heute natürlich perfektes Wetter zum Fußballgrillen. Später, ja, haben wir gerade gehört, das Relegationsspiel der Fürther wird im Fernsehen ja auch übertragen und dazu ein bisschen grillen. Das ist doch herrlich. Temperaturen, wie gesagt, bei 25 Grad in Nürnberg. In der kommenden Nacht wird es dann ein bisschen frisch. Tiefstwerte liegen bei 10 Grad. Aber morgen brauchen wir Sonnenschirm, vielleicht auch ein bisschen Sonnencreme und ganz sicherlich was zum Abkühlen, denn es wird sonnig und heiß mit 29 Grad.
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0: Um kurz nach 6 mit der Autobahn A6 Heilbronn Richtung Nürnberg zwischen Neuendettelsau und Schwabach West. Gefahr durch Gegenstände auf der Fahrbahn. Bitte Vorsicht in diesem Bereich. Dann haben wir die von der Tannstraße, Maximilianstraße in Nürnberg zwischen Leier und Fürther Straße. Dichter Verkehr, aktuell 4 Minuten on top. Und die B470 Bad Windsheim Richtung Höchstadt-Aisch zwischen Bad Windsheim und Ipsheim. Dichter Verkehr dauert 6 Minuten länger. Ja, und dann haben wir einen Blitzer, der steht in Nürnberg in der Seckendorfstraße Richtung Worzeldorf. Und wenn auch Sie eine Verkehrsmeldung für uns haben, dann rufen Sie uns bitte an oder schicken uns eine WhatsApp an die 08000 94 5 94 5.
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0: Mit Mark Wirtz und Rod Stewart gleich mit einer wirklich ergreifenden 70er-Ballade. Elton John mit 80er-Pop und los geht's mit Soul der 60er. Hier sind die Supremes mit einer ganz wichtigen Frage. 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

The Great Pretender, der legendäre Freddie Mercury bei Radio F. Und wir kommen zu einem ganz entspannten Sound, passend zu diesem Grillwetter am heutigen Freitagabend. Hier ist Neil Diamond, I Am I Said.

0: Einer der wichtigsten historischen Orte Nürnbergs ist bald ganz neu erlebbar. Wir schauen ins Dokuzentrum in gut 15 Minuten hier bei Radio F.
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8: Ich bin Fabian Schaffer. Das Kindergeld soll mittelfristig jeder Familie ohne Antrag überwiesen werden. Der Bundestag beriet in erster Lesung darüber. Zustimmung kommt größtenteils auch von der Opposition. Die neue Regelung soll im März kommenden Jahres in Kraft treten. Zunächst für Familien, die bereits für ein Kind Kindergeld erhalten. Ab November 2027 soll dann auch bei Erstgeburten ein Antrag nicht mehr notwendig sein. Die Apotheken erhalten zusätzliche Befugnisse. Das hat der Bundestag beschlossen. So dürfen sie künftig mehr Impfungen durchführen, neben dem Schutz vor Grippe beispielsweise auch Tetanusimpfungen. Zudem dürfen sie mehr Leistungen zur Vorbeugung und Früherkennung anbieten, etwa bei Diabetes. In bestimmten Fällen erhalten Apotheken auch die Möglichkeit, verschreibungspflichtige Medikamente ohne ärztliches Rezept abzugeben. Bundesjustizministerin Hubig will Ehepartner besser vor häuslicher Gewalt schützen. Ihr Ministerium veröffentlichte einen entsprechenden Gesetzentwurf. Demnach muss das Trennungsjahr bei einer Scheidung nicht eingehalten werden, wenn häusliche Gewalt im Spiel ist. Die Reformpläne wurden an die Länder und an Verbände weitergeleitet. Schon jetzt ist eine Scheidung vor Ablauf des Trennungsjahres möglich, wenn die Situation für einen Partner eine unzumutbare Härte darstellt. Die Waldbrandgefahr in Bayern steigt. Für die kommenden Tage erwartet der Deutsche Wetterdienst in immer weiteren Teilen des Freistaats Stufe 4 von 5 im Waldbrandgefahrenindex. Die Regierungen der Oberpfalz und von Unterfranken haben bereits Überwachungsflüge angekündigt. Die Bevölkerung wird gebeten, in Waldgebieten äußerste Vorsicht walten zu lassen und keinesfalls mit offenem Feuer zu hantieren oder zu rauchen. Der FC Bayern muss beim Fußball-DFB-Pokalfinale morgen auf Manuel Neuer verzichten. Der Bayern-Keeper hat nach wie vor Probleme mit der linken Wade. Frage an meinen Kollegen Thomas Thonfeld. Müssen wir uns jetzt Sorgen machen mit Blick auf die WM?
9: Also nicht mehr als vorher, denn diese aktuelle Problematik war bekannt. Auch Julian Nagelsmann wusste das. Er hat ja auch gestern schon explizit gesagt, dass Neuer natürlich während der WM auch mal ausfallen könne. Und dafür habe man mit Oliver Baumann eine Weltklasse 1B-Lösung. Dass der Weltmeister jetzt im Pokalfinale nicht spielt, ist möglicherweise auch mehr eine Vorsichtsmaßnahme, eben mit Blick auf die WM.
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10: Mit Henrike Müller. Der Campus der Zukunft nimmt in Nürnberg jetzt sichtbar Form an. An der Technischen Universität im Stadtteil Lichtenreuth hat ein gleich fünffacher Spatenstich für 5 neue Gebäude stattgefunden. Die anwesende Politprominenz hatte allerdings, wie sich das für eine KI-Uni gehört, keinen Spaten, sondern Stecker in der Hand. UTN-Präsident Michael Huth ist stolz über den baulichen Meilenstein.
11: Das eine ist ein Learning Hub, da werden ungefähr 3000 Quadratmeter Nutzfläche entstehen für modernes Lernen. Da wird der erste Bachelor in KI auch im Oktober 27 stattfinden. Und dann noch 4 Gebäude im Norden des Campuses, auch das Kopfgebäude, das quasi auch ein Statement setzen wird für diese grüne Mitte, die diesen Campus visuell und auch von der gelebten Kultur sehr prägen wird.
10: Rund 660 Millionen Euro investiert der Freistaat in die erste Ausbaustufe.
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0: Silence is Golden, die Tremolos bei Radio F. Einer der wichtigsten historischen Orte Nürnbergs ist seit heute wieder neu erlebbar. Nach jahrelangem Umbau wurde heute Morgen das Soft Opening gefeiert mit der neuen Dauerausstellung, die heißt Nürnberg und die Reichsparteitage. Immanuel Baumann, Leiter des Dokuzentrums.
1: Man darf sich darauf freuen, Medienstationen auszuprobieren, eine sehr, sehr, sehr viel größere neue Dauerausstellung zu entdecken. Da wird noch nicht alles genau perfekt sein, aber es geht ja auch darum, mit den Gästen aus der Stadt gemeinsam das am Schluss zu optimieren.
0: Ausdrückliches Feedback erwünscht und das Argument, ich war vor einigen Jahren schon mal im Dokuzentrum, zählt nicht mehr.
1: Das zählt nicht mehr, nein, die Forschung ist weitergegangen. Wir werden neue Ausstellungsinhalte integrieren, vor allem auch die Vermittlungsmethoden, dass ich ähnlich wie bei Social Media auch agieren kann. Das wird neu sein und das sollte man sich nicht entgehen lassen, das zu entdecken.
0: Die neue Dauerausstellung Nürnberg und die Reichsparteitage hat heute Morgen den Probebetrieb aufgenommen. Alle Infos finden Sie natürlich auf unserer Website unter radiof.de.
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11: Ich bin Fabian Schaffer. In Apotheken sollen Patientinnen und Patienten künftig mehr Leistungen wie Impfungen, Vorsorge und Tests bekommen können. Das sieht ein Gesetz der schwarz-roten Koalition vor, das der Bundestag beschlossen hat. Tine Klimach berichtet.
12: Konkret sollen Apotheken unter anderem neue Leistungen zur Vorbeugung und Früherkennung anbieten können, etwa für Herz-Kreislauf-Erkrankungen, Diabetes oder rund ums Rauchen. Neben Grippe und Corona sollen sämtliche Schutzimpfungen angeboten werden können, zum Beispiel auch gegen Tetanus, Hepatitis oder Polio.
11: In der EU müssen Hunde und Katzen künftig mit Mikrochips identifizierbar sein. Die EU-Staaten haben für die neue Regel final grünes Licht gegeben. Damit soll der illegale Tierhandel eingedämmt werden. Für Privathalter gibt es lange Übergangsfristen. Bei Hunden greift die Pflicht nach 10 Jahren, bei Katzen nach 15 Jahren. Händler müssen die Regeln schon nach 4 Jahren umsetzen. Beim Cyberangriff auf einen Abrechnungsdienstleister sind Patientendaten aus mehreren deutschen Unikliniken gestohlen worden. Betroffen sind vor allem Privatpatienten in Baden-Württemberg, NRW, Rheinland-Pfalz und dem Saarland. Allein in Baden-Württemberg haben die Angreifer Daten von mehr als 72.000 Patienten erbeutet. Der Angriff hat bereits Mitte April stattgefunden. Das Artensterben in Bayern geht weiter. Knapp die Hälfte der untersuchten Tier- und Pflanzenarten sind in ihrem Bestand bedroht. Das zeigt eine Analyse des Landesamts für Umwelt. Rund 1000 der Tier- und Pflanzenarten im Freistaat gelten bereits als ausgestorben oder verschollen. Die deutsche Eishockey-Nationalmannschaft hat bei der WM in der Schweiz ihr erstes Spiel gewonnen. Gegen Außenseiter Ungarn stand es am Ende 6:2. Die DEB-Auswahl trifft schon morgen auf Österreich und am Montag noch auf Großbritannien. Und Alfred Gislason bleibt länger Bundestrainer der deutschen Handballnationalmannschaft. Der Vertrag mit dem Isländer wurde bis zu den Olympischen Spielen 2028 verlängert.
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13: Mit Henrike Müller. Große Finanzspritze für die NS-Erinnerungsorte in Nürnberg. Bund und Freistaat investieren kräftig in die Zukunft des ehemaligen Reichsparteitagsgeländes. Jetzt wurden die symbolischen Förderbescheide für Kongresshalle und Zeppelinfeld an Oberbürgermeister Markus König übergeben.
14: Was Nürnberg widerfahren ist, das darf nie mehr wieder passieren. Und das nie wieder, das versuchen wir mit Kultur, mit Kunst an diesem Ort auch zu übersetzen. Und deshalb bin ich dankbar, dass Bund und Land uns über 127 Millionen erstmal zur Verfügung stellt.
13: Ziel ist es, die historischen NS-Bauten als Orte des Erinnerns, Lernens und der Begegnung zu erhalten.
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15: Oh, das fühlt sich nach Sommer an. Die Temperaturen immer noch bei 25 Grad in Nürnberg. Herrlich, Sonnenschein, nur wenige Wolken. Auch die kommende Nacht bleibt klar bei Tiefstwerten um die 10 Grad und morgen erwartet uns dann wieder viel Sonne mit Höchstwerten von bis zu 29 Grad.
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15: Mit Marc Wirtz und würdigen Vertretern der besten musikalischen Jahrzehnte, die wir überhaupt erleben durften. Die 60er, vertreten von den Beatles. Billy Joel mit Uptown Girl vertritt die 80er. Und wir starten in die 19-Uhr-Stunde mit Neil Young. Hier ist Heart of Gold bei Radio F.

Paul Young, Love of the Common People bei Radio F. So, und beim nächsten Song, da können wir jetzt alle mal mitsingen. Die Stimme ein paar Oktaven nach oben und dann geht's auch schon los mit den Tokens. The Lion Sleeps Tonight.

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3: Ich bin Fabian Schaffer. In Apotheken sollen Patientinnen und Patienten künftig mehr Leistungen wie Impfungen, Vorsorge und Tests bekommen können. Das sieht ein Gesetz der schwarz-roten Koalition vor, das der Bundestag beschlossen hat. Tine Klimach berichtet.
4: Konkret sollen Apotheken unter anderem neue Leistungen zur Vorbeugung und Früherkennung anbieten können, etwa für Herz-Kreislauf-Erkrankungen, Diabetes oder rund ums Rauchen. Neben Grippe und Corona sollen sämtliche Schutzimpfungen angeboten werden können, zum Beispiel auch gegen Tetanus, Hepatitis oder Polio.
3: In der EU müssen Hunde und Katzen künftig mit Mikrochips identifizierbar sein. Die EU-Staaten haben für die neue Regel final grünes Licht gegeben. Damit soll der illegale Tierhandel eingedämmt werden. Für Privathalter gibt es lange Übergangsfristen. Bei Hunden greift die Pflicht nach 10 Jahren, bei Katzen nach 15 Jahren. Händler müssen die Regeln schon nach 4 Jahren umsetzen. Beim Cyberangriff auf einen Abrechnungsdienstleister sind Patientendaten aus mehreren deutschen Unikliniken gestohlen worden. Betroffen sind vor allem Privatpatienten in Baden-Württemberg, NRW, Rheinland-Pfalz und dem Saarland. Allein in Baden-Württemberg haben die Angreifer Daten von mehr als 72.000 Patienten erbeutet. Der Angriff hat bereits Mitte April stattgefunden. Das Artensterben in Bayern geht weiter. Knapp die Hälfte der untersuchten Tier- und Pflanzenarten sind in ihrem Bestand bedroht. Das zeigt eine Analyse des Landesamts für Umwelt. Rund 1.000 der Tier- und Pflanzenarten im Freistaat gelten bereits als ausgestorben.

0: oder verschollen. Die deutsche Eishockeynationalmannschaft hat bei der WM in der Schweiz ihr erstes Spiel gewonnen. Gegen Außenseiter Ungarn stand es am Ende 6:2. Die DEB-Auswahl trifft schon morgen auf Österreich und am Montag noch auf Großbritannien. Und Alfred Gíslason bleibt länger Bundestrainer der deutschen Handballnationalmannschaft. Der Vertrag mit dem Isländer wurde bis zu den Olympischen Spielen 2028 verlängert.
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2: Mit Henrike Müller. Die Pfingstferien sind da und am Nürnberger Flughafen wird's richtig voll. Rund 283.000 Passagiere heben in den kommenden 2 Wochen ab. Das sind etwas mehr als im Vorjahr. Besonders beliebt sind Sonnenziele wie Antalya und Mallorca. Insgesamt stehen Reisenden ab Nürnberg 55 Nonstop-Ziele zur Auswahl. Gleichzeitig soll der Start in den Urlaub entspannter werden. Neue CT-Scanner an der Sicherheitskontrolle sollen für schnellere Abläufe sorgen. Flüssigkeiten und Laptops können meist im Handgepäck bleiben. Außerdem wurde der Duty-Free-Bereich modernisiert und erweitert.
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So, das war's dann auch für heute von Radio F am Abend mit Marc Würz. Und wir hören uns aber dann morgen Vormittag wieder um 10 Uhr zu Radio F am Wochenende. Ich wünsche Ihnen einen tollen ersten, ich glaube, so kann man es sagen, Sommerabend. Servus.

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3: Ich bin Fabian Schaffer. Das Kindergeld soll mittelfristig jeder Familie ohne Antrag überwiesen werden. Der Bundestag beriet in erster Lesung darüber. Zustimmung kommt größtenteils auch von der Opposition. Die neue Regelung soll im März kommenden Jahres in Kraft treten. Zunächst für Familien, die bereits für ein Kind Kindergeld erhalten. Ab November 2027 soll dann auch bei Erstgeburten ein Antrag nicht mehr notwendig sein. Hunde und Katzen in der EU müssen künftig durch Mikrochips identifizierbar sein. Die EU-Staaten haben dieser neuen Regel endgültig zugestimmt. Bis die Chips Pflicht sind, gelten aber Übergangsfristen. Dieter Ebeling berichtet aus Brüssel.
4: Begründet wird die Registrierungspflicht mit dem Kampf gegen illegalen Tierhandel. In Deutschland gibt es 72 Millionen Hunde und 83 Millionen Katzen. Für Hunde sieht die EU-Regelung eine Übergangsfrist von 10 Jahren vor, für Katzen sind es 15 Jahre. Bauernhofkatzen sind übrigens von der Chippflicht ausgenommen.
3: Bundespräsident Steinmeier würdigt das Ehrenamt. Gemeinsam mit Freiwilligen des Deutschen Alpenvereins und der Bergwacht hat Steinmeier die Priener Hütte im Chiemgau besucht und symbolisch bei der Wegeinstandhaltung geholfen. Anlass ist der deutschlandweite Ehrentag morgen. Steinmeier betonte, wie wichtig das Engagement sei. Ehrenamt, so der Bundespräsident, sei so etwas wie das Rückgrat der Demokratie. Der Bayerische Brauerbund hat einen neuen Präsidenten. Stefan Kreis, Chef von Erdinger Weißbräu, ist von der Mitgliederversammlung einstimmig gewählt worden. Er folgt auf Georg Schneider, der nach 10 Jahren nicht mehr kandidiert hat und zum Ehrenpräsidenten gewählt worden ist. Kreis will sich für den Erhalt der mittelständischen Brauwirtschaft einsetzen. Lukas Podolski beendet seine aktive Fußballkarriere nach dieser Saison mit dem polnischen Klub Zabrze. Das gab der 40 Jahre alte Weltmeister von 2014 via Instagram bekannt. Greuther Fürth kämpft unterdessen am Abend um den Klassenerhalt. Der Zweitligist tritt zum Hinspiel in der Relegation bei Drittligist Essen an. Los geht's um 20.30 Uhr. Und im DFB-Pokalfinale muss der FC Bayern morgen auf Manuel Neuer verzichten. Der Grund, die Wade zwickt. Für ihn steht Jonas Urbich im Tor.
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5: Mit Henrike Müller. Der Campus der Zukunft nimmt in Nürnberg jetzt sichtbar Form an. An der Technischen Universität im Stadtteil Lichtenreuth hat ein gleich 5-facher Spatenstich für 5 neue Gebäude stattgefunden. Die anwesende Politprominenz hatte allerdings, wie sich das für eine KI-Uni gehört, keinen Spaten, sondern Stecker in der Hand. UTN-Präsident Michael Huth ist stolz über den baulichen Meilenstein.
6: Das eine ist ein Learning Hub, da werden ungefähr 3000 Quadratmeter Nutzfläche entstehen für modernes Lernen. Da wird der erste Bachelor in KI auch im Oktober 27 stattfinden. Und dann noch 4 Gebäude im Norden des Campuses. Auch das Kopfgebäude, das quasi auch ein Statement setzen wird für diese grüne Mitte, die diesen Campus visuell und auch von der gelebten Kultur sehr prägen wird.
5: Rund 660 Millionen Euro investiert der Freistaat in die erste Ausbaustufe.
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7: Grillen und chillen an diesem Freitagabend definitiv gut, denn immer noch 24 Grad, immer noch Sonne satt. In der kommenden Nacht brauchen wir dann vielleicht einen Pulli, wenn Sie etwas länger auf der Terrasse oder dem Balkon sitzen bleiben. Da fallen die Werte nämlich bis auf 10 Grad. Morgen dann wieder viel Sonne, wenig Wolken und Höchstwerte von 29 Grad.
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0: an Schaffer. Das Kindergeld soll mittelfristig jeder Familie ohne Antrag überwiesen werden. Der Bundestag beriet in erster Lesung darüber. Zustimmung kommt größtenteils auch von der Opposition. Die neue Regelung soll im März kommenden Jahres in Kraft treten. Zunächst für Familien, die bereits für ein Kind Kindergeld erhalten. Ab November 2027 soll dann auch bei Erstgeburten ein Antrag nicht mehr notwendig sein. Hunde und Katzen in der EU müssen künftig durch Mikrochips identifizierbar sein. Die EU-Staaten haben dieser neuen Regel endgültig zugestimmt. Bis die Chips Pflicht sind, gelten aber Übergangsfristen. Dieter Ebeling berichtet aus Brüssel.
1: Begründet wird die Registrierungspflicht mit dem Kampf gegen illegalen Tierhandel. In Deutschland gibt es 72 Millionen Hunde und 83 Millionen Katzen. Für Hunde sieht die EU-Regelung eine Übergangsfrist von 10 Jahren vor, für Katzen sind es 15 Jahre. Bauernhofkatzen sind übrigens von der Chippflicht ausgenommen.
0: Bundespräsident Steinmeier würdigt das Ehrenamt. Gemeinsam mit Freiwilligen des Deutschen Alpenvereins und der Bergwacht hat Steinmeier die Priener Hütte im Chiemgau besucht und symbolisch bei der Wegeinstandhaltung geholfen. Anlass ist der deutschlandweite Ehrentag morgen. Steinmeier betonte, wie wichtig das Engagement sei. Ehrenamt, so der Bundespräsident, sei so etwas wie das Rückgrat der Demokratie. Der Bayerische Brauerbund hat einen neuen Präsidenten. Stefan Kreis, Chef von Erdinger Weißbräu, ist von der Mitgliederversammlung einstimmig gewählt worden. Er folgt auf Georg Schneider, der nach 10 Jahren nicht mehr kandidiert hat und zum Ehrenpräsidenten gewählt worden ist. Kreis will sich für den Erhalt der mittelständischen Brauwirtschaft einsetzen. Lukas Podolski beendet seine aktive Fußballkarriere nach dieser Saison mit dem polnischen Klub Zabrze. Das gab der 40 Jahre alte Weltmeister von 2014 via Instagram bekannt. Greuther Fürth kämpft unterdessen am Abend um den Klassenerhalt. Der Zweitligist tritt zum Hinspiel in der Relegation bei Drittligist Essen an. Los geht's um 20.30 Uhr. Und im DFB-Pokalfinale muss der FC Bayern morgen auf Manuel Neuer verzichten. Der Grund, die Wade zwickt. Für ihn steht Jonas Urbich im Tor.
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3: Mit Henrike Müller. Große Finanzspritze für die NS-Erinnerungsorte in Nürnberg. Bund und Freistaat investieren kräftig in die Zukunft des ehemaligen Reichsparteitagsgeländes. Jetzt wurden die symbolischen Förderbescheide für Kongresshalle und Zeppelinfeld an Oberbürgermeister Markus König übergeben.
4: Was Nürnberg widerfahren ist, das darf nie mehr wieder passieren. Und das nie wieder, das versuchen wir mit Kultur, mit Kunst an diesem Ort auch zu übersetzen. Und deshalb bin ich dankbar, dass Bund und Land uns über 127 Millionen erstmal zur Verfügung stellt.
3: Ziel ist es, die historischen NS-Bauten als Orte des Erinnerns, Lernens und der Begegnung zu erhalten.
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2: Fürs neue Jahr hatte ich mir viel vorgenommen. Ich wollte täglich Rad fahren, einmal gesund essen und einmal meine Kinder so richtig herzen. Geschafft habe ich das bis Ende Januar. Dann hatte mein Fahrrad einen Platten, der Kühlschrank kein Gemüse mehr und meine Kinder waren bei Opa und Oma in den Ferien. Am Anfang läuft's gut, dann kommen Alltag und Ausreden dazwischen. Früher hätte ich das als Scheitern verbucht. Doch vielleicht geht es gar nicht darum, jeden Vorsatz lückenlos einzuhalten. Vielleicht geht es darum, immer wieder neu anzufangen. Das Fahrrad lässt sich reparieren. Gemüse kann ich wieder einkaufen. Und meine Kinder, die kommen zurück und lassen sich auch im Mai noch genauso herzlich umarmen wie im Januar. Ein neues Jahr besteht nicht nur aus einem perfekten Januar. Es besteht aus vielen kleinen Tagen, an denen ich es immer wieder versuchen darf. Gottes Barmherzigkeit ist jeden Morgen neu, steht in der Bibel. Jeden Morgen neu. Auch dann, wenn meine guten Pläne längst in Stolpern geraten sind. Auch jetzt noch im Mai. Bleib dran, fang wieder an, sagt Pfarrer Clemens Lehnemann aus Rüttenbach bei St. Wolfgang.
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4: Ich bin Fabian Schaffer. Außenminister Wadephul ist optimistisch, was eine gemeinsame Zukunft der NATO mit den USA angeht, trotz der Kritik von US-Präsident Trump. US-Außenminister Rubio habe das Gemeinsame der NATO betont, sagte Wadephul nach einem Treffen der NATO-Außenminister in Schweden. In 6 Wochen kommen die Staats- und Regierungschefs der NATO in der Türkei zu einem Gipfel zusammen. In Apotheken sollen Patientinnen und Patienten künftig mehr Leistungen wie Impfungen, Vorsorge und Tests bekommen können. Das sieht ein Gesetz der schwarz-roten Koalition vor, das heute der Bundestag beschlossen hat. Gesundheitsministerin Warken sagte, das Gesetz stärke die Apothekenlandschaft auch finanziell und sorge für weniger Bürokratie. Bei einem Cyberangriff auf einen externen Dienstleister von Krankenhäusern in Deutschland sind Zehntausende Patientendaten gestohlen worden. Betroffen waren Kliniken in Baden-Württemberg, Nordrhein-Westfalen, Rheinland-Pfalz und dem Saarland. Jan-Henner Reitze berichtet.
5: Das gehackte Unternehmen ist für Abrechnungen zuständig, aber nur von Privatpatienten und Selbstzahlern. Es wird vermutet, dass die Hacker das Abrechnungssystem verschlüsseln wollten. Mit solchen Angriffen wird Lösegeld erpresst. Das klappte aber nicht. Die Attacke wurde vorher abgewehrt. Der Zugriff auf die Daten von unterm Strich Zehntausenden Patienten konnte aber nicht verhindert werden.
4: Die Waldbrandgefahr in Bayern steigt. Für die kommenden Tage erwartet der Deutsche Wetterdienst in immer weiteren Teilen des Freistaats Stufe 4 von 5 im Waldbrandgefahrenindex. Die Regierungen der Oberpfalz und von Unterfranken haben bereits Überwachungsflüge angekündigt. Die Bevölkerung wird gebeten, in Waldgebieten äußerste Vorsicht walten zu lassen und keinesfalls mit offenem Feuer zu hantieren oder zu rauchen. Der Prinz sagt Goodbye. Lukas Podolski beendet seine aktive Karriere als Fußballer nach dieser Saison mit dem polnischen Klub Zabrze. Das gab der 40 Jahre alte Weltmeister von 2014 via Instagram bekannt. Und die deutsche Eishockey-Nationalmannschaft hat bei der WM in der Schweiz ihr erstes Spiel gewonnen. Gegen Ungarn stand es am Ende 6:2. Morgen geht's gegen Österreich und am Montag gegen Großbritannien.
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6: Mit Henrike Müller. Die Pfingstferien sind da und am Nürnberger Flughafen wird's richtig voll. Rund 283.000 Passagiere heben in den kommenden 2 Wochen ab. Das sind etwas mehr als im Vorjahr. Besonders beliebt sind Sonnenziele wie Antalya und Mallorca. Insgesamt stehen Reisenden ab Nürnberg 55 Nonstop-Ziele zur Auswahl. Gleichzeitig soll der Start in den Urlaub entspannter werden. Neue CT-Scanner an der Sicherheitskontrolle sollen für schnellere Abläufe sorgen. Und Laptops können meist im Handgepäck bleiben. Außerdem wurde der Duty-Free-Bereich modernisiert und erweitert.
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8: Oh, das fühlt sich nach Sommer an. Die Temperaturen immer noch bei 25 Grad in Nürnberg. Herrlich, Sonnenschein, nur wenige Wolken. Auch die kommende Nacht bleibt klar bei Tiefstwerten um die 10 Grad. Und morgen erwartet uns dann wieder viel Sonne mit Höchstwerten von bis zu 29 Grad.
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1: Willkommen zu einer neuen Ausgabe. Wieder zu Gast im Nürnberger Rathaus beim Hausherrn OB Markus König. Hallo und willkommen.
2: Hallo, herzlich willkommen bei uns hier im Rathaus. Immer ein gern gesehener Gast, der Herr Grundler.
1: Markus, seit Anfang Mai ist vieles neu im Rathaus. Fangen wir erstmal mit dir an. Du hast den Kulturbereich übernommen. Das gab es zuletzt so vor 100 Jahren mit dem damaligen Oberbürgermeister Hermann Luppe. Wie läuft es jetzt nach den ersten Wochen?
2: Also zum einen ist der Oberbürgermeister grundsätzlich für alles verantwortlich. Ich darf für alle Bereiche, bin ich der oberste Dienstherr. Die Frage ist immer, wo ist dann noch jemand dazwischen geschalten, ja oder nein? Und ich glaube, dass wir in der Kultur in den letzten fast 35, 40 Jahren so viel Gutes erlebt haben und auch ein Stück weit einen Aufbau von Kulturarbeit durch Professor Julia Lehner, durch die Vorgänger, die alle sehr, wirklich Glaser, Leupold, alle wie sie geheißen haben, die haben Tolles geleistet. Und ich habe mir gedacht, Mensch, das, was wir jetzt angestoßen haben, ob das mit der Stiftung, Kongresshalle, Opernhaus, mit unseren Kultureinrichtungen in den Stadtteilen, das kann ich in die Zukunft führen. Da haben wir gute Mitarbeiterinnen und Mitarbeiter und deshalb habe ich es bei mir angesiedelt, weil wir uns entschieden haben in der Führungsgruppe der Referenten, dass wir einen Referenten einsetzen für Orga, also Organisationseinheiten. Wir müssen sparen, auch Personal, auch das Personalmanagement muss neu aufgebaut werden und dafür hat es einen Referenten gegeben. Würde es jetzt nochmal zusätzlich einen Kulturreferenten oder Kulturreferenten, hätten wir eine zusätzliche Referentenstelle schaffen müssen. Ich glaube, in Zeiten, wo wir alle sparen müssen, wo wir draufschauen müssen, dass wir nicht nur eben in einzelnen Dienststellen sparen, sondern eben auch an den Häuptlingen, war mir das wichtig, dass ich das in meinem Bereich übernehme und die Kultur selber jetzt mache.
1: Über die Arbeit aus dem Städtetag zum Beispiel, ist es ungewöhnlich eher, dass ein Oberbürgermeister auch sich um Kultur kümmert in anderen Städten?
2: Nein, es gibt in Bremen, es gab in Berlin, es gab natürlich schon Städte, die das gemacht haben. Mein großes Vorbild, und das stimmt, das ist Hermann Luppe. Hermann Luppe ist 1920 damals gewählt worden und war bis 1933 Oberbürgermeister, bis er leider von den Nazis entmachtet worden ist und abgesetzt worden ist. Und er hat kulturell für die Stadt unglaublich vieles vorangebracht. Und Kultur ist ja alles. Also Kultur verbindet, Kultur baut Brücken. Und wir brauchen jetzt keinen Kampf unter den Kultureinrichtungen, sondern wir brauchen besonders in der heutigen Zeit, einen Kampf für Kultur. Und ich glaube, dass ich mit meiner verbindenden Art und mit dem, wie ich auch bisher Kultur gemeinsam mit Julia Lehner organisiert habe in der Stadt, dass ich das jetzt in den nächsten Zeiten auch alleine machen kann.
1: Bleiben wir mal bei deiner Kultur im Doku-Zentrum. Da startet ja in diesen Tagen die neue Dauerausstellung Nürnberg und die Reichsparteitage, also die überarbeitete. Offiziell ist da erstmal von einem Probebetrieb die Rede. Bitte erklären.
2: Naja, das ist relativ einfach. Wir haben ja 2000 haben wir das neu ins Leben gerufen und dieses Doku-Zentrum geschaffen. Da war die damalige Eröffnung. Wir haben festgestellt, das Doku-Zentrum wird so unfassbar gerne angenommen, weil es sehr informativ ist, auch in den Räumlichkeiten. Auch das, was eben die Geschichte Nürnbergs, auch die grausame Geschichte der Nazi-Diktatur und was es mit uns gemacht hat, da ist es sehr anschaulich erklärt worden. Das heißt, wir haben einen Besucherzustrom gehabt, den wir gar nicht so sehen konnten am Anfang. Dem müssen wir gerecht werden. Das heißt, wir haben jetzt Erweiterungsflächen. Wir haben die Dauerausstellung jetzt in den letzten Monaten, fast schon Jahre erweitert. Wir haben viele Millionen Euro auch vom Bund und von Land hier mit investiert, um eben diese Ausstellung neu aufzubauen, neue didaktische Lernelemente mit aufzunehmen. Es ist ja auch vieles schon digitalisiert. Also man muss ja auch eine Ausstellung, muss man ja mit der Zeit auch wieder ein Stück weit neu interessanter machen. Also die Geschichte ist die Geschichte. Nur die Frage ist ja, wie nehme ich die Geschichte und versuche das zu erklären und auch an die Menschen zu bringen. Und da hat sich natürlich vieles digitalisiert und das haben wir aufgenommen. Und bei so großen Betrieben, bei so großen Einrichtungen ist es üblich, dass man einfach jetzt mal anfängt. Noch nicht alles ist fertig, noch nicht alles Technische, auch von den Modulen, ist gleich funktionstüchtig. Und deshalb steigen wir in einen Probebetrieb ein. Wir öffnen, wir testen, wir probieren es aus. Aber dann wird die richtige Eröffnung, wenn alles genau funktioniert, wenn alles da hängt, wo es hängen soll, wird dann am 4. November diesen Jahres sein. Da werden wir es eröffnen mit hochkarätigen Gästen auf der Bundesebene und auch aus dem Ausland. Und dann gehen wir auch in die Vermarktung. Das bedeutet, wir haben auch in dem amerikanischen Markt, werden wir dann speziell für Nürnberg und im Dokumentationszentrum eine Werbekampagne dann auch laufen lassen. Aber jetzt gilt's, Probebetrieb und dann der richtige Eröffnungstag ist der 4. November 2026.
1: Wir können jetzt schon hin, wir Bürger, wir Normalen können schon mal gucken, so im Prinzip.
2: Ja, natürlich. Also das ist, der Probebetrieb heißt, man kann sich das anschauen. Noch nicht alles ist hundertprozentig fertig. Das ist wie wenn man sagt, Mensch, man ist immer noch im Umbau, aber man kann jetzt schon das erfassen, was neu ist. Aber alle Elemente, die dann aufgebaut werden, auch die technischen, werden noch nicht alle gleich ersichtlich sein oder möglich sein. Das wird jetzt in den nächsten Monaten finalisiert. Aber wir sind im Probebetrieb, weil wir wollen ja probieren, ob es klappt, ob die Laufwege funktionieren, ob die technische Ausstattung auch so bespielbar oder auch vom Publikum aufgenommen wird, dass es funktionstüchtig ist. Das sind Flatscreens, das sind Videosequenzen, das sind verschiedene haptische Knöpfe, die man dann auch bedienen kann. Das wird getestet. Und wenn das dann alles so funktioniert, dann gehen wir in die wirkliche Vermarktung und in die Eröffnung.
1: Und wenn man das gerade testet, das Technische, dann kann man ja auch so eine Art Marktforschung machen, wie es die ersten Besucher finden.
2: Ja, das ist ja auch wichtig, weil natürlich, wie ich es gerade erzählt habe, es ist ja auch da, es kommt darauf an, wie das Didaktische aufgebaut ist. Und das heißt, wir wollen ja Schülerinnen und auch die neue Generation dieser Ausstellung ja auch ihnen nicht nur zeigen, sondern sie müssen damit auch arbeiten. Und dann ist für uns schon die Frage, kommt das an? Funktioniert das? Das, was wir dann auch mit der neuen Technik und mit dem Didaktischen rüberbringen wollen, wird es angenommen? Nehmen das die jungen Menschen auch so auf? Weil wenn das nicht der Fall ist, dann müssen wir vielleicht nochmal in unsere Konzeption hineingehen und noch was verändern. Und das wollen wir in den nächsten Monaten einfach probieren, bis wir dann am 4. November 2026 dann in die offizielle Eröffnung auch einsteigen.
1: Deine neuen, Kollegen, Sie sind ja nur Bürgermeister, nicht Oberbürgermeister. Aber Julia Lina und Christian Vogel sind ja nicht mehr da. Jetzt gibt es Andreas Kriegelstein und Nasser Ahmed als die neuen Bürgermeister. Ihr kennt euch ja alle schon länger aus dem Rathaus. Wie läuft es denn jetzt so mit euch dreien?
2: Na gut, ich nochmal, das ist ja, wir haben eine Führungsaufgabe. Die ganze Stadt ist wie eine große Firma und wir hatten natürlich, jeder ist Vorstand in seinem Vorstandssegment. Kollege Kriegelstein ist Bürgermeister. Ich meine, das ist ja einer meiner Stellvertreter. Sie vertreten mich, wenn ich nicht da bin. Bin aber die meiste Zeit ja da. Das heißt also, wenn, dann vertritt mich der Kollege Kriegelstein. Wenn der nicht da ist, der Kollege Dr. Nasser Ahmed. Aber jeder hat seinen Geschäftsbereich zu führen. Der Kollege Kriegelstein hat das ganze Themenfeld mit Söhr, Mobilität, das heißt auch das Thema U-Bahn-Bauamt, das Thema Verkehrsplanung, aber auch den ganzen Sportbereich, Sportservice, Frankenstadion, die Bäder, alles sind jetzt auch in dem Geschäftsbereich verankert. Man hat vieles jetzt, und das war mir wichtig, einfach zusammengezogen. Wir müssen aus der Bürgerbrille das betrachten. Wir konnten manchmal gar nicht mehr zuordnen oder außen, wer ist jetzt zuständig für das Stadion. Da war dann ein Kollege Bürgermeister Vogel zuständig. Wir hatten aber eine Sportreferentin, die war dann für andere Sportbereiche zuständig. Und das haben wir jetzt harmonisiert, zusammengenommen, und wir haben einen Bürgermeister, der für Mobilität, also für Sport, aber auch für Verkehrsmobilität zuständig ist, und für Söhr, Dr. Nasser Ahmed, alles rund um das Bauen, also einen klassischen Baubürgermeister. Da geht es um das Thema, wie schnell sind Bauanträge, werden bearbeitet, Stadtplanung, auch den ganzen Bereich der Zweckentfremdungssatzung, auch den ganzen Bereichen der Fördermaßnahmen zum Thema Bau, also einkommensorientierte Förderungen. Das haben wir jetzt alles auch bei ihm zusammengefasst. Da war früher ein Baureferent zuständig, ein Teil hat die Wirtschaftsreferentin gemacht, Teile liegen sogar noch bei der Umweltreferentin, wie die beim Bau zusammenhängenden Dienststellen, aber die werden in Zukunft harmonisiert, auch bei dem Baubürgermeister. Wir verstehen uns gut. Mir ist wichtig, dass die Bürger einen Mehrwert davon haben, wenn wir Dinge vereinfachen. Und das ist die Aufgabe auch der Bürgermeister.
1: Und von euch dreien, ich als alter Mann darf das ja sagen, ihr seid alle noch relativ jung, da ist ja keiner über 50.
2: Ja, jung und alt ist immer relativ. Der Älteste von uns ist der Kollege Kriegelstein. Ich bin die Mitte, ja, und so sehe ich mich auch. Ich bin ja auch der ausgleichend immer muss und schaut, dass das alles passt. Und der Kollege Nasser Ahmed ist von uns dreien der Jüngste, genau. Aber nochmal, Alter ist jetzt sekundär. Ich glaube, wichtig ist, dass man die Liebe zu Nürnberg hat, dass man arbeiten und Dinge voranbringen will. Und das wollen wir alle drei. Aber auch die vielen Referentinnen und Referenten, die ja noch da sind, mit Conny Trinkel, mit einer Elisabeth Ries, mit einer Andrea Hallmeier, mit Thorsten Brehm und letztendlich auch zum Schluss mit Britta Waldhelm, die ja auch jetzt schon im Amt war mit Umwelt und Gesundheit, die auch das weiterhin begleiten soll, haben wir zusätzlich jetzt den Olaf Kuch, der bisher Stadt Rechtsdirektor war. war und aufrutschen wird als Referent für Personal, für Sicherheit und für Organisationselemente. Also das wird auch ein ganz großer Bereich werden.
1: Und damit zum Sport und unserem Ruhmreichen. Ja? Saison vorbei, Club auf Platz 8. Wie zufrieden bist du als bekennender Clubfan?
2: Naja, also wenn ich das letzte Spiel mit Mannschaft gegen Hannover 96 fand es richtig gut. Also es gab ja mal Spiele, wo du denkst, um Gottes Willen, ja, das ist ja, also der eine stolpert über den Ball und dann ist es wieder irgendwie eine Abgabe, das war Wahnsinn. Ich fand das letzte Spiel, klar, für Hannover ernüchternd und schrecklich, weil sie damit nicht aufsteigen und die Chance ihnen genommen worden ist. Aber wir haben echt gut gespielt in Hannover. Ich sehe optimistisch in die nächste Saison. Ich hoffe, dass der Klose bleibt. Es sind ja schon die Gerüchte da, dass er irgendwie zu Rom geht, aber ich hoffe, dass er sein Wirken und Tun, weil wir brauchen ein bisschen Kontinuität. Und klar, die Spieler müssen jetzt wieder sich neu formieren. Wir werden einige dazu bekommen, andere werden wieder gehen. Aber wir haben uns jetzt mal etabliert in einem guten Mittelfeld und jetzt muss unser Ziel sein, in der nächsten Saison oben mitzuspielen. Das wäre schon mein Anspruch.
1: Oh, ich erwähne dieses unglaubliche Wort Aufstieg.
2: Wenn man oben mitspielt, ist die Chance eines Aufstiegs immer gegeben. Aber mir wäre es schon mal eine typische Politiker-Antwort. Aber ich würde mir schon wünschen, dass wir in dem Bereich des oberen Feldes einfach eine Rolle spielen. Und wenn es heißt, hey, der Club spielt oder wir haben ein Auswärtsspiel, dass die anderen schon eher weiche Knie haben und sagen, oh Gott, der Club kommt, das wird nicht einfach. Das wäre schon mal schön.
1: Gehen wir mal nach Erlangen, da geht's jetzt wieder rund, Bergkirchweih. Wir haben ja in Nürnberg natürlich viele schöne Kerwas, aber der Berg ist schon was Besonderes, oder? Auch für dich?
2: Ja, auch das ist, ich glaube, unsere Region hat so viel zu bieten und es muss nicht immer alles in Nürnberg sein. Also wir sind gut unterwegs, wir haben viele Highlights, aber klar, der Berg und die Bergkirchweih ist ein Highlight für Erlangen. Das ist schon, so ich glaube, nach Weihnachten der mit wichtigste Feiertag oder Zeit in Erlangen und aber auch für uns in Nürnberg. Wir haben ja auch hier gute Verbindungen und man kann leicht nach Erlangen kommen und so ein Bergbesuch ist ein kulinarisches Highlight, aber auch ein gesellschaftliches Ereignis.
1: Also, man kann aber auch nach Nürnberg fahren, nämlich Anfang Juni, wenn der Berg vorbei ist, dann geht es hier gleich doppelt rund. Ich mache es mal das Größere. Rock im Park. Wirst du da vorbei rocken, vorbei gucken?
2: Nürnberg ist ein Fest und das unterstreicht es wieder, klar, Rock im Park. Ob ich da bin, glaube ich nicht, weil da bin ich im Urlaub. Wenn ich da bin, bin ich immer in und auf Rock im Park. Ich war das letzte Mal auch dabei. Eine Stadt in der Stadt, also was die da aufbauen, was da los ist, was da für Menschen kommen, auch für Menschenmassen, auch das ein Wirtschaftsfaktor. Da müssen wir schon schauen, dass wir das auch in Zukunft weiter behalten. Ich weiß, viele Nachbarn haben dann auch Beschwerden und sagen, Mensch, muss das alles sein? Aber es ist für unsere Region, für unsere Stadt schon auch ein Aushängeschild. Und Rock im Park ist eine Institution und ich bin dankbar, dass wir das auch in den letzten Jahren auch immer weiterentwickelt haben. Ich freue mich drauf und die Menschen stimmen mit den Füßen ab oder mit den Zelten und die kommen und Nürnberg profitiert, die ganze Region profitiert, gut so.
1: Zeitgleich, aber da bist du ja dann wahrscheinlich auch nicht da, ist natürlich was ganz anderes, auch einmalig das Fränkische Bierfest im Burggraben.
2: Habe ich jedes Jahr mit eröffnet und geht ja 4 Tage oder 5, also ist auf jeden Fall eine verlängertes Wochenende. Einfach schön. Und auch da, wenn es immer heißt, ach, bleibt es da. Und jetzt kommt auch dann die urbane Gartenschau, müssen die weichen. Also wir werden Lösungen finden. Genauso das Bierfest gehört zu uns. Ist einfach schön da unten. Und die Atmosphäre ist einzigartig. Deshalb, wir sind eine Bierregion, wir sind eine Kulinarikregion. Auch da wird es Lösungen geben. Ich freue mich drauf, weil ich trinke gerne mal ein Helles und wenn es schön gekühlt ist, dann sind die besten Biersorten kommen aus Franken und die bieten wir da unten alle an. Da muss man einfach schon gut drauf sein, wenn man sich an den 5 Tagen oder 4 Tagen da durchtrinken will.
1: Ja, kann ich aus Erfahrung bestätigen. Na dann, Prost, lieber Markus, und danke für das Gespräch.
2: Jawohl, danke und viel Spaß. Der Sommer und der Frühling hält vieles bereit für euch.
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1: Ich bin Fabian Schaffer. Außenminister Wadefuhl ist optimistisch, was eine gemeinsame Zukunft der NATO mit den USA angeht, trotz der Kritik von US-Präsident Trump. US-Außenminister Rubio habe das Gemeinsame der NATO betont, sagte Wadefuhl nach einem Treffen der NATO-Außenminister in Schweden. In 6 Wochen kommen die Staats- und Regierungschefs der NATO in der Türkei zu einem Gipfel zusammen. In Apotheken sollen Patientinnen und Patienten künftig mehr Leistungen wie Impfungen, Vorsorge und Tests bekommen können. Das sieht ein Gesetz der schwarz-roten Koalition vor, das heute der Bundestag beschlossen hat. Gesundheitsministerin Warken sagte, das Gesetz stärke die Apothekenlandschaft auch finanziell und sorge für weniger Bürokratie. Bei einem Cyberangriff auf einen externen Dienstleister von Krankenhäusern in Deutschland sind zehntausende Patientendaten gestohlen worden. Betroffen waren Kliniken in Baden-Württemberg, Nordrhein-Westfalen, Rheinland-Pfalz und dem Saarland. Jan-Henner Reitze berichtet.
2: Das gehackte Unternehmen ist für Abrechnungen zuständig, aber nur von Privatpatienten und Selbstzahlern. Es wird vermutet, dass die Hacker das Abrechnungssystem verschlüsseln wollten. Mit solchen Angriffen wird Lösegeld erpresst. Das klappte aber nicht. Die Attacke wurde vorher abgewehrt. Der Zugriff auf die Daten von unterm Strich zehntausenden Patienten konnte aber nicht verhindert werden.
1: Die Waldbrandgefahr in Bayern steigt. Für die kommenden Tage erwartet der Deutsche Wetterdienst in immer weiteren Teilen des Freistaats Stufe 4 von 5 im Waldbrandgefahrenindex. Die Regierungen der Oberpfalz und von Unterfranken haben bereits Überwachungsflüge angekündigt. Die Bevölkerung wird gebeten, in Waldgebieten äußerste Vorsicht walten zu lassen und keinesfalls mit offenem Feuer zu hantieren oder zu rauchen. Der Prinz sagt Goodbye. Lukas Podolski beendet seine aktive Karriere als Fußballer nach dieser Saison mit dem polnischen Club Zabrze. Das gab der 40 Jahre alte Weltmeister von 2014 via Instagram bekannt. Und die deutsche Eishockey-Nationalmannschaft hat bei der WM in der Schweiz ihr erstes Spiel gewonnen. Gegen Ungarn stand es am Ende 6:2. Morgen geht's gegen Österreich und am Montag gegen Großbritannien.
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3: Mit Henrike Müller. Der Campus der Zukunft nimmt in Nürnberg jetzt sichtbar Form an. An der Technischen Universität im Stadtteil Lichtenreuth hat ein gleich 5-facher Spatenstich für 5 neue Gebäude stattgefunden. Die anwesende Politprominenz hatte allerdings, wie sich das für eine KI-Uni gehört, keinen Spaten, sondern Stecker in der Hand. UTN-Präsident Michael Huth ist stolz über den baulichen Meilenstein.
4: Das eine ist ein Learning Hub, da werden ungefähr 3000 Quadratmeter Nutzfläche entstehen für modernes Lernen. Da wird der erste Bachelor in KI auch im Oktober 27 stattfinden. Und dann noch 4 Gebäude im Norden des Campuses. Auch das Kopfgebäude, das quasi auch ein Statement setzen wird für diese grüne Mitte, die diesen Campus visuell und auch von der gelebten Kultur sehr prägen wird.
3: Rund 660 Millionen Euro investiert der Freistaat in die erste Ausbaustufe.
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1: In zwei neuen Filmen in unseren fränkischen Kinos geht es um Musik und ums Wandern. Vorhang auf für Vivaldi und ich und The North. Nach 10 Jahren kommen 2 frühere Kumpels in The North wieder zusammen, denn sie wollen 600 Kilometer durch Schottland wandern. Dort angekommen wird ihr Vorhaben von einem Einheimischen gelobt.
2: Ich finde das so cool, was ihr Jungs da macht.
3: Ja.
2: Wie lange werdet ihr brauchen?
3: 28 Tage.
2: Wow.
3: Ja.
2: Alles Gute für euch.
3: Ja, danke.
4: Lass uns hier übernachten.
3: Wir haben noch 5 Kilometer zu laufen.
4: Ja, aber ich bin müde.
3: Ja, okay. Dann laufen wir die morgen.
1: Im Laufe der Wanderung wird klar, dass von der früheren Freundschaft der beiden nicht mehr viel übrig ist. Und dann hat auch noch einer von ihnen gesundheitliche Probleme.
3: Mein Knie ist im Eimer, Mann. Ich brauche Ruhe.
4: Naja, das bringt unseren Plan durcheinander.
3: Ja, aber wir könnten doch auch verlängern.
4: Ich kann nicht verlängern. Ich muss zurück an die Arbeit. Wenn wir fertig sind, muss ich sofort arbeiten. Also, es funktioniert nicht.
1: Der Star des Films ist die Natur Schottlands. Denn die herrlichen Bilder der Landschaft bügeln die ein oder andere Schwäche in der Handlung von The North wieder aus. Die junge Chichilla wächst Anfang des 18. Jahrhunderts in Vivaldi und ich in einem berühmten, aber streng geführten Waisenhaus in Venedig auf. Zur Ausbildung gehört auch Geige spielen. Und da tritt ein gewisser Antonio Vivaldi als neuer Lehrer auf den Plan.
5: Ich bin keine erste Geige. Das kann ich nicht sein.
6: Du hast die falschen Töne absichtlich gespielt. Deswegen habe ich dich ausgewählt.
5: Ich verstehe nicht.
6: Es gibt Musikerinnen, die viel besser sind als du. Aber du hast etwas, das die anderen nicht haben.
5: Was denn?
6: Du spielst nicht, um gelobt zu werden.
1: Dank toller Bilder und Schauspieler ist Vivaldi und ich ein kluges, sinnliches Kostümdrama mit viel Musik geworden, bei dem durchaus die ein oder andere Träne kullern dürfte. Stefan Grundler, Radio F, Kinoredaktion.

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1: Ich bin Justin Hamm. Die Apothekenreform kommt. Der Bundestag hat beschlossen, dass Apotheken künftig weitere Impfungen anbieten können, etwa gegen Tetanus oder Hepatitis. Chronisch Kranke sollen zudem verschreibungspflichtige Medikamente ohne Rezept bekommen können. Kritik kommt vom Verband der Hausärztinnen und Hausärzte, deren Vorsitzender Blumenthal-Bayer sagt im ZDF:
2: Ich halte von der Apothekenreform gar nichts. Es ist weder eine Entlastung der Praxen noch eine Verbesserung von Versorgung, sondern es ist ein Dammbruch und es ist auch eine Gefahr für Patientensicherheit.
1: Die Bundesvereinigung Deutscher Apothekerverbände hingegen begrüßte die Reform. Die Außenminister der NATO-Staaten haben zum Abschluss ihres Treffens in Schweden Einigkeit demonstriert. Sowohl NATO-Generalsekretär Rutte als auch US-Außenminister Rubio betonten, dass die USA und ihre europäischen Verbündeten weiter eng zusammenarbeiten wollten. Vor allem der Truppenabzug der USA aus Europa hatte zuletzt zu Spannungen geführt. Das Kindergeld soll mittelfristig jeder Familie ohne Antrag überwiesen werden. Der Bundestag hat in erster Lesung darüber beraten. Zustimmung kommt größtenteils auch von der Opposition. Die Neuregelung soll im März kommenden Jahres in Kraft treten. Zunächst für Familien, die bereits für ein Kind Kindergeld erhalten. Ab November 2027 soll dann auch beim Erstgeburten ein Antrag nicht mehr notwendig sein. US-Präsident Trump muss sich einen neuen Geheimdienstchef suchen. Die bisherige Koordinatorin Gabbard kündigte ihren Rücktritt an. Zur Begründung verwies sie darauf, dass sie ihrem Ehemann beistehen wolle, der eine schwere Krebserkrankung habe. Zuletzt gab es zwischen Trump und Gabbard Meinungsverschiedenheiten, weil sie im Irankrieg eine gemäßigtere Haltung einnahm. Lukas Podolski beendet seine aktive Fußballkarriere nach dieser Saison mit dem polnischen Klub Żabrze. Das gab der 40 Jahre alte Weltmeister von 2014 via Instagram bekannt. Im DFB-Pokalfinale muss der FC Bayern morgen unterdessen auf Manuel Neuer verzichten. Der Grund: die Wade zwickt. Für ihn steht Jonas Urbech im Tor.
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3: Mit Henrike Müller. Große Finanzspritze für die NS-Erinnerungsorte in Nürnberg. Bund und Freistaat investieren kräftig in die Zukunft des ehemaligen Reichsparteitagsgeländes. Jetzt wurden die symbolischen Förderbescheide für Kongresshalle und Zeppelinfeld an Oberbürgermeister Markus König übergeben.
4: Was Nürnberg widerfahren ist, das darf nie mehr wieder passieren. Und das nie wieder, das versuchen wir mit Kultur, mit Kunst an diesem Ort auch zu übersetzen. Und deshalb bin ich dankbar, dass Bund und Land uns über 127 Millionen erstmal zur Verfügung stellt.
3: Ziel ist es, die historischen NS-Bauten als Orte des Erinnerns, Lernens und der Begegnung zu erhalten.
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5: Grillen und Chillen an diesem Freitagabend definitiv gut, denn immer noch 24 Grad, immer noch Sonne satt. In der kommenden Nacht brauchen wir dann vielleicht einen Pulli, wenn Sie etwas länger auf der Terrasse oder dem Balkon sitzen bleiben. Da fallen die Werte nämlich bis auf 10 Grad. Morgen dann wieder viel Sonne, wenig Wolken und Höchstwerte von 29 Grad.
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1: Tietjen sucht das Weite von Bettina Tietjen. Bettina Tietjen kennen wir als Talkmasterin und als leidenschaftliche Camperin. Vielleicht haben Sie ihre Sendung schon mal gesehen, Tietjen campt, aus dem Fernsehen. Eine extrem freundliche und erfolgreiche Frau, die uns mitnimmt in ihrem 26 Jahre alten Ducato ohne Klimaanlage, dem Tietjenmobil. Mit ihrem Mann, den sie Ingenieur nennt, erleben wir Australien, Frankreich, Italien, Gardasee, aber auch einfach Campingplätze bei uns in Deutschland. Dazu erzählt sie Geschichten von den Promis, mit denen sie unterwegs war. Warum Jürgen von der Lippe die Nacht immer woanders verbracht hat oder wie streng Gildo Horn sein kann. Ich glaube, mit ihr einen Campingurlaub zu verbringen, wäre einfach nur spannend und gut. Egal wie schwierig manche Promis auch sind oder welche Pannen bei so einem alten Gefährt doch mal vorkommen, sie bleibt freundlich. Dieses Buch ist genau das Richtige für alle, die Reisefieber haben und vielleicht ebenfalls mit dem Camper unterwegs sind oder sich einen zulegen wollen. Ach ja, und am Ende des Buches gibt's auch noch ihre Lieblingsrezepte für den kleinen Campingkocher und wir erfahren, warum schlechte Bewertungen für einen Campingplatz sogar gut sein können. Tietjen sucht das Weite von Bettina Tietjen ist erschienen im Verlag Pieper. Nachlesen und nachhören können Sie diesen wie all unsere anderen Buchtipps wieder auf radiof.de.

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1: Ich bin Justin Hamm. Die Apothekenreform kommt. Der Bundestag hat beschlossen, dass Apotheken künftig weitere Impfungen anbieten können, etwa gegen Tetanus oder Hepatitis. Chronisch Kranke sollen zudem verschreibungspflichtige Medikamente ohne Rezept bekommen können. Kritik kommt vom Verband der Hausärztinnen und Hausärzte, deren Vorsitzender Blumenthal-Bayer sagt im ZDF:
2: Ich halte von der Apothekenreform gar nichts. Es ist weder eine Entlastung der Praxen noch eine Verbesserung von Versorgung, sondern es ist ein Dammbruch und es ist auch eine Gefahr von Patientensicherheit.
1: Die Bundesvereinigung Deutscher Apothekerverbände hingegen begrüßte die Reform. Die Außenminister der NATO-Staaten haben zum Abschluss ihres Treffens in Schweden Einigkeit demonstriert. Sowohl NATO-Generalsekretär Rutte als auch US-Außenminister Rubio betonten, dass die USA und ihre europäischen Verbündeten weiter eng zusammenarbeiten wollten. Vor allem der Truppenabzug der USA aus Europa hatte zuletzt zu Spannungen geführt. Das Kindergeld soll mittelfristig jeder Familie ohne Antrag überwiesen werden. Der Bundestag hat in erster Lesung darüber beraten. Zustimmung kommt größtenteils auch von der Opposition. Die Neuregelung soll im März kommenden Jahres in Kraft treten. Zunächst für Familien, die bereits für ein Kind Kindergeld erhalten. Ab November 2027 soll dann auch beim Erstgeburten ein Antrag nicht mehr notwendig sein. US-Präsident Trump muss sich einen neuen Geheimdienstchef suchen. Die bisherige Koordinatorin Gabbard kündigte ihren Rücktritt an. Zur Begründung verwies sie darauf, dass sie ihrem Ehemann beistehen wolle, der eine schwere Krebserkrankung habe. Zuletzt gab es zwischen Trump und Gabbard Meinungsverschiedenheiten, weil sie im Irankrieg eine gemäßigtere Haltung einnahm. Lukas Podolski beendet seine aktive Fußballkarriere nach dieser Saison mit dem polnischen Klub Żabrze. Das gab der 40 Jahre alte Weltmeister von 2014 via Instagram bekannt. Im DFB-Pokalfinale muss der FC Bayern morgen unterdessen auf Manuel Neuer verzichten. Der Grund: die Wade zwickt. Für ihn steht Jonas Urbech im Tor.
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3: Mit Henrike Müller. Die Pfingstferien sind da und am Nürnberger Flughafen wird's richtig voll. Rund 283.000 Passagiere heben in den kommenden 2 Wochen ab. Das sind etwas mehr als im Vorjahr. Besonders beliebt sind Sonnenziele wie Antalya und Mallorca. Insgesamt stehen Reisenden ab Nürnberg 55 Nonstop-Ziele zur Auswahl. Gleichzeitig soll der

0: Fahrt in den Urlaub entspannter werden. Neue CT-Scanner an der Sicherheitskontrolle sollen für schnellere Abläufe sorgen. Flüssigkeiten und Laptops können meist im Handgepäck bleiben. Außerdem wurde der Duty-Free-Bereich modernisiert und erweitert.
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1: Die junge Schriftstellerin Sun hat in Die Legende des Wüstenkinds eine Geschichte über einen Jungen namens Hadara veröffentlicht. Er wurde in der Wüste von Tieren aufgezogen.
2: Diese Zeit war die glücklichste und sorgloseste seines Lebens. Er hatte alles. Das Leben beschenkte ihn und brachte ihm vieles bei. Zum Beispiel, Strauße achten stets darauf, dass keiner der ihren den Anschluss verliert. Sie gehen im Tempo des Langsamsten. Das ist bei ihnen Gesetz. Der einzige Unterschied, den er zwischen sich und seinen Geschwistern sah, war seine Leidenschaft zu zeichnen.
1: Sun wiederum wurde die Geschichte von ihrem Großvater erzählt. Hadara wuchs als kleines Kind ganz alleine in der Wüste auf. Die ersten Menschen, die er sieht, gehören zu einem Forscherteam.
3: Ernie?
4: Ja?
3: Ist die für den Projektor?
4: Ja, John.
3: Braucht die Kabel.
4: Danke.
3: Mit ihm mal rüber.
5: Hat jemand einen Turban für mich? Auch Austernschal zum um den Kopf wickeln.
1: Das Team beobachtet Hadara und davon bekommt auch Suns Großvater Wind. Er reist in die Wüste, um seinen verloren geglaubten Enkel wiederzusehen.
6: Noch nie hatte ich etwas so Schönes gesehen. Zum ersten Mal sah ich ein durch und durch freies Wesen, unbeeinflusst von der Zivilisation. Ich war ganz durcheinander nach seinem Verschwinden. Was sollte ich tun?
1: Ganz einfach, sich um ihn kümmern. Hadara ist da schon 12 Jahre alt und hatte es geschafft, satte 10 Jahre allein in der Wüste zu überleben. Wie schon in seinen vorherigen Werken Mia und der Weiße Löwe und Ella und der Schwarze Jaguar zeigt Regisseur Gilles de Maistre auch mit Die Legende des Wüstenkinds eine berührende Geschichte mit betörenden Bildern. Stefan Grundler, Radio F, Kinoredaktion.

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3: Ich bin Justin Hamm. Die Bundesländer wollen einen konsequenteren Ausbau der erneuerbaren Energien und stellen sich gegen Pläne von Bundeswirtschaftsministerin Reiche. Die CDU-Politikerin plant eine Reihe von Reformen, unter anderem höhere Hürden für Betreiber von Wind- und Solarkraftanlagen. Niedersachsens Energieminister Meyer sagt, die Länder hätten sich einstimmig zum weiteren Ausbau der Erneuerbaren bekannt. Hunde und Katzen in der EU müssen künftig durch Mikrochips identifizierbar sein. Die EU-Staaten haben dieser neuen Regel endgültig zugestimmt. Bis die Chips Pflicht sind, gelten aber Übergangsfristen. Dieter Ibeling berichtet aus Brüssel.
4: Begründet wird die Registrierungspflicht mit dem Kampf gegen illegalen Tierhandel. In Deutschland gibt es 72 Millionen Hunde und 83 Millionen Katzen. Für Hunde sieht die EU-Regelung eine Übergangsfrist von 10 Jahren vor, für Katzen sind es 15 Jahre. Bauernhofkatzen sind übrigens von der Chippflicht ausgenommen.
3: In Nürnberg läuft seit dem Abend ein großer Einsatz der Feuerwehr. Eine riesige Rauchwolke hatte sich plötzlich über der Stadt gebildet. Gegen 20 Uhr ging der Notruf ein. In der Nürnberger Südstadt stand das Dach einer Schule in Brand. Seither laufen dort die Löscharbeiten, die laut den Einsatzkräften noch bis tief in die Nacht andauern werden. Anwohner sollen Türen und Fenster geschlossen halten. Wie es zu dem Brand kam, ist aktuell noch unklar. Bei einem Cyberangriff auf einen externen Dienstleister zahlreicher Kliniken in Deutschland sind zehntausende Patientendaten gestohlen worden. Betroffen sind Kliniken in Baden-Württemberg, NRW, Rheinland-Pfalz und dem Saarland. Die Attacke fand schon Mitte April statt, heißt es vom betroffenen Unternehmen. Betroffen sind Angaben eines Sprechers zufolge ausschließlich Privatpatienten und Selbstzahler. Für die Fußballer aus Fürth wird es im Kampf um den Verbleib in der zweiten Bundesliga immer enger. Das Kleeblatt hat das Relegationshinspiel bei Drittligist Essen mit 0:1 verloren. Torben Müsel erzielte den entscheidenden Treffer für das Team aus dem Ruhrgebiet. Das entscheidende Rückspiel in Fürth steigt am Dienstag.
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5: Mit Henrike Müller. Der Campus der Zukunft nimmt in Nürnberg jetzt sichtbar Form an. An der Technischen Universität im Stadtteil Lichtenreuth hat ein gleich fünffacher Spatenstich für 5 neue Gebäude stattgefunden. Die anwesende Politprominenz hatte allerdings, wie sich das für eine KI-Uni gehört, keinen Spaten, sondern Stecker in der Hand. UTN-Präsident Michael Huth ist stolz über den baulichen Meilenstein.
6: Das eine ist ein Learning Hub, da werden ungefähr 3000 Quadratmeter Nutzfläche entstehen für modernes Lernen. Da wird der erste Bachelor in KI auch im Oktober 27 stattfinden. Und dann noch 4 Gebäude im Norden des Campuses, auch das Kopfgebäude, das quasi auch ein Statement setzen wird für diese grüne Mitte, die diesen Campus visuell und auch von der gelebten Kultur sehr prägen wird.
5: Rund 660 Millionen Euro investiert der Freistaat in die erste Ausbaustufe.
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1: Zwei neue Filme in unseren fränkischen Kinos bieten jeweils auf ihre Art Action und Spaß. Vorhang auf für In the Grey und Star Wars, The Mandalorian und Grogu.
2: Wir alle kennen die Geschichten über den mandalorianischen Kopfgeldjäger und dieses Kind.
1: Und darum geht es in Star Wars, The Mandalorian und Grogu. Wie in der erfolgreichen Serie muss der Mandalorianer ständig auf den Kleinen aufpassen.
3: Worauf wartest du? Hey, nicht die Knöpfe anfassen. Den Rest gibt's erst nach dem Abendessen. Schnall dich an. Bevor es losgeht, überprüfst du deine Rüstung.
1: Um seinen jungen Lehrling Grogu auszubilden, will der Mandalorianer für Captain Teva von der Neuen Republik arbeiten.
4: Ich jage nur imperiale Kriegsverbrecher.
3: Wir werden jeden Schurken in diesem Kartenspiel ausschalten.
2: Hier geht es nicht um Rache. Es geht darum, einen weiteren Krieg zu verhindern. Wir beschützen all das, wofür die Rebellion gekämpft hat.
1: Und so sollen der Mandalorianer und Grogu Rotta den Hutten finden. Aber die Suche danach gestaltet sich schwierig. Star Wars-Fans, die die Mandalorian-Fernsehserie nicht kennen, können sich Star Wars, The Mandalorian und Grogu trotzdem ansehen. Denn der tolle Film erklärt sich von selbst.
3: Das ist der Weg.
1: Ein übler Diktator hat in The Grey ein Milliardenvermögen illegal angehäuft. Die ziemlich coolen Elite-Agenten Bronco und Sid sollen es von ihm zurückholen.
5: Würden Sie Gary bitte schicken? Es gibt hier eine Unklarheit. Gary? Schaffen Sie die beiden hier raus.
6: Gary, einen Moment. Es gibt zwei Varianten für den Ablauf hier. Gary wartet geduldig bei der Tür. Gary wagt ein kühnes Unterfangen und Sie dürfen ihn die nächsten zwei Stunden von der Wand kratzen. Ich weiß, welche Variante Gary bevorzugt.
7: Gary.
1: Ja, was Gary macht, sollten sich Fans schräger Actionfilme ansehen. Denn In the Grey ist von Guy Ritchie, bekannt für Kracher wie Bube, Dame, König Gras und Snatch. Stefan Grundler, Radio F, Kinoredaktion.

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2: Ich bin Justin Hamm. In Apotheken sollen Patientinnen und Patienten künftig mehr Leistungen wie Impfungen, Vorsorge und Tests bekommen können. Das sieht ein Gesetz der schwarz-roten Koalition vor, das der Bundestag nun beschlossen hat. Gesundheitsministerin Wagner sagte, das Gesetz stärke die Apothekenlandschaft auch finanziell und sorge für weniger Bürokratie. Konkret sollen Apotheken neben Impfungen auch neue Leistungen zu Vorbeugung und Früherkennung anbieten können, etwa für Herz-Kreislauf-Erkrankungen, Diabetes und rund ums Rauchen. Die Waldbrandgefahr in Bayern steigt. Für die kommenden Tage erwartet der Deutsche Wetterdienst in immer weiteren Teilen des Freistaates Stufe 4 und 5 im Waldbrandgefahrenindex. Die Regierungen der Oberpfalz und von Unterfranken haben bereits Überwachungsflüge angekündigt. Die Bevölkerung wird gebeten, in Waldgebieten äußerste Vorsicht walten zu lassen und keinesfalls mit offenem Feuer zu hantieren oder zu rauchen. Außenminister Wadefuhl ist optimistisch, was eine gemeinsame Zukunft der NATO mit den USA angeht, trotz der Kritik von US-Präsident Trump. US-Außenminister Rubio habe das Gemeinsame der NATO betont, sagte Wadefuhl nach einem Treffen der NATO-Außenminister in Schweden. In 6 Wochen kommen die Staats- und Regierungschefs der NATO in der Türkei zu einem Gipfel zusammen. Erstmals seit 14 Jahren hat es ein Siegertitel des Eurovision Song Contest an die Spitze der deutschen Singlecharts geschafft. In den neuen Top 100 tauchte Bangaranga von der bulgarischen ESC-Gewinnerin Dara ganz oben auf. Der deutsche Beitrag Fire von Sarah Engels landete auf Platz 27. Der letzte ESC-Siegersong auf Platz 1 in Deutschland war Lorenz Euphoria im Jahr 2012. In der Relegation zur zweiten Fußball-Bundesliga hat Fürth keinen guten Start erwischt. Das Hinspiel gegen Drittligist Essen haben die Mittelfranken mit 0:1 verloren. Fürth-Torjäger Noel Footcoin blieb bei Sky aber optimistisch.
3: Wenn es 0:0 ausgeht, dann kann sich keiner beschweren am Ende des Tages. Die machen ein Standardtor, die kommen jetzt zu uns nach Hause. Und wir sind heimstark und ich bin guter Dinge, dass wir es zu Hause ziehen werden.
2: Das Rückspiel in Fürth findet am Dienstag statt.
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4: Mit Henrike Müller. Der Campus der Zukunft nimmt in Nürnberg jetzt sichtbar Form an. An der Technischen Universität im Stadtteil Lichtenreuth hat ein gleich 5-facher Spatenstich für 5 neue Gebäude stattgefunden. Die anwesende Politprominenz hatte allerdings, wie sich das für eine KI-Uni gehört, keinen Spaten, sondern Stecker in der Hand. UTN-Präsident Michael Huth ist stolz über den baulichen Meilenstein.
5: Das eine ist ein Learning Hub, da werden ungefähr 3000 Quadratmeter Nutzfläche entstehen für modernes Lernen. Da wird der erste Bachelor in KI auch im Oktober 27 stattfinden. Und dann noch 4 Gebäude im Norden des Campuses. Auch das Kopfgebäude, das quasi auch ein Statement setzen wird für diese grüne Mitte, die diesen Campus visuell und auch von der gelebten Kultur sehr prägen wird.
4: Rund 660 Millionen Euro investiert der Freistaat in die erste Ausbaustufe.
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0: Eine gute Nacht und herzlich willkommen zu Vorort Spezial Nachtausgabe. Heute mit einem Interview mit dem Nürnberger Oberbürgermeister. Auftakt der neuen Stadtratsperiode in diesen Tagen und damit auch Auftakt unserer Funkhaus-Stadtratsrunde. Der erste Gast in dieser Runde, in der künftig die Fraktionsvorsitzenden zu Gast sein werden. Natürlich der Oberbürgermeister. Radio F Stadtratsgespräch mit Markus König, mit dabei Dr. Marco Puschner aus der Redaktion der Nürnberger Nachrichten, der Nürnberger Zeitung und von NNDE. Günter Moosberger, Ihr Gastgeber. Und das war meine erste Frage an den Oberbürgermeister.
1: Neue Machtverhältnisse im Nürnberger Rathaus oder mehr oder weniger die alten? Wie hat sich sortiert?
2: Der Souverän hat gewählt, die Bürgerinnen und Bürger haben entschieden. Wir haben 70 Stadträtinnen und Stadträte, sind viele neue dabei, sind natürlich ein paar Stadträte ausgeschieden, die schon jahrzehntelang hier gewirkt haben. Und jetzt kommt ein bisschen neuer Wind bei uns hier ins Rathaus. Ich habe viele gesehen, die jetzt wirklich in den letzten Stunden sehr hart debattiert haben. Wir haben eine gute Sitzung absolviert und ich freue mich einfach drauf, weil es ist und bleibt das wichtigste Gremium bei uns in der Stadt, weil der Stadtrat entscheidet. Und so ein Neubeginn einer Amtszeit ist immer ein besonderer Tag für uns alle.
1: 25, 24, je nachdem, 13 und 10 oder 7, Zusatzzahl 3, das sind nicht etwa die Lottozahlen, sondern das sind die Verhältnisse für die großen Parteien im Nürnberger Rathaus. Ihre Partei ganz klar der Wahlgewinner, 24 Stadtratssitze für die CSU, Ihre kommt noch dazu. Dann haben Sie aber für die Mehrheit ja jetzt noch ein paar dazu gebraucht. Im Vorfeld viele Gespräche. Wie sind die gelaufen?
2: Na klar, wir müssen es immer erklären. Man glaubt immer, dass wir ein Parlament sind. Aber der Stadtrat ist kein Parlament. Das ist ein Organ. Das ist ein Aufsichtsorgan. Er kontrolliert die Verwaltung. Er gibt Impulse in die Verwaltung. Und das ist schon auch ein Unterschied. Das muss man den Menschen auch draußen immer ein Stück weit auch näher bringen, weil man glaubt, das ist wie im Bundestag oder Europa, aber auch im Landtag. Nein, es ist ein Aufsichtsorgan. Wirtschaftlich wird man es als Aufsichtsrat bezeichnen. Die CEO-Ebene ist der Oberbürgermeister, sind die Bürgermeister, sind die Referenten und das Aufsichtsorgan, der Aufsichtsrat ist eigentlich der Stadtrat. Deshalb ist es eigentlich nicht ein Gegeneinander, sondern ein Miteinander in dem Organ. Man braucht Mehrheiten. Sie haben richtig gesagt, die CSU hat mit mir 25 Sitze, der Stadtrat hat 70 insgesamt, mit mir 71, also die Mehrheit beginnt so bei 36. Ja, 35, 36 sollte man haben, sonst wird es schwierig werden. Ja, natürlich waren Gespräche da. Ich habe von Anfang an gesagt, ich setze auf ein Nürnberger Modell. Das trägt uns seit über 25 Jahren. Das Nürnberger Modell ist für mich auch und für uns die Bodenplatte, wenn man von einem Fundament spricht. Das ist das Fundament, die Bodenplatte. Darauf kann man was bauen. Und das Nürnberger Modell beinhaltet, dass halt einfach mit die stärksten dann mit in der demokratischen Mitte befindlichen Parteien vorkommen. Und es kommt die SPD vor, die CSU vor, Bündnis 90, die Grünen kommen im Nürnberger Modell vor. Und das Dach ist die Kooperation, dass es nicht reinregnet. Und in der Kooperation müssen nicht die gleichen drinnen sein wie im Fundament. Und die Kooperation hat jetzt die CSU und die SPD geschlossen. Und das ist, glaube ich, ein guter Weg. Aber man hat natürlich mit allen Parteien gesprochen, auch die kleineren Parteien mit aufgenommen. Wichtig war mir, wir schaffen aus der demokratischen Mitte eine Mehrheit und wir werden immer auch alle mit einbeziehen.
1: Königsmacherin einmal mehr, die SPD, überall, wo gewählt wird und wo Mehrheiten gebraucht werden, muss immer die SPD noch mit dabei sein, auch im Nürnberger Rathaus weiterhin, auch wenn sie über 7% der Stimmen ja verloren haben.
2: Ja, nochmal, man muss jetzt eine große Mathematik studiert haben, aber wenn man alleine die Machtverhältnisse anschaut oder die Zahlen, dann brauche ich halt eine Partei, die aus der demokratischen Mitte kommt, die eine Anzahl von Stadträten mitbringt, wo man auch eine Mehrheit bilden kann. So, und Bündnis 90, die Grünen, gibt es jetzt zwei Fraktionen, also keine eine Fraktion. Auch die hätten nicht ausgereicht, weil sie zusammen auch nur in Anführungszeichen 10 haben. Das wäre eine sehr, sehr knappe Mehrheit, weil wenn einer krank ist, dann fällt die Mehrheit schon wieder weg. Also das kann man nicht von stabil sprechen. Deshalb gibt es halt eine Kooperation, die schriftlich fixiert ist, aber auch die Grünen, sowohl jetzt die ökologische Fraktion als auch Bündnis 90, die Grünen, haben mir signalisiert, dass sowohl bei Personal, aber auch beim Haushalt sie dabei sind. Man ringt immer um die guten und wichtigen Ideen. Zum Schluss ist es ein Ausverhandeln, dass man immer auch dem Bürger was Gutes tut. Ich glaube, dafür sind wir alle gewählt. Aber der Vertrag ist geschlossen zwischen CSU und SPD und das ist gut so.
1: Das war der Mathematikunterricht. Kommen wir zur Kategorie Gesangsunterricht und Zeichnen und Kultur- und Klavierunterricht und was nicht alles. Die Verantwortungen der Referenten wurden neu verteilt. Kulturreferat hieß es vor der Wahl. Viele haben auch während des Wahlkampfs noch gesagt, Kulturreferat bleibt. Jetzt ist es weg und Sie sind derjenige, der das verantwortet.
2: Also es war vorher kein Kulturreferat, sondern es war eine Zuständigkeit der Kulturbürgermeisterin. Es war eine Kulturbürgermeisterin. Ich war der erste Oberbürgermeister, der in der Stadt gesagt hat, wir brauchen eine Kulturbürgermeisterin. Und ich glaube, mit Julia Lehner haben wir ein unfassbares Glück gehabt. Sie hat in den letzten 30 Jahren die Kulturpolitik in Nürnberg neu definiert, Maßstäbe gesetzt, neue Formate eingeführt. Und ihr Ziel war ja immer, Kultur für alle auch zu ermöglichen und Hürden abzubauen, dass man Kultur erleben kann, egal welche Dicke der Geldbeutel dann hat bei dem Einzelnen, sondern ich glaube, wenn man sich zurückerinnert an Badentreffen, an Classic Open, das kommt ja alles wieder, das ist Kultur für alle. So, das hat Julia Lehner gemacht und es ging halt jetzt darum, wie stellen wir uns auf, wie kann man eine Verwaltung auch mit Doppelstrukturen abbauen, nicht neue Referate schaffen, und ich glaube, dass das Ziel eines Oberbürgermeisters immer ist, Brücken zu bauen, und ich war und bin der Brückenbauer. Kultur kann Brücken bauen. Und wir haben uns entschieden, was braucht eine Verwaltung im Moment, wo wir auch sparen müssen, einen Organisationsreferenten, der auch Dinge anpackt, gemeinsam mit dem Finanzreferenten. Wir haben ein Personalthema auch bei uns. Und dann war es halt so, dass wir ein Referat geschaffen haben, aber der Geschäftsbereich Kultur zum Oberbürgermeister gegangen ist. Und ich habe, das Schöne ist, wenn man mal in die Geschichtsbücher reinblickt, und das habe ich jahrelang getan, ist ein großes Vorbild von mir zum Beispiel Hermann Luppe. Hermann Luppe ist Oberbürgermeister gewesen von 1920 bis 1933. Und er war der Kulturoberbürgermeister in der Stadt. Es gab nämlich damals die Museen und kleine Bereiche von Kultur, und er hat Maßstäbe gesetzt. Und deshalb ist Oberbürgermeister und Kultur jetzt nichts, was sich beißt, sondern was eigentlich gut zusammenpasst.
1: Die neue Aufgabenverteilung, über die wir jetzt heute Abend natürlich auch ein bisschen sprechen werden, sieht doch so aus, dass es viele Bereiche gab, die ein bisschen rumgeschoben worden sind. Marco Puschner aus der Redaktion der Nürnberger Nachrichten, der Nürnberger Zeitung von nn.de, hat sich das ein bisschen genauer angeguckt und findet diese neue Aufgabenverteilung wie?
3: Naja, dass jetzt der Bereich Kultur zum Oberbürgermeister gegangen ist, fand ich überraschend. Ich hatte eher auf Nasser Ahmed lange getippt, was man auch so hinter den Kulissen gehört hat, aber ich finde es zuerst mal eine originelle Idee, die Kultur zur allerobersten Chefsache zu erklären. Was die anderen Bereiche angeht, hat man ja so Clusterbildungen versucht zu schaffen. Also zum Beispiel im Bereich Sport, die Infrastruktur, Bäder, Stadion mit den Menschen, sprich Sportservice, den Vereinen zu verbinden und im Bereich Mobilität auch Dinge zusammenzuführen. Das schaut auf dem Papier erstmal relativ überzeugend aus. Was dann die Praxis bringt, wird man sehen.
2: Ich glaube, man muss einfach eins feststellen. Wir haben in den letzten Jahren, das ist halt einfach, Strukturen sind weitergelaufen. Wir haben die Referate, und das ist vielleicht nochmal zur Erklärung der vielen Hörerinnen und Hörer. Man hat ja die Referate vor der Kommunalwahl immer festgelegt. Auch die Zuständigkeiten, die Referatszuschnitte, aber auch die Positionen und Personen wurden ja vorher schon gewählt. So, und das haben wir dieses Mal anders gemacht, sondern wir haben jetzt, der Souverän hat entschieden, und jetzt haben wir die einzigartige Möglichkeit, mal auch die Verwaltung aus der Bürgerbrille zu sehen. Ich habe nie verstanden, wieso drei oder zwei Referate für Sport zuständig sind. Jeder schafft Doppelstrukturen. Wir brauchen Mitarbeiter, die sich das einlesen und da für zuständig sind. Der eine kümmert sich ums Stadion, der eine kümmert sich um die Kiel Metropolarena. Ich bin der Meinung, in einer Zeit, wo wir auch auf das Geld unbedingt schauen müssen, wo wir das Steuergeld, was wir haben, nicht unendlich ausgeben können an Doppelstrukturen, müssen wir auch daran gehen. Und das war das Ziel, dass wir sagen, jetzt mal im Sport, Mobilitätsbereich, wir vereinfachen alles. Wir ziehen auch alles zusammen in eine Zuständigkeit. Gehen wir auf den Bürger zu, Bürgerbrille. Es geht ums Bauen. Ich habe nie verstanden, dass bei Bauen wir drei Referenten brauchen. Also, da brauchen wir Umwelt, da brauchen wir Bau, da brauchen wir Söhr, da brauchen wir, also das habe ich nicht verstanden. Jetzt und wieso Dr. Nasser Ahmed, ich glaube, wir sollten in der Politik auch an Glaubwürdigkeit wieder arbeiten. Und ich finde es bemerkenswert, wie er einen Wahlkampf geführt hat, auch dahingehend, dass er das Thema Bauen mit als erstes immer genannt hat. Und darum finde ich es auch folgerichtig, dass er sich dieser Aufgabe stellt, weil er hat gesagt, Nürnberg muss bezahlbarer werden, Wohnen muss man sich leisten können. Wir holen 500 Millionen vom Finanzminister Klingbeil. Und das sind jetzt die Aufgaben, die jetzt er als Bürgermeister vor sich hat. Und deshalb haben wir das Bauen auch in seinem Referat oder in seinem Zuständigkeitsbereich auch gebündelt. Also es sind zum Beispiel Stabwohnen vom Wissen- und Wirtschaftsreferat weggekommen in das Baureferat mit rein. Es ist zum Beispiel der, und das wird jetzt in der zweiten Welle passieren, Bereiche aus dem Umweltreferat, die für Bauen zuständig sind, gehen auch in den Baubereich mit rein. Dass, wenn jemand einen Bauantrag stellt, habe ich einen Verantwortlichen als Führungskopf, der für Bauen verantwortlich ist und nicht, das kümmert sich, da kümmert sich die Kollegin, dann schieben wir das wieder in das nächste Referat. Der Bürger will Vereinfachung, Schnelligkeit, klare Zuständigkeiten. Und das machen wir mit dieser Reform.
1: Wird Andreas Kriegelstein demnächst vielleicht sogar ein bisschen weniger zu tun haben, wenn der Frankenschnellweg aus der Mobilität rausfällt? 28. Juni ist, glaube ich, der Tag, an dem die Nürnbergerinnen, die Nürnberger entscheiden.
2: Der Frankenschnellweg kommt so oder so. Also entweder kommt die Planung, die wir jetzt zur Abstimmung haben am 28.06. Und wenn die Bürger sagen, jawohl, wir wollen jetzt endlich nach 35 Jahren diesen Frankenschnellweg mit dem Tunnel, mit der Begrünung, mit dem Lärmschutz, dann kommt der. Und wenn die Bürger sagen, nein, das wollen wir nicht, dann wird der Frankenschnellweg trotzdem kommen, weil er ja marode ist. Also er wird trotzdem jahrzehntelang sich mit einer Baustelle beschäftigen, weil wir halt dann schrittweise den Asphalt und den Untergrund aufgraben müssen und wir müssen ihn ja neu machen. Der ist am Ende angekommen. Also so, wenn man sagt, dieses Teilstück ist nicht mehr 10 Jahre befahrbar und damit wird auf jeden Fall der Frankenschnellweg kommen. Die Frage ist jetzt, in welche Richtung und in welcher Form.
1: Und ob er ein Nürnberger Alleinstellungsmerkmal als einziger Autobahnabschnitt bundesweit mit einer Ampel dann auch bleibt.
2: Ja, aber das sieht man, wenn man Mobilität, man hat, dieser Fehler ist doch vor unserer Zeit passiert. So, jetzt kann ich jetzt mich darüber aufregen, aber der Fehler, dass wir halt dieses Teilstück mit den zwei Autobahnen durch die Stadt verbinden, den habe ich nicht zu verantworten. Aber man merkt, dass wir heute in der heutigen Generation, im 2026, damit uns beschäftigen, was in den 70er Jahren für Fehler passiert sind.
1: Marco Puschner hat in der Lokalredaktion oder in der Redaktion der Nürnberger Nachrichten, der Nürnberger Zeitung, von der Redaktion von nn.de relativ viel Kontakt mit Leserinnen, mit Lesern. Wie ist denn da so bei dem, was an Sie herangetragen wird, die Stimmung jetzt vor dieser Abstimmung?
3: Ja, also was an uns herangetragen wird, da würde ich dann davon ausgehen, dass das Bauprojekt eher nicht gestoppt wird, also dass die Leute jetzt den Bau befürworten. Das ist allerdings jetzt nicht sehr valide, diese Einschätzung, weil es ist ja keine repräsentative Umfrage. Ich gehe jetzt allein von dem, was bei uns an Reaktionen aufschlägt, aus. Insgesamt teile ich die Einschätzung des OB dahingehend, dass ich auch froh bin, wenn dieses Thema endlich vom Tisch ist, so oder so, also nach 35 Jahren.
2: Hey, man muss sich wirklich mal vorstellen, erster Wahlkampf 87, also ich war zarte 7 Jahre alt, ja, gab es einen OB-Wahlkampf. Damals ist Urschlechter nicht mehr angetreten, es gab einen OB-Wahlkampf mit Peter Schönlein, Gott habe ihn selig, er ist verstorben, und unserem Ehrenbürger Dr. Günter Beckstein, damals noch mit fast vollem Haar. So, und die sind gegeneinander angetreten und haben dieses Thema Frankenschnellweg schon in ihrem Wahlkampf 87 gehabt. Ich darf die Zahl aufrufen, 120 Millionen Mark. Also für die Zuhörer und Zuhörer, die wissen, dass es vielleicht noch, oder die nicht wissen, dass es eine Währung vor dem Euro gegeben hat, das war die D-Mark. Und damals hat es 120 Mark gekostet. Nach diesen vielen Jahren des Diskutierens, der runden Tische und dann zum Schluss auch der Gerichtsentscheidung sind wir jetzt da angekommen, dass wir 1 Milliarde Euro dafür haben oder dafür ausgeben müssen. Es gilt jetzt einfach zu entscheiden, ja oder nein. Und deshalb war mir wichtig, das Souverän, und das sind die Bürgerinnen und Bürger, auch heute hier die Zuhörerinnen und Zuhörer, sie haben die Entscheidung am 28.06. Wenn sie mit ja, und das muss man erklären, wenn sie mit ja ankreuzen, dann stoppen sie den Frankenschnellweg. Wenn sie mit nein ankreuzen, geht das Projekt mit dem Frankenschnellweg weiter.
1: Oh, muss man aufpassen, wenn man dagegen ist und sagt,
2: man muss bei jeder Wahl aufpassen. Ja, also es ist nicht nur bei dieser Wahl so, aber besonders bei dieser Wahl sollte man aufpassen, weil ja bedeutet, wir stoppen den Frankenschnellweg und nein bedeutet, der Frankenschnellweg wird mit der Planung auch jetzt weiterkommen und wir bauen ihn endlich. Und ich bin dankbar, dass TNN die Einschätzung hat, die Menschen werden für den Frankenschnellweg stimmen.
1: Werden sie vielleicht deswegen auch ein bisschen eher dafür stimmen, weil wir alle nicht in ein Wahllokal gehen müssen, sondern vom Wahlamt ein Briefchen bekommen und da ist dann schon ein Briefwahlzettelchen mit drin, das man nur Kreuzchen machen und ins Kuvert geben muss.
2: Man kann beides. Also ja, wichtig ist, mir schon wichtig, wir haben ja auch festgestellt, leider auch bei den Kommunalwahlen, das ist schon auch erschreckend, wenn wir sehen, 51% bei der Stadtratswahl und OB-Wahl beim ersten Wahlgang nehmen noch bei einer Kommunalwahl teil und im zweiten Wahlgang 41%. Das finde ich schon echt Wahnsinn. Und auch bei solchen Entscheidungen, wie wir jetzt in den Zukunft treffen müssen, wie der Frankenschnellweg, war mir wichtig, dass wir ein besonderes Angebot machen. Und es geht juristisch. Wir werden allen Wahlberechtigten eben nicht nur Wahlschein, sondern auch schon den Stimmzettel mitgeben, mit einem Beipackzettel fast schon, nochmal zur Erklärung, was bedeutet jetzt Nein, was bedeutet Ja, was will die Stadt, was will die Mehrheit des Rates und was will die Bürgerinitiative, die dagegen ist. So, und das wird erklärt und dann kann man daheim gemütlich ankreuzen, ja oder nein, eintüteln, wegschicken ins Wahlamt oder man kann an dem Sonntag, am 28.06. in das Wahllokal gehen, wo man auch die Unterlagen bekommen hat und dann kann man es vor Ort abgeben. Beides möglich.
1: Kleine Tradition, immer dann, wenn der Stadtrat zusammentritt, dann treffen sich hier bei uns im Radio F-Studio die Fraktionschefs, um die großen Ratsthemen zu diskutieren, zum Auftakt der neuen Stadtratsperiode bei uns. Oberbürgermeister Markus König. Und das war unsere heutige Vorort-Spezial-Nachtausgabe. 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Günter Moosberger war Ihr Gastgeber, bedankt sich bei Ihnen ganz herzlich fürs Zuhören, wünscht Ihnen noch eine angenehme Nacht zu Hause. Gute Fahrt, wenn Sie im Auto zuhören und angenehme Verrichtung, wenn Sie noch arbeiten müssen. Und noch eine gute Nacht.

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1: Ich bin Justin Hamm. In Apotheken sollen Patientinnen und Patienten künftig mehr Leistungen wie Impfungen, Vorsorge und Tests bekommen können. Das sieht ein Gesetz der schwarz-roten Koalition vor, das der Bundestag nun beschlossen hat. Gesundheitsministerin Wagen sagte, das Gesetz stärke die Apothekenlandschaft auch finanziell und sorge für weniger Bürokratie. Konkret sollen Apotheken neben Impfungen auch neue Leistungen zu Vorbeugung und Früherkennung anbieten können, etwa für Herz-Kreislauf-Erkrankungen, Diabetes und rund ums Rauchen. Die Waldbrandgefahr in Bayern steigt. Für die kommenden Tage erwartet der Deutsche Wetterdienst in immer weiteren Teilen des Freistaates Stufe 4 und 5 im Waldbrandgefahrenindex. Die Regierungen der Oberpfalz und von Unterfranken haben bereits Überwachungsflüge angekündigt. Die Bevölkerung wird gebeten, in Waldgebieten äußerste Vorsicht walten zu lassen und keinesfalls mit offenem Feuer zu hantieren oder zu rauchen. Außenminister Wadefuhl ist optimistisch, was eine gemeinsame Zukunft der NATO mit den USA angeht, trotz der Kritik von US-Präsident Trump. US-Außenminister Rubio habe das Gemeinsame der NATO betont, sagte Wadefuhl nach einem Treffen der NATO-Außenminister in Schweden. In 6 Wochen kommen die Staats- und Regierungschefs der NATO in der Türkei zu einem Gipfel zusammen. Erstmals seit 14 Jahren hat es ein Siegertitel des Eurovision Song Contest an die Spitze der deutschen Singlecharts geschafft. In den neuen Top 100 tauchte Bangaranga von der bulgarischen ESC-Gewinnerin Dara ganz oben auf. Der deutsche Beitrag Fire von Sarah Engels landete auf Platz 27. Der letzte ESC-Siegersong auf Platz 1 in Deutschland war Lorenz Euphoria im Jahr 2012. In der Relegation zur zweiten Fußball-Bundesliga hat Fürth keinen guten Start erwischt. Das Hinspiel gegen Drittligist Essen haben die Mittelfranken mit 0:1 verloren. Fürth-Torjäger Noel Footcoin blieb bei Sky aber optimistisch.
2: Wenn es 0:0 ausgeht, dann kann sich keiner beschweren am Ende des Tages. Die machen ein Standardtor, die kommen jetzt zu uns nach Hause. Und wir sind heimstark und ich bin guter Dinge, dass wir es zu Hause ziehen werden.
1: Das Rückspiel in Fürth findet am Dienstag statt.
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3: Mit Henrike Müller. Große Finanzspritze für die NS-Erinnerungsorte in Nürnberg. Bund und Freistaat investieren kräftig in die Zukunft des ehemaligen Reichsparteitagsgeländes. Jetzt wurden die symbolischen Förderbescheide für Kongresshalle und Zeppelinfeld an Oberbürgermeister Markus König übergeben.
4: Was Nürnberg widerfahren ist, das darf nie mehr wieder passieren. Und das nie wieder, das versuchen wir mit Kultur, mit Kunst an diesem Ort auch zu übersetzen. Und deshalb bin ich dankbar, dass Bund und Land uns über 127 Millionen erstmal zur Verfügung stellt.
3: Ziel ist es, die historischen NS-Bauten als Orte des Erinnerns, Lernens und der Begegnung zu erhalten.

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1: In zwei neuen Filmen in unseren fränkischen Kinos geht es um Musik und ums Wandern. Vorhang auf für Vivaldi und ich und The North. Nach 10 Jahren kommen 2 frühere Kumpels in The North wieder zusammen, denn sie wollen 600 Kilometer durch Schottland wandern. Dort angekommen wird ihr Vorhaben von einem Einheimischen gelobt.
2: Ich finde das so cool, was ihr Jungs da macht.
3: Ja.
2: Wie lange werdet ihr brauchen?
3: 28 Tage.
2: Wow.
3: Ja.
2: Alles Gute für euch.
3: Ja, danke. Lass uns hier übernachten. Wir haben noch 5 Kilometer zu laufen.
4: Ja, aber ich bin müde.
3: Ja, okay. Dann laufen wir die morgen.
1: Im Laufe der Wanderung wird klar, dass von der früheren Freundschaft der beiden nicht mehr viel übrig ist. Und dann hat auch noch einer von ihnen gesundheitliche Probleme.
3: Mein Knie ist im Eimer, Mann. Ich brauche Ruhe.
4: Naja, das bringt unseren Plan durcheinander.
3: Ja, aber wir könnten doch auch verlängern.
4: Ich kann nicht verlängern. Ich muss zurück an die Arbeit. Wenn wir fertig sind, muss ich sofort arbeiten. Also, das funktioniert nicht.
1: Der Star des Films ist die Natur Schottlands. Denn die herrlichen Bilder der Landschaft bügeln die ein oder andere Schwäche in der Handlung von The North wieder aus. Die junge Chichilla wächst Anfang des 18. Jahrhunderts in Vivaldi und ich in einem berühmten, aber streng geführten Waisenhaus in Venedig auf. Zur Ausbildung gehört auch Geige spielen. Und da tritt ein gewisser Antonio Vivaldi als neuer Lehrer auf den Plan.
5: Ich bin keine erste Geige. Das kann ich nicht sein.
6: Du hast die falschen Töne absichtlich gespielt. Deswegen habe ich dich ausgewählt.
5: Ich verstehe nicht.
6: Es gibt Musikerinnen, die viel besser sind als du. Aber du hast etwas, das die anderen nicht haben.
5: Was denn?
6: Du spielst nicht, um gelobt zu werden.
1: Dank toller Bilder und Schauspieler ist Vivaldi und ich ein kluges, sinnliches Kostümdrama mit viel Musik geworden, bei dem durchaus die ein oder andere Träne kullern dürfte. Stefan Grundler, Radio F, Kinoredaktion.
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4: Ich bin Justin Hamm. Bürgergeld, Wohngeld, Elterngeld, BAföG. Wer solche oder andere Sozialleistungen empfängt, darf in der nächsten Zeit wohl nicht mit einer Erhöhung rechnen. Unionsfraktionschef Spahn sieht aktuell keinen finanziellen Spielraum dafür. Zu angespannt die Haushaltslage. Dabei hatten Union und SPD im Koalitionsvertrag vereinbart, dass BAföG für Studierende und das Elterngeld erhöht werden. Bei letzterem wird nun sogar über Kürzungen diskutiert. Die Verkündung des Grundgesetzes am 23. Mai 1949 wird in diesem Jahr erstmals mit einem Ehrentag gefeiert. Bundespräsident Steinmeier hat ihn ins Leben gerufen. Er will heute das Grundgesetz und die Errungenschaften der Verfassung stärker im Bewusstsein der Menschen verankern. Außerdem gibt es in Kommunen, Vereinen und Unternehmen zahlreiche Aktionen, um für das Ehrenamt zu werben. In Nürnberg läuft seit dem Abend ein großer Einsatz der Feuerwehr. Eine riesige Rauchwolke hatte sich plötzlich über der Stadt gebildet. Gegen 20 Uhr ging der Notruf ein. In der Nürnberger Südstadt stand das Dach einer Schule in Brand. Seither laufen dort die Löscharbeiten, die laut den Einsatzkräften noch bis tief in die Nacht andauern werden. Anwohner sollen Türen und Fenster geschlossen halten. Wie es zu dem Brand kam, ist aktuell noch unklar. Bundesumweltminister Schneider sieht einen großen Andrang auf die neue E-Auto-Prämie. Wenige Tage nach dem Start seien bereits 23.000 Anträge eingegangen, sagte er. Nachgefragt würden vor allem rein batteriebetriebene Fahrzeuge. Es meldeten sich viele Haushalte mit kleinen und mittleren Einkommen. Die soziale Staffelung funktioniere, so Schneider. Die Fördermittel sollen für bis zu 800.000 Fahrzeuge ausreichen. Lukas Podolski beendet seine aktive Fußballkarriere nach dieser Saison mit dem polnischen Klub Żabrze. Das gab der 40 Jahre alte Weltmeister von 2014 via Instagram bekannt. Und der Blick auf die Relegation zur zweiten Liga. Fürth hat am Abend das Hinspiel bei Drittligist Essen verloren. 0:1 hieß es an der Hafenstraße. Das Rückspiel in Fürth steigt am Dienstag.
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5: Mit Henrike Müller. Die Pfingstferien sind da und am Nürnberger Flughafen wird's richtig voll. Rund 283.000 Passagiere heben in den kommenden 2 Wochen ab. Das sind etwas mehr als im Vorjahr. Besonders beliebt sind Sonnenziele wie Antalya und Mallorca. Insgesamt stehen Reisenden ab Nürnberg 55 Nonstop-Ziele zur Auswahl. Gleichzeitig soll der Start in den Urlaub entspannter werden. Neue CT-Scanner an der Sicherheitskontrolle sollen für schnellere Abläufe sorgen. Und Laptops können meist im Handgepäck bleiben. Außerdem wurde der Duty-Free-Bereich modernisiert und erweitert.
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1: Widder 2 Sterne. Sie sollten Ihre Kräfte gut einteilen.
2: Stier 5 Sterne. Heute wirken Sie besonders anziehend.
1: Zwillinge 3 Sterne. Gehen Sie offen auf andere zu und teilen Sie Ihre Gedanken.
2: Krebs 4 Sterne. Suchen Sie sich jetzt ein Umfeld, in dem Sie regenerieren können.
1: Löwe 2 Sterne. Kleine Hindernisse erfordern heute etwas mehr Ausdauer.
2: Jungfrau 5 Sterne, ein Problem löst sich jetzt von selbst.
1: Waage 4 Sterne, Sie setzen sich erfolgreich für Gerechtigkeit ein.
2: Skorpion 3 Sterne, vermeiden Sie jetzt unnötige Machtkämpfe.
1: Schütze 4 Sterne, Ihr Optimismus wirkt wie ein Magnet.
2: Steinbock 2 Sterne, nicht zu viele Aufgaben gleichzeitig angehen.
1: Wassermann 4 Sterne, Ihnen bringt Originalität viel Bewunderung ein.
2: Fische 3 Sterne, nehmen Sie sich etwas Zeit für Stille.
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1: Ich bin Justin Hamm. Bürgergeld, Wohngeld, Elterngeld, BAföG. Wer solche oder andere Sozialleistungen empfängt, darf in der nächsten Zeit wohl nicht mit einer Erhöhung rechnen. Unionsfraktionschef Spahn sieht aktuell keinen finanziellen Spielraum dafür. Zu angespannt die Haushaltslage. Dabei hatten Union und SPD im Koalitionsvertrag vereinbart, dass BAföG für Studierende und das Elterngeld erhöht werden. Bei letzterem wird nun sogar über Kürzungen diskutiert. Die Verkündung des Grundgesetzes am 23. Mai 1949 wird in diesem Jahr erstmals mit einem Ehrentag gefeiert. Bundespräsident Steinmeier hat ihn ins Leben gerufen. Er will heute das Grundgesetz und die Errungenschaften der Verfassung stärker im Bewusstsein der Menschen verankern. Außerdem gibt es in Kommunen, Vereinen und Unternehmen zahlreiche Aktionen, um für das Ehrenamt zu werben. In Nürnberg läuft seit dem Abend ein großer Einsatz der Feuerwehr. Eine riesige Rauchwolke hatte sich plötzlich über der Stadt gebildet. Gegen 20 Uhr ging der Notruf ein. In der Nürnberger Südstadt stand das Dach einer Schule in Brand. Seither laufen dort die Löscharbeiten, die laut den Einsatzkräften noch bis tief in die Nacht andauern werden. Anwohner sollen Türen und Fenster geschlossen halten. Wie es zu dem Brand kam, ist aktuell noch unklar. Bundesumweltminister Schneider sieht einen großen Andrang auf die neue E-Auto-Prämie. Wenige Tage nach dem Start seien bereits 23.000 Anträge eingegangen, sagte er. Nachgefragt würden vor allem rein batteriebetriebene Fahrzeuge. Es meldeten sich viele Haushalte mit kleinen und mittleren Einkommen. Die soziale Staffelung funktioniere, so Schneider. Die Fördermittel sollen für bis zu 800.000 Fahrzeuge ausreichen. Lukas Podolski beendet seine aktive Fußballkarriere nach dieser Saison mit dem polnischen Klub Zabrze. Das gab der 40 Jahre alte Weltmeister von 2014 via Instagram bekannt. Und der Blick auf die Relegation zur zweiten Liga. Fürth hat am Abend das Hinspiel bei Drittligist Essen verloren. 0:1 hieß es an der Hafenstraße. Das Rückspiel in Fürth steigt am Dienstag.
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2: Mit Henrike Müller. Der Campus der Zukunft nimmt in Nürnberg jetzt sichtbar Form an. An der Technischen Universität im Stadtteil Lichtenreuth hat ein gleich fünffacher Spatenstich für 5 neue Gebäude stattgefunden. Die anwesende Politprominenz hatte allerdings, wie sich das für eine KI-Uni gehört, keinen Spaten, sondern Stecker in der Hand. UTN-Präsident Michael Huth ist stolz über den baulichen Meilenstein.
3: Das eine ist ein Learning Hub, da werden ungefähr 3000 Quadratmeter Nutzfläche entstehen für modernes Lernen. Da wird der erste Bachelor in KI auch im Oktober 27 stattfinden. Und dann noch 4 Gebäude im Norden des Campuses. Auch das Kopfgebäude, das quasi auch ein Statement setzen wird für diese grüne Mitte, die diesen Campus visuell und auch von der gelebten Kultur sehr prägen wird.
2: Rund 660 Millionen Euro investiert der Freistaat in die erste Ausbaustufe.
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0: Tipp.
1: Die junge Schriftstellerin Sun hat in Die Legende des Wüstenkinds eine Geschichte über einen Jungen namens Hadara veröffentlicht. Er wurde in der Wüste von Tieren aufgezogen.
2: Diese Zeit war die glücklichste und sorgloseste seines Lebens. Er hatte alles. Das Leben beschenkte ihn und brachte ihm vieles bei. Zum Beispiel, Strauße achten stets darauf, dass keiner der ihren den Anschluss verliert. Sie gehen im Tempo des Langsamsten. Das ist bei ihnen Gesetz. Der einzige Unterschied, den er zwischen sich und seinen Geschwistern sah, war seine Leidenschaft zu zeichnen.
1: Sun wiederum wurde die Geschichte von ihrem Großvater erzählt. Hadara wuchs als kleines Kind ganz alleine in der Wüste auf. Die ersten Menschen, die er sieht, gehören zu einem Forscherteam.
3: Ernie?
4: Ja?
3: Ist die für den Projektor?
4: Ja, John.
3: Brauch die Kabel.
4: Danke.
3: Mit ihm mal rüber.
5: Hat jemand einen Turban für mich? Auch Austernschal zum um den Kopf wickeln.
1: Das Team beobachtet Hadara und davon bekommt auch Suns Großvater Wind. Er reist in die Wüste, um seinen verloren geglaubten Enkel wiederzusehen.
6: Noch nie hatte ich etwas so Schönes gesehen. Zum ersten Mal sah ich ein durch und durch freies Wesen, unbeeinflusst von der Zivilisation. Ich war ganz durcheinander nach seinem Verschwinden. Was sollte ich tun?
1: Ganz einfach, sich um ihn kümmern. Hadara ist da schon 12 Jahre alt und hatte es geschafft, satte 10 Jahre allein in der Wüste zu überleben. Wie schon in seinen vorherigen Werken Mia und der weiße Löwe und Ella und der schwarze Jaguar zeigt Regisseur Gilles de Maistre auch mit Die Legende des Wüstenkinds eine berührende Geschichte mit betörenden Bildern. Stefan Grundler, Radio F, Kinoredaktion.

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2: Ich bin Justin Hamm. Heute feiert unser Grundgesetz seinen 77. Geburtstag. Da Demokratie